0: Ich habe überall nach dem Geschöpf Gollum gesucht. Aber der Feind hat ihn zuerst entdeckt.
1: Nein!
0: Ich weiß nicht, wie lange sie ihn gefoltert haben. Aber unter endlosen Schreien und Gestammel hörten sie zwei Wörter deutlich heraus.

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0: du noch mehr Musik für mich?
1: Auf jeden Fall.
0: Gut. Weil du genau da weitermachen musst. Schnell.
1: Alles klar? Ja.

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3: Hallihallo, liebe Zuhörerinnen und Zuhörer.
4: Wir sind Charlotte
5: und Hanna
4: und sind heute eure Moderatoren.
5: Heute hört ihr Hörspiele der Klasse 6a des Gymnasiums Hauptbahnhof Westseite in Leipzig.
4: Wir selbst haben auch an einem Hörspiel mitgearbeitet. Hanna, erzähl uns doch mal bitte, wie es für dich war.
5: Also ich fand's super toll. Die Leute im Studio waren super nett und es hat echt Spaß gemacht, das Hörspiel aufzunehmen und es gemeinsam zu schneiden. Kommen wir aber zurück zum Thema. Zwischen den verschiedenen Hörspielen hört ihr jeweils einen auserwählten Song.
4: Wir präsentieren euch Abenteuer, Krimis und andere fantasievolle Geschichten. Seid gespannt auf Spannung, Nervenkitzel und jede Menge Spaß. Los geht's!
6: Falsche Zeit, falscher Ort.

0: Welches Fach haben wir eigentlich als nächstes?
1: Mathe.
2: Oh Mist, ich muss noch mein Mathearbeitsheft aus dem Spind holen. Bin gleich wieder da.
1: Okay, wir treffen uns im Matheraum.
2: Nanu, was war das denn?
1: Oh Mist, sie hat mich entdeckt.
2: Ah!
1: Was soll ich jetzt mit dieser Göre machen?
2: Lass mich los!
1: Halt deine Klappe! Wo ist Kira?
0: Die kommt bestimmt gleich.
1: Geht sie bitte mal suchen. Ist das nicht Kiras Haargummi?
0: Ja, stimmt. J-F-L-L-F-R, was soll das bedeuten?
1: Wir können gucken, auf welchen Tasten die Buchstaben liegen.
0: Das Wort ist Keller.
1: Okay, lass in den Keller gehen.
0: Kira, da bist du ja.
1: Was ist passiert?
2: Als ich zum Spindraum laufen wollte, hörte ich ein Geräusch aus dem Lehrerzimmer. Ich wollte gucken, was passiert ist und habe eine dunkle Gestalt gesehen. Als mir mein Mathearbeitsheft runterfiel, wurde ich entdeckt. Dann ging alles so schnell. Ich wurde gefesselt und in den Keller geschleppt. Dort wurde ich an einen Stuhl gebunden. Ich hatte so Angst.
0: Oh mein Gott, das ist crazy. Hätte ich auch safe Angst bekommen.
1: Kannst du dich noch erinnern, wie die Person aussah?
2: Ich weiß nur, dass die Person weiblich war und schwarze Kleidung anhatte.
1: Hast du eine Idee, wo sie sein könnte?
2: Also, ich habe im Augenwinkel gesehen, dass sie durch das Kellerfenster dort hinten geklettert ist.
0: Okay, an erster Stelle, glaube ich, sollten wir ins Klassenzimmer gehen und melden, dass es dir gut geht, damit sich Frau Zimmermann keine Sorgen macht.
1: Warum hat das so lange gedauert?
0: Kira wurde entführt. Genauere Infos können wir Ihnen erst nach der Stunde geben. Wir entschuldigen uns kurz nochmal für 20 Minuten.
1: 20 Minuten, nicht länger.
2: Wo wollen wir anfangen zu suchen?
1: Du hattest doch gesagt, dass sie aus dem Kellerfenster geklettert ist.
0: Aber aus welchem Kellerfenster?
1: War das nicht das Fenster, was zu dem Schuppen neben der Fahrradgarage führte?
2: Stimmt!
1: Okay, lass doch mal in den Keller gehen.
2: Seht ihr, was ich sehe?
0: Ja, das Kellerfenster ist leicht offen.
2: Auffälliger kann es die Person wirklich nicht machen.
1: Wartet, steht die Person nicht dort hinten? Da hinten steht jemand. Bleib stehen!
3: Ihr mischt euch nicht in Sachen ein, die euch nichts angehen.
2: Das ist die Entführerin! Sie rennt in Richtung Fahrradgarage.
0: Schnell, wir dürfen sie nicht verlieren.
1: Ich gehe links rum.
0: Kira und ich nehmen die Abkürzung.
3: Ihr kriegt mich niemals.
0: Oh doch, diesmal kommst du nicht.
2: Sie ist hingefallen.
1: Alle auf sie.
3: Lasst mich los.
0: Auf gar keinen Fall.
1: Halt ihre Arme fest.
2: Ich hab sie.
3: Ihr versteht das alles falsch.
0: Dann erklär uns lieber, warum du Kira entführt hast.
3: Ich hatte keine Wahl.
4: Lass sie sofort los.
2: Da ist noch jemand. Nicht so schnell.
4: Ihr ruiniert noch unseren ganzen Plan.
1: Oh nein, sie arbeitet nicht allein.
0: Die Polizei ist schon unterwegs.
3: Wir müssen sofort wegrennen.
1: Zu spät für euch.
2: Hände hoch, sofort.
0: Endlich ist es vorbei.
5: Das war Falsche Zeit, Falscher Ort. Eine Produktion von
6: Frieda,
0: Magdalena,
2: Philippa
5: und Edda.

0: 10b, was macht ihr denn schon wieder? Könnt ihr nicht einmal leise sein? Und wo ist eigentlich Theo? Muss er denn immer zu spät kommen? Selbst jetzt zur Klassenfahrt?
1: Ich bin doch schon da, Frau Schnabelspecht. Chillen Sie doch mal eine Runde.
0: Da bist du ja. Endlich. Der Bus fährt in 5 Minuten ab und wir mussten deinetwegen warten und konnten noch nicht in den Bus. Kommt jetzt, alle Sachen in den Bus. Beeilung.
2: Leute, wollen wir ein Spiel spielen? Ich habe ein richtig cooles dabei. Wartet, ich suche es kurz.
3: Hä? Was ist denn jetzt los? Warum ist das Licht plötzlich aus?
0: Das kriegen wir sicher schnell wieder hin, oder Herr Busfahrer?
2: Also eigentlich nicht, denn der Bus hat keine Energie mehr, wie ich gerade sehe. Und die Lappen haben einen Wackelkontakt. Also müssen wir den Bus schieben und an den nächsten Tankenschell tanken.
1: Cool! Aber ich kann sitzen bleiben, oder?
0: Nein, alle schieben. Du bekommst keine Extrawurst.
1: Ja, okay, aber eigentlich bin ich nicht auf Klassenfahrt gefahren, um einen doofen Bus zu schieben.
2: Och nee, was ist denn jetzt los? Alle aus dem Bus, wir gucken nach. Die schlafen, lassen wir jetzt einfach kurz hier. Wird schon nichts passieren.
4: Sollen wir wirklich die drei im Bus lassen? Naja, stimmt schon. Was soll auch passieren?
5: Nach 10 Minuten im Bus.
1: Theo? Hä? Warum ist keiner mehr da? Nur noch die Zwillinge. Und wo sind überhaupt die anderen? Lisa, wach auf.
0: Was ist denn los?
1: Wir sitzen mit Theo hier alleine und der Bus fährt.
0: Was? Und wo sind die anderen?
1: Keine Ahnung, aber wir sollten lieber mal gucken, wer am Steuer sitzt. Gute Idee. Stopp mal. Wieso flackert das Licht? Was ist das da hinten für ein Schatten? Hallo? Ist da wer?
0: Das sieht so aus, als wäre das ein Tier. Und warum ist das Licht jetzt ganz aus?
1: Hilfe, ich fürchte mich doch so sehr im Dunkeln.
0: Keine Sorge, wir sind doch zu dritt. Was die anderen wohl gerade machen?
5: Währenddessen auf dem Rastplatz.
4: Also, ich möchte ja keine Panik schieben, aber der Bus fährt gerade los und wir stehen noch vor dem Bus.
2: Nein, bleib hier, mein schöner Bus.
0: Mist, die Zwillinge und Theo sitzen doch noch im Bus. Wir müssen hinterher und ihn anhalten.
3: Das schaffen wir nicht mehr. Der Bus ist viel zu schnell, da er offensichtlich gerade einen Berg herunterrollt.
5: Währenddessen im Bus.
1: Leute, ich sehe zwar nicht viel, aber ich glaube, der Bus rollt gerade einen Berg runter und das nicht gerade langsam.
0: Alle Mann setzen und anschnallen. Da vorne ist ein großer Stein und ich glaube, ich bekomme uns da nicht drum herum gelenkt.
1: Doch, du musst das schaffen.
0: Wir rammen wahrscheinlich den Stein, aber mehr wird nicht passieren. Hoffe ich zumindest.
1: Bitte, Lisa, konzentrier dich. Ich möchte nicht mit 2 doofen Zwillingen in einem Bus enden. Erstens, wir sind keine doofen Zwillinge. Und zweitens, stress Lisa nicht, sonst wird das nichts.
0: Mist, das kommt davon, dass ihr euch die ganze Zeit streiten müsst. Naja, der Bus ist Schrott, aber wenigstens ist uns allen nichts passiert.
5: Die restliche Klasse steht immer noch am Rastplatz.
0: Oh nein, der Bus ist gerade gegen einen riesen Felsen gekracht.
4: Aber gucken Sie doch, Frau Schnabelspecht, da steigen Sie gerade aus dem kaputten Bus aus und wie es aussieht, haben Sie sich nicht verletzt.
2: Und was ist jetzt mit meinem Bus? Der repariert sich ja nicht von selbst.
0: Also, wie Sie das jetzt anstellen, ist nicht mehr das Problem der Klasse. Wir werden uns einfach einen neuen Bus buchen und damit zur Jugendherberge fahren. Sie waren es schließlich, der vergessen hat, die Handbremse anzuziehen.
5: Das war die verrückte Klassenfahrt von
4: Tessa,
0: Charlotte,
2: Maria,
4: Vanessa
5: und Hannah.

0: Mordufer. Es war ein Dienstagmorgen, die Mutter ging in ihr Lieblingscafé und bestellte einen Kuchen. Nach ein paar Minuten kam Martin, ihr Nachbar, ins Café und setzte sich zu Sabine.
1: Hallo Martin, wie geht es dir?
2: Mir geht's gut, und dir?
1: Mir geht's nicht so gut, weil wir keinen tollen Urlaubsort finden.
2: Das Haus am See in Unterwiesenthal.
1: Ja gut, da schaue ich mal, ob ich das buchen kann. Bis zum nächsten Mal.
2: Tschüss!
0: Sie haben es geschafft, das Haus zu buchen und machen sich bereit zum Abfahren. Auf dem Weg haben sie bei einer Tankstelle angehalten, weil die Kinder Hunger hatten und sie tanken mussten. Als sie sich ihr Essen bestellt hatten, hörten sie, wie ein paar andere Leute darüber sprachen, dass in der Nähe von einem See Leute verschwunden sind. Nach dem Tanken kommen sie am Haus an.
1: Das sieht ja schön aus.
3: Guck mal, in dieses Zimmer gehen wir.
0: Sie gehen ins Haus und sehen den Hausmeister, Mr. Smith. Sabine grüßt ihn.
1: Guten Tag.
2: Tag.
0: Mr. Smith ist gerade am Vorbereiten am Eingang.
4: Mama, ich finde den Hausmeister irgendwie gruselig.
1: Ja, ich verstehe dich, aber er scheint ganz nett zu sein.
0: Sie verbrachten einen schönen Tag im Camp, aber dann ist es abends.
1: Los, hopp hopp, Kinder, ab ins Bett.
0: Alle liegen im Bett und Leons Nachtlicht geht plötzlich aus.
4: Ich hab Angst.
0: Die Mutter geht in den Flur und plötzlich hört man einen lauten Schrei. Die Mutter wurde betäubt und in den Keller gebracht. Die Kinder hörten die Schreie und versteckten sich unter der Decke. Timmy hatte Angst um seine Mutter und ging in ihr Zimmer, um nach ihr zu schauen. Dann merkte er, dass sie verschwunden war. Er fragte Leon, was sie machen sollten. Sie einigen sich, dass sie die Polizei rufen.
4: Brian meldet sich zum Dienst.
0: Kommissar Thalberg und Brian durchsuchen das Haus.
4: Ich glaube, ich habe etwas aus dem Keller gehört, Kommissar Thalberg.
5: Was ist denn hier los?
0: Als Brian in den Keller geht, schlägt hinter ihm die Tür zu. Und plötzlich geht das Licht aus.
4: Hallo, ist hier jemand?
6: Du hättest nicht in den Keller kommen sollen, mein lieber Freund. Jetzt ist es zu spät.
0: Am nächsten Tag läuft Mr. Smith mit zwei großen Müllbeuteln durch den Wald, als plötzlich ein Schuss fällt.
5: Oh.
0: Plötzlich kommt ein Jäger und schreit.
5: Ist alles gut?
0: Einer der Müllsäcke öffnet sich und es fällt eine Leiche raus.
5: Moment mal, was ist das?
0: Der Jäger rief dann die Polizei. Als der Kommissar kommt, erkennt er eine Leiche. Es war Brian, Leon. Und Timmy identifiziert seine Mutter. Kommissar Thalberg ruft den Vermieter vom Seehaus an. Als er ankommt, ist er geschockt.
1: Mr. Smith, Sie sind fristlos gekündigt.
0: Einige Monate später. Timmy und Leon sind zu ihren Großeltern gezogen und Mr. Smith, der mit bürgerlichem Namen Thomas Smith heißt, sitzt im Gefängnis. Und das war das Hörspiel von Christian,
4: Leonard,
2: Yoshi,
4: Carlos
5: und Noah.

0: Der Angriff der Barker.
1: Warum habt ihr mich gerufen, Vater?
2: Von Norden zieht eine Bedrohung auf. Ich möchte, dass du mit 3 Begleitern ausziehst und diese ausschaltest.
1: Wer sind diese Begleiter und aus wem oder was besteht diese Bedrohung?
2: Nun, deine Begleiter sind 3 kampferprobte Krieger, die ich aus verschiedenen Teilen der Welt habe kommen lassen. Ihr werdet gegen Barker kämpfen. Der Körper von ihnen sieht aus wie der eines Menschen. Doch der Kopf ist der eines Hundes. Deine Begleiter sind bereits angekommen. Stellt euch bitte vor.
3: Ich bin Troga. Bereit, euch zu helfen.
4: Mein Name ist Valduar. Ich freue mich, Sie kennenzulernen.
5: Ich heiße Gondar. Zu Ihren Diensten.
1: Schön, euch kennenzulernen.
2: Geht zum Hafen und sucht einen Bootsführer, der euch zu den Barken bringt.
3: Wo sollen wir einen Bootsführer auftreiben, der so einen gefährlichen Auftrag ausführt?
6: Nun, ich denke, dass wir in einer der Hafenbars eine solche Person finden sollten.
1: Wartet.
6: Was ist?
1: Ich habe etwas gehört.
6: Was hast du gehört?
1: Ja! Oh. Was war das?
6: Wir wurden niedergeschlagen. Wo sind wir? Auf einem Schiff mitten im Meer.
3: Da ist es. Ich höre etwas. Es klingt wie eine Mischung aus Gebell und unserer Sprache.
1: Was es ist, werden wir wohl erst an Land herausfinden.
3: Die Tür geht auf.
7: Los, mitkommen, los!
6: Das könnte einer dieser Barke sein, von denen der König gesprochen hat.
3: Gut möglich. Was sollen wir jetzt tun?
1: Wir müssen fliehen.
6: Ja, doch wann sollen wir das tun?
1: Wartet auf mein Zeichen. Wenn ich jetzt sage, stürmt ihr los. Der Barke ist abgelenkt. Jetzt!
7: Wir fliehen, lasst ihn nicht entkommen!
6: Kommen wir ungesehen an Barkion heran?
1: Gar nicht, es ist unmöglich.
6: Und wie sollen wir ihn dann töten?
1: Indem wir beim Angriff gesehen werden.
6: Wie soll das denn funktionieren?
1: Indem 3 von uns offen angreifen und einer sich an ihn heranschleicht und ihn ausschaltet.
3: Das könnte funktionieren. Ich bin dabei.
6: Ich ebenfalls. Und du, Valduar?
8: Ich mache auch mit.
1: Sehr gut. Folgendes ist der Plan. Valduar greift von links an. Gondar von rechts und Troga startet einen Frontalangriff. Ich werde versuchen, ihn von hinten zu erledigen. Was haltet ihr davon?
6: Der Plan klingt gut. Keine Einwände von mir.
8: Meine Zustimmung hast du.
3: Ich soll mein Leben aufs Spiel setzen und frontal auf die Gegner zurennen? Ich bin dabei.
1: Na dann, los geht's.
3: Zum Angriff! Du schaffst das, Erkan.
9: Du denkst doch nicht wirklich, dass ich auf diesen uralten Trick reinfalle, oder? Ich weiß, dass hinter mir nichts ist.
6: Erkan, jetzt!
1: Mein Schwert ist an seinem Mantel abgeprallt. Ihr müsst mir helfen.
6: Wir kommen zu dir.
9: Eure Waffen können mir nicht das Geringste anhaben. Sie sind gegen mich wirkungslos.
6: Es nützt nichts. Wir können ihn nicht besiegen. Wir müssen aufgeben.
1: Nein, er hat eine Stelle am Bauch, welcher Wundra ist. Diese müssen wir angreifen. Gebt mir Rückendeckung!
9: Ah!
1: Er hat mich erwischt. Ich kann nicht mehr.
2: Du hast es geschafft. Ich bin so stolz auf dich.
1: Danke, aber das habe ich nur meinen Freunden zu verdanken, die mich, nachdem ich zusammengebrochen bin, zurückgebracht haben.
2: Stimmt, ich muss mich bei euch bedanken.
5: Kein Problem.
8: Das macht man doch gerne.
3: Immer wieder gern.
1: Ich danke euch. Lasst uns jetzt gemeinsam feiern.
0: Natürlich ist gelächelt.
1: Das war das Hörspiel Der Angriff der Barke von
6: Anton,
3: Edward,
10: Andreas,
6: Jonathan
1: und Erik.

0: Eilmeldung. Der bekannte Autohändler Günther Börne ist heute tot aufgefunden worden. Es handelt sich nicht um den ersten Vorfall. Allein in den vergangenen Tagen wurden im Villenviertel 3 weitere Todesopfer entdeckt. Die Polizei warnt die Bevölkerung und rät in der Nacht, Fenster und Türen geschlossen zu halten. Und nun zum Wetter.
1: Schon wieder ein Mord? Das kann doch nicht so weitergehen.
2: Leute, der nächste Zeitungsartikel über ihn. Hier steht was Interessantes drin. Der Serienmörder wurde von einer Zeugin gesichtet. Er ist mit einem schwarzen Van davongefahren.
1: So wie der da draußen?
2: Der sieht genauso aus wie in der Beschreibung.
1: Erkennt ihr das Kennzeichen?
2: Nein, der ist zu weit weg.
1: Los, wir fahren hinterher. Ihr nehmt die Fahrräder und ich nehme mein Skateboard. Der fährt ganz schön schnell. Wir müssen näher ran.
3: Leute, ich komme nicht mehr mit meinem Skateboard hinterher. Lisa, kann ich mich an deinen Gepäckträger hängen?
2: Klar.
1: Ich erkenne das Kennzeichen.
3: Hau raus.
1: DMZP 9018.
2: Der kommt aus unserer Gegend. Achtung, Helene, ich bremse.
3: Der geht in das Gebäude dort.
2: Das ist doch die alte Textilfabrik.
1: Los, rein da.
2: Voll creepy hier.
1: Los, hinter den Webstuhl dort.
3: Au!
2: Hey, wer ist da?
1: Shit, der hat uns gehört. Los, raus hier. Wir müssen doch mal zurück.
2: Ja schon, Spurensicherung und so, aber nicht heute.
1: Ja, okay, ich muss jetzt auch nach Hause. Ciao.
3: Hi, Girls.
2: Wir müssen noch mal der Schule zur Villa von Günther Börne.
1: Treffen wir uns nach der Schule wieder hier?
2: Ja.
1: Kennt einer von euch den Weg?
3: Ja, einer aus meiner Grundschule hat dort gewohnt. Folgt mir.
1: Stopp, das ist die Villa.
2: Lass mal reinschauen. Ich suche nach Fingerabdrücken.
3: Leute, ich habe einen Schlüsselbund gefunden.
1: Los zur Polizei.
2: Guten Tag.
4: Guten Tag.
1: Wir möchten im Fall Günther Börne beitragen.
4: Was genau habt ihr gefunden?
1: Wir haben das Kennzeichen vom Fluchtauto und einen Schlüsselbund gefunden.
4: Das ist ja ganz schön viel. Kommt mal mit. Das ist unser Besprechungsraum. Kommt rein und erzählt mal ganz in Ruhe.
2: Also das war so.
4: Danke für den Bericht. Könnt ihr mir noch zeigen, wo ihr das Schlüsselbund gefunden habt?
1: Ja, gerne.
2: Hey, das ist doch der Van.
4: Seid ihr euch ganz sicher?
2: Ja, es ist das Kennzeichen.
4: Okay, ich fordere Verstärkung an.
1: Los, schneller, der hat uns gesehen. Da vorne kommt eine Sackgasse.
2: Hoffentlich fährt er da rein. Er fährt in die Sackgasse.
1: Er steigt aus.
4: Ihr bleibt hier.
2: Verdammt, verdammt, verdammt.
1: Und er hat eine Waffe.
4: Hey, Waffe runter.
5: Niemals. Legen Sie mich zu den anderen Leichen.
0: Heute konnte die Polizei einen gesuchten Serienmörder ausfindig machen. Doch bevor es zur Festnahme kam, entzog sich der Täter dem Zugriff, indem er sich selbst das Leben nahm.
2: Dies war das Hörspiel Mörder gesucht.
1: Hanna und der Radiosprecher wurden von Kara gesprochen.
3: Helene und der Polizist wurden von Theodora gesprochen.
2: Und Lisa und der Mörder wurden von Fenner gesprochen.

0: Hallihallo, wir sind wieder zurück.
1: Für die, die uns noch nicht kennen, wir sind Hanna
2: und Charlotte. Das war's leider schon mit den Hörspielen der Klasse 6a des Gymnasiums Hauptbahnhof Westseite in Leipzig.
1: Wir hoffen, es hat euch gefallen, denn es war viel Aufwand, die Hörspiele zu schreiben und zu produzieren. Vielen, vielen Dank für eure Aufmerksamkeit.
2: Schaltet bald wieder ein, wenn es heißt, es gibt neue Hörspiele. Jetzt müssen wir uns leider schon verabschieden, denn wir müssen zurück in die Schule.
0: Bye!

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4: Hallo Leute, ich bin Kara.
5: Und ich bin Paulina.
4: Und wir waren heute in der Hörfunk- und Projektwerkstatt und haben unsere Hörspiele aufgenommen.
5: Nur kurz vorab, wir sind die Klasse 6C aus dem Gymnasium Hauptbahnhof Westseite.
4: Ja, wie gesagt, wir haben hier heute unsere Hörspiele aufgenommen, es war übel cool. Jeder hatte sein Mikro, wir haben gesprochen und am Ende haben wir alles an den Computern bearbeitet und
5: ja.
4: Sounds drauf gemacht.
5: Und heute präsentieren wir euch unsere Ergebnisse.
4: Viel Spaß!
1: Das magische Pferd.

0: Warum muss ich mitkommen?
1: Ich hab Hunger. Wann machen wir die nächste Pause?
0: Wir sind doch gerade erst losgelaufen. Wie kannst du schon wieder Hunger haben?
2: Komm, lass uns ein Wettrennen machen, wer als erstes bei der nächsten Kurve ist. Au! Da ist eine Lichtung.
1: Das ist der perfekte Ort für ein Picknick.
2: Da ist ein Pferd.
0: Das kann nicht sein.
2: Doch, was soll denn das sonst sein?
1: Da ist wirklich ein Pferd.
2: Ja, hab ich doch gesagt.
1: Das können wir essen.
2: Bist du verrückt?
1: Machen wir jetzt endlich das Picknick.
2: Ich gehe zum Pferd. Tut mir leid.
0: Mann, du hast es verscheucht.
1: Machen wir jetzt endlich das Picknick.
0: Ach ja.
1: Das ist so lecker.

0: Hallo, bitte helft mir. Ich heiße Moon und werde jede Nacht von einem Werwolf und am Tag von einem Menschen gejagt. Ich denke, sie heißt Luna, so nennen sie jedenfalls die anderen Menschen. Luna hat lange schwarze Haare, ein schwarzes Kleid, einen dunkelblauen Umhang und weiße Schuhe.
1: Oh, ich habe ein Eis von dieser Person an der Tankstelle gekauft.
2: Warum hast du uns das nicht früher erzählt? Und wie kannst du schon wieder Hunger haben?
1: Weil es bis jetzt noch nicht wichtig war.
0: Oh nein, das war sie.
3: Endlich ist mal was los in diesem Kaff.
2: Endlich habe ich dich.
0: Wie?
1: Was war das?
3: Eine Rauchwolke, sieht man doch.
1: Kann man das essen? Okay, jetzt aber los.

0: Da ist eine Ruine.
1: Und Moon und Luna.
2: Ich bin viel zu stark für euch. Ihr werdet das Pferd nie bekommen.
3: Hilfe! Aber du bist alleine. Was willst du denn schon machen, hä?
0: Ja, was willst du machen? Dich auf uns draufsetzen?
1: Dein Gehirn ist doch eh nur 1 Kubikmillimeter groß.
2: Au!
3: Das war alles nur Spaß.
0: So siehst du doch noch dämlicher aus.
1: Warum hast du eine Taschenaxt mit?
0: Weil ich eigentlich Feuerholz holen gehen wollte, aber ich musste ja auf Wunsch einer einzelnen Person mitkommen. Habt ihr keine Taschenmesser mit?
3: Nee.
2: Angriff!
0: Sie hat uns doch nur angetippt.
1: Sorry, das wollte ich nicht. Wie geht's dir da unten? Lebst du noch? Ich wollte dich nicht in die Schlucht schmeißen.
3: Minu, du hast sie besiegt. Wie hast du das gemacht?
1: Nein, ich wollte das nicht.
0: Respekt.
3: Wer hat Lust auf eine Party?
1: Ich.
0: Ach, endlich wieder nach Hause.
1: Darf ich auf dir reiten, Moon?
3: Ja.
4: Ihr werdet es bereuen.

0: Das war Das magische Pferd. Ein Hörspiel von
1: Frieda,
2: Lore,
3: David,
4: Lisa
0: und Leda.

0: Attentat im Schatten.
1: Devin, bist du bereit für den Auftrag?
2: Ja, aber Sie wissen, dass das Risiko hoch ist, oder?
1: Das ist korrekt. Du sollst die Bürgermeisterin Caroline Miller bei ihrer städtischen Rede beseitigen. Danach bekommst du dein Geld.
2: Verstanden. Ich werde es tun.
3: Oberkommissar Becker, was kann ich für Sie tun?
4: Achten Sie auf die Bürgermeisterin, sie ist in Gefahr.
3: Anziehen und mitkommen.
5: Haben Sie eine Spur, Herr Oberkommissar?
3: Ja, das habe ich. Wir müssen sofort handeln. Bereiten Sie alles vor.
6: Liebe Mitbürgerinnen und Mitbürger.
5: Hier ist alles in Ordnung, Herr Oberkommissar.
3: Alles läuft reibungslos. Die Bürgermeisterin ist sicher.
5: Da haben Sie recht, Herr Oberkommissar.
2: Jetzt oder nie.
7: Ah!
5: Wir haben alle Zeugen befragt und es hat nichts geholfen.
8: Hallo, ich würde eine Zeugenaussage machen.
5: Was haben Sie denn gesehen?
8: Ich habe einen Mann mit schwarzer Mütze am Marktplatz gesehen. Kurz danach fiel der Schuss. Aber er hat eine Art Visitenkarte fallen gelassen. Darauf stand Devin, Auftragskiller aller Art.
5: Danke, Frau Johnson. Ihre Aussage wird uns helfen. Becker, der Suchtrupp hat den Standort des Täters lokalisiert. Der Täter hält sich in der Wohnung über der Kneipe Green Tap auf. Wir müssen vorsichtig sein.
3: Das werden wir tun.
9: Polizei, öffnen Sie die Tür!
2: Was?
3: Sie sind festgenommen.
2: Nein, das kann nicht sein. Dieses Hörspiel wurde produziert von
5: Polizisten Link, gespielt von Angelina.
2: Devin, gespielt von Theo.
3: Oberkommissar Becker, gespielt von Vincent.
8: Nancy Johnson, gespielt von Samantha.
1: Professor Dixon, gespielt von Richard. Und Bürgermeisterin, gespielt von Karin.

0: Tschüss, Mama.
1: Klassenfahrt wird crazy.
2: Ja, Peru, Digga.
3: Geilo.
4: Digga, ich werd zum Lama.
5: Bro.
6: Denkt ihr, die in Peru essen Lamas?
2: Ey, deine Sorgen will ich haben.
7: Oh mein Gott, die Wolken.
1: Was ist denn mit denen?
7: Da ist ein Hündchenwölkchen.
1: Digga, wo?
7: Na da, neben der Ente.
3: Alter, euer Ernst?
7: Jaro?
5: Hm?
1: Digga, warum guckst du Paw Patrol? Du bist 16.
5: Das ist Maliks Tablet. Ich habe ihm das gestohlen.
8: Attention, attention, this is the captain. We are experiencing a civil technical issue and are initiating an immediate emergency descent for a forced landing. Crew, prepare the cabin. Passengers, please all follow the crew's instruction immediately and assume the braced position for landing.
7: Was labert der?
3: Wir stürzen ab!

0: Leute, Paulina.
1: Hey, helft mir mal.
0: Warum?
1: Malik ist verletzt.
2: Malik, alles gut?
0: Ja, passt.
2: Lass mal Holz holen oder so.
0: Aber Malik, du bleibst im Flugzeug und guckst, ob da hier ein anderes lebt. Mir geht es gut.
2: Trotzdem bleibst du hier. Kurz durchzählen. 1, 2, 3, 4, 5, 6. Ja, alle da. Malik bleibt beim Flugzeug und wir gehen in den Wald.

0: Malik, wo ist er?
1: Ich bin hier.
2: Malik.
0: Von wem ist der Arm, Malik?
2: Von dem Typen, der das Flugzeug geflogen hat.
3: Das war das Hörspiel Überleben schmeckt nach Tod von
0: Malik,
4: Philipp,
0: Franz,
5: Jaro,
0: Paulina,
3: Kara und Richard als den Piloten.

0: Was ist das für ein Planet?
1: Keine Ahnung. Oha, da ist eine Höhle.
0: Lass da reingehen.
1: Mist, der Eingang wurde von Steinbrocken versperrt.
2: Nein, wie kommen wir jetzt hier raus?
0: Ich glaube, das ist Russisch.
2: Und was heißt das auf Deutsch?
0: Wir sollen ein Rätsel lösen, um ein Raumschiff zu bekommen. Aber was ist das für ein Rätsel?
3: Hoffentlich ist es was über das Universum.
0: Das heißt, was ist der größte Planet?
3: Ich glaube, der größte Planet im Sonnensystem ist Jupiter.
1: Ja, im Sonnensystem. Aber der größte Planet ist GQ-Dupi-B.
2: Nein, ihr liegt beide falsch. HD 100546b ist der größte Planet. Das habe ich in einem Buch gelesen.
0: Ja!
3: Die Steinbrocken fliegen weg.
2: Wir haben es geschafft.
1: Da steht ein Raumschiff.
0: Lass rein.
2: Wow. Ist das ein schönes Raumschiff. Grün und weiß.
3: Ich starte einen Autopilot.
2: Die Räume sehen fantastisch neu aus.
3: Es gibt sogar Rettungskapseln.
0: Lass nach Hause, ich bin müde.
1: Schaut mal, der Alien winkt uns nach.
0: Tschüss, Tschüss Alien. Alien.
4: Das war ein Hörspiel von
0: Paulina als Ava,
1: Jan als Noah,
4: Ben als Leon,
2: June als Lara,
4: Lev als Alien.

0: eine blutige Klassenfahrt.
1: Endlich auf Klassenfahrt.
0: Ja, unser Zimmer ist auch voll cool. Mit dir, Emily, Helen und Layla.
2: Leute, wir steigen jetzt ordentlich und gesittet aus. Alle bitte ruhig bleiben.

0: Das ist die Rache an deinen Eltern.
1: Guten Morgen. Was ist los?
2: Weißt du, wie früh es ist?
1: Du hast bestimmt nur geträumt.
2: Nein, da liegt eine Leiche im Bett.
3: Leute, sie hat recht. Emily ist tot.

0: Ruhe jetzt, beruhigt euch. Vielleicht haben es manche von euch schon gehört, aber unsere liebe Mitschülerin Emily ist Opfer eines Mordes geworden.
1: Leute, irgendwie kommt mir das merkwürdig vor.
2: Ja, voll. Und was hat es damit auf sich, dass sie nach Hause wollte?
3: Hatte Emily nicht immer Angst vor Frau Pendanski?
4: Lass uns in ihrem Wohnwagen nachgucken.

0: Frau Pendensky könnte jeden Moment in ihren Wohnwagen zurückkehren.
1: Ich hab was.
2: Das muss das Messer sein, mit dem sie Emily ermordet hat.
3: Hier ist noch ihr Tagebuch.
2: Jetzt haben wir alle Beweise. Ich rufe die Polizei.
4: Hallo, hier ist die Polizei.
2: Hallo, hier ist Amanda Redpen. Wir haben... Die Polizei ist auf dem Weg.

0: Leute, jetzt schnell raus hier.
1: Was macht ihr denn hier?
2: Fuck.
3: Oh.
4: Hallo, Frau Pendensky. Entschuldigen Sie. Wir haben uns wohl im Wohnwagen getäuscht.
2: Ja.
5: Dann gehen wir jetzt am besten.
3: Ja, genau.
1: Halt, stopp. Ihr kommt hier nicht raus.
6: Hände hoch.
1: Scheiße, dafür werdet ihr noch büßen.
6: Halt die Klappe.
3: Endlich vorbei, der Horror.
7: Es sprachen
8: Pia als Amanda,
1: Estella als Frau Pendensky und Polizist,
9: Leonie als Layla,
10: Mathilda als Willow und Emily
11: und Mira als Helen.

0: Hallo, hier sind nochmal Cara und Paulina. Und wir hoffen, unsere Hörspiele haben euch gefallen. Und wenn ihr Bock habt, das selber mal zu machen,
1: dann könnt ihr einfach in den Ferien oder generell auf hub-le.de gehen und euch das mal anschauen.
0: Ja, wir hoffen, ihr habt noch einen wunderschönen Tag. Tschüss!

0: mich, dass ihr eingeschaltet habt. Heute sprechen wir über verschiedene Kunstformen, über die Szene, über Gefühle, die man in der Gemeinschaft zusammenlebt oder auch nicht. Und zu Gast bei mir heute im Studio ist Katja Ruge.
1: Hallo.
0: Hallo.
1: Schön, hier zu sein. Ja, vielen lieben Dank für die Einladung.
0: Gerne. Ich freue mich, dass du heute da bist. Ich, für die, die dich noch nicht kennen, ich stelle dich noch mal kurz vor. Du bist Fotografin, DJ, Produzentin und Veranstalterin, aber in erster Linie Künstlerin. Und du vermischst hybride Formate.

0: Und gerade darin ist ja eine Stärke deiner Arbeit, indem du verschiedene Disziplinen zusammen kombinierst und eine entsprechende Ästhetik hervorbringst, die du nicht nur in Fotografie, sondern auch als Veranstalterin mit uns teilst. Darüber hinaus bist du auch Teil der Deutschen Gesellschaft für Fotografie und seit letztem Jahr im Art Directors Club. Kurz gesagt, du bist ein lebendiges Netzwerk überall unterwegs und heute hier im Studio.
1: Ja, Sonntagabend. Was könnte es Besseres geben, als bei dir zu sitzen hier? Sehr schön.
0: Oh, ja, das
1: bisschen rumquatschen. I love it.
0: Ja. Ich kann mich nämlich noch sehr gut auch erinnern an unser erstes Interview letztes Jahr,
1: ja.
0: Ganz wuselig, ganz spontan. Das war ja im Backstock-Lager, Küche des Remoto-Racks, ganz wuselig. Und da habe ich dich kennengelernt und dachte so, wow, was für eine interessante Frau, was du alles machst, auch wahnsinnig.
1: Ja, in der Tat.
0: Und da war die Zeit viel zu kurz, um über alles zu sprechen und dich irgendwie kennenzulernen. Und umso mehr freue ich mich, dass du heute nochmal da bist und dass wir sprechen können.
1: Und es wird wieder zu wenig Zeit sein.
0: Auf jeden Fall.
1: Verdammt.
0: Mal schauen. Fangen wir doch einfach dann straight auch an.
1: Und, ja, auf jeden Fall.
0: Mit deiner Biografie. Ganz spannend, du kommst ja vom Dorf. Du sagst, du bist mit der Ausgehkultur irgendwie auch groß geworden durch deine Eltern. Und für dich war so Party, das war irgendwie schon immer, also was heißt Party, aber so Ausgehen mit Freunden, zusammen sein, das war schon immer so Teil deines Lebens.
1: Ja, absolut. Also ich bin schon immer, ich bin schon auf Dorffesten tanzen gegangen und habe zudem auch, also ich bin früher geritten und das ist natürlich auch immer so eine Community, wo man sich dann immer trifft und dann bin ich natürlich auch sehr früh in Hamburg auch schon ausgegangen. Und bin aber auch, weil ich so zu dieser Scooter-Scene gehört habe, so ab 16 würde ich mal sagen. Da war halt, ne, man hat zusammen Roller geschraubt und man ist dann zu Rollertreffen gefahren oder zu Konzerten auch schon. Also ich bin auch schon super früh in Konzerte gegangen. Also so mit 14 habe ich mir Tina Turner angeguckt mit meinen Eltern,
0: ja,
1: und
0: Wahnsinn.
1: So.
0: Mhm. Ja.
1: Und Elton John und also so ganz viele Klassiker gesehen als Teenager.
0: Ja, deine Eltern habe ich dann immer mitgeschleppt oder wolltest du auch?
1: Nee, ich wollte auch.
0: Ja.
1: Also ich habe tatsächlich viel, viel guten Musikgeschmack von meinen Eltern mitgenommen, insbesondere von meiner Mama.
0: Ja, schön. Und du hast mir auch erzählt, es gab auch die eine Freundin in deinem Leben, die dich auch so ein bisschen zu der elektronischen Musik gebracht hat.
1: Ja, wobei ich glaube, man muss so verstehen, in den 80ern... also ging das ja erst los, aber natürlich war so Synthie-Pop und auch schon viele andere Sachen, auch Ska und so, das war alles ja tanzbar. Und auch in dieser Scooter-Scene Northern Soul extrem tanzbar. Tanzen war da auch ganz, ganz wichtig. Und deswegen so, ich bin irgendwie durchs Leben von Anfang an getanzt.
0: Ja, es
1: so ein bisschen. Fühlt sich so an, wenn ich drüber rede.
0: Ja.
1: Fällt mir immer so auf.
0: Klar, wahrscheinlich damals hast du gar nicht drüber nachgedacht,
1: ja,
0: was du so machst. Wir sprechen
1: voll.
0: Auch gleich noch über deine Zeit mit den Scooter-Runs. Aber ich würde erstmal diesen Song, wo du sagst so, The Human League von, oder die Seconds von The Human League hast du mitgebracht. Du sagst, das ist so für dich irgendwie so dieser erste Song gewesen. Was verkörpert denn dieser Song für dich?
1: Also ich habe den neulich auch bei Electric Lights im Planetarium hier in Hamburg gespielt und ich habe echt, es war wieder so ein Moment, wo ich vor Glück geheult habe, weil der heute noch so... also so zeitgemäß und so gut klingt. Und für mich war das, ich habe dieses Album gekauft und musste das so, also ich musste das bestellen im Plattenladen, da musste ich mit meiner Mama hinfahren. Und diese Platte ist irgendwie so connected mit auch diesem, also diese Leidenschaft, Musik hat damit so angefangen.
0: Ja.
1: Und The Human League, also ich wurde mal gefragt auf einer Veranstaltung, wo Menschen von Depeche Mode und New Order waren.
0: Ja.
1: Und ich wurde dann so für die Frage gestellt, wen findest du denn am besten, New Order oder Depeche Mode? Was für eine scheiß Frage, ne? Und dann habe ich aber gesagt, es tut mir leid, ich liebe euch beide, aber The Human League. Yo! Direkt, falsche Antwort, aber nee, die haben es mit Humor genommen.
0: Ja, voll. Also, ist aber auch eine fiese Frage.
1: Oder? So total scheiße.
0: Direkte Resonanz, aber dann hören wir doch mal rein.
1: Ja.
0: Falscher Regler, so jetzt kommt es.

0: jeden Fall ganz viel Emotionen, die ich jetzt schon spüre. Ich habe den auch zum ersten Mal gehört, der kommt.
1: Und die Vocals knackig. Haben noch nicht mal eingesetzt. Der Text ist halt auch richtig geil. Aber das können
0: Sie
1: Menschen dann nachhören.
0: Nachhören. Aber ich kann auf jeden Fall nachempfinden, wie das so, ja, vielleicht so als Beginn deiner Sinti-Liebe irgendwie steht.
1: Also, ja, total.
0: Da sehe ich diese Connection auf jeden Fall. Und vielleicht ja auch deine Leidenschaft zu Raven, über die können wir ja auch gerne sprechen, weil du sagtest, als Scooter Girl warst du ja nicht nur unterwegs auf der Autobahn mit deinen, wie viele Leute wart ihr?
1: Ach, wir waren manchmal so 50, 60 Roller. Total krass, was für eine Community auch. Na, was, also wenn dann diese Vespas alle brummen und man ist dann da irgendwo auf die Wiese und hat halt die Nächte durchgetanzt zu Northern Soul. Und Northern Soul hat ja auch eben, also ich will jetzt nicht so viel ausführen, weil wir dafür haben wir keine Zeit, aber Northern Soul ist natürlich auch Nordengland. Mhm. Und ich habe dann ja später auch in Nordengland gelebt, also in Manchester. Und das ist, da ist eine ganz große Verbundenheit irgendwie, also das passt alles irgendwie gut zusammen. Und das kann man sich vielleicht heute nicht mehr so vorstellen, aber wir sind halt einfach ständig ausgegangen. Ich war einfach 4-5 Mal die Woche einfach unterwegs, irgendwo tanzen, treffen, Club, Konzert, keine Ahnung. Also man hat sich auch nicht irgendwie zu Hause, man hat sich schon mal zu Hause getroffen, aber mehr eigentlich, dass man so unterwegs war, weil so viel krasser Scheiß passierte, dass man das einfach alles mitnehmen musste. Und bei mir ist nie nur, ich bin dann nicht nur zu Scooter-Runs gegangen, ich bin auch auf Ska-Konzerte gegangen oder auf habe die Hausmartens angeguckt oder keine Ahnung. Also ich habe so viel Musik live auch gesehen und Clubs gehörten halt auch dazu, ne? Aber es waren halt nicht nur Clubs, wie wir sie heute verstehen, also wenn wir jetzt über elektronische Musikclubs sprechen, sondern es waren Clubs, die halt auch Indie-Rock gespielt haben oder Indie-Sound, ne? Und diese ganze Rave-Bewegung in England, die dann auch hier rüber schwappte mit so Happy Mondays, Stone Roses und so weiter, die hat mich dann letzten Endes auch mit einer Freundin zusammen nach England, nach Manchester gebracht und da bin ich dann auch tief eingetaucht. Ich bin aber davor in Hamburg auch schon ausgegangen und habe richtig zu Hausmusik und frühen Techno getanzt und das war halt das Front, ne?
0: Ja.
1: Das kennen alle, die so in meinem Alter sind, wir sind alle so immer noch, oh mein Gott, das Front, das hat uns so geprägt, es war einfach so ein krasser Club und es war ja auch ein Club, der vornehmlich gay war. Und
0: ist ja auch die Szene.
1: Und das ist auch die Szene, die damals die gute Musik irgendwie gehört hat, die irgendwie Mode und Popkultur und Lifestyle irgendwie auch geprägt hat. Und ich war ganz dankbar, dass ich ganz viele tolle Gay-Boyfriends hatte und die mich da an auch die guten Sachen herangeführt haben.
0: Ja, also ich meine gerade auch so, wenn du diese Ausgehkultur ansprichst, so ist es, glaube ich, super schwer nachzuvollziehen, so vor allen Dingen aus meiner Perspektive, weil es ist irgendwie auch super nervig, man teilt alles irgendwie nur so online, aber es kommt ja auch dann keiner, also irgendwie.
1: Also das war halt nicht existent, das ist ja immer das, was wir heute vergessen, ich vergesse das auch manchmal, es war halt nicht existent, man hat sich halt angerufen und man wusste halt da und da und dann hat man wieder Flyer mitgenommen oder gab es irgendwelche kleinen Magazinchen, die von irgendwelchen Leuten selber gemacht worden sind, wo es die Infos gab und so. Es hat sich einfach rumgesprochen und dadurch entstand halt auch so eine, da muss man unbedingt hin, da muss man sein, um cool zu sein, weil das gab es natürlich auch alles. Aber es hatte halt eine andere Art und Weise, wie man damit, und man war halt dann in einem Raum, der halt free war, weil also ich habe natürlich ab und zu mal fotografiert später, aber man war eben in so einem, also eigentlich auch in so einem Safe Space, ne? Weil man sah mit seinen Freunden, man hat seine Leute getroffen, die like-minded, die gleiche Musik gut fanden und da gab es auch nicht nur tolle, es sind auch Sachen passiert, aber es war, man fühlte sich so ein bisschen freier, also das kann ich wirklich sagen.
0: Klar, also jetzt ist man ja auch ständig erreichbar und schon wieder abgelenkt durch das nächste, was aufploppt, wo du siehst, okay, jetzt sind die Leute aber, oder die Leute, aber irgendwie andere Freunde von dir sind vielleicht denn jetzt heute da, aber du bist jetzt hier. Mhm. Und ich glaube auch so dieses Genießen, das Wahrnehmen, ja. So wovon du ja, ja gerade sprichst, so ja. Zusammen sich auch dann wahrnehmen, dass man jetzt hier gerade zusammen ist und was Cooles erlebt, das erfehlt mir manchmal auch heute.
1: Ja, kann ich sehr nachvollziehen. Also, weil man doch, also es fehlt manchmal so dieses Im-Moment-Leben. Und, mhm. und man wird halt auch so gefordert, ne? Also man wird auch so eingefordert. Also ich merke das bei mir auch. Na, dann war ich heute da, war ich dies und das.
0: Und ja, dann zeig doch mal, wo warst du denn, ne?
1: Wo
0: ja.
1: ich heute war?
0: Nein, ich meine jetzt so, das fordert dann die App, ne? Zeig ja. es, so meine ich.
1: Ja, ach so, okay.
0: Aber du hast heute auch schon was Spannendes gemacht.
1: Ja, ich war bei der Tanztriennale-Eröffnung. Das ja. war ganz, ganz toll. Zum bei mir in Barmbek.
0: Ja, zum ersten Mal dieses Jahr. Mhm. Und war da nur Tanz und Performance, oder?
1: Ja, Tanz und ganz viele eben Gruppen, die, also von Voguing über irgendwelche estländischen Folkloregruppen war alles spannend. Am Start.
0: Ja, toll. Ich finde es immer ganz toll, wenn Leute sich trauen, auch mal was Neues, Eigenes zu machen, so wie du
1: die,
0: ja auch.
1: Die Musik war zu leise, aber echt? Ja, die Hip-Hop-Crews, die haben ein bisschen lauter, die hatten ordentliche Bassboxen, aber der Rest war so ein bisschen, warte mal, die Musik lauter.
0: Ja, nee, Musik muss schon laut. Ja. Also zum Beispiel, als du jetzt hier gerade ins Gänge gekommen bist, wo ich dich noch ja. eingesammelt habe, weil jetzt hier heute auch, ist ja auch immer schön, aber heute ist auch noch hier im Gänge gerade, läuft in Open Air noch ein Konzert, sehr schön. Wusste ich auch nicht, kam ich auch an und dachte, ah toll.
1: Ist immer was los. Ja. Aber das ist auch schön. Ich finde es auch toll, weil sich die Menschen irgendwie, also mein Gefühl gerade ist so, die Leute wollen sich wieder mehr treffen, die wollen sich wieder mehr live sehen, Leute kommen zusammen und irgendwie gefällt mir das gerade so. Ich habe das neulich auch, als ich im Pudel meine Geburtstagsparty gemacht habe, so, hab ich gesagt, oh, es ist so toll, diese ganzen Menschen, die da sind, alles so süße Leute und es war so schöne Atmosphäre. Ja. Und ich bin da ganz dankbar drum, dass es eben diese Orte gibt und dass man eben auch das man wieder so ein bisschen spürt, gesellschaftlich, dass Menschen wieder mehr zusammenkommen wollen.
0: Ja, voll.
1: Also, ist so mein Gefühl, mein ganz persönliches.
0: Ja, ich glaube auch, also ich zumindest wünsche mir das auch. Mhm. Aber wo wir auch schon beim Pudel sind oder auch über Momente, die du ja auch immer wieder festgehalten hast. Also du warst ja auch schon damals als Fotografin immer mit dabei, wie du ja schon angespielt hast, aber natürlich in einem anderen Format. Ne? Du hast es ja nicht direkt wahrscheinlich am Anfang noch analog fotografiert.
1: Also ich bin gelernte Fotolaborantin. Mhm. Also ich habe es von der Pike auf gelernt, übrigens auch im Bunker.
0: Ah.
1: Deswegen hast du eine schöne Platte von mir bekommen hier.
0: Ja, die ist noch ganz nass teugisch. Ja. Brutalismus-Style.
1: Ja, genau. Und meine Fotolaborantenlehre war für mich insofern also wirklich wegbereitend. Ich wollte das eigentlich alles gar nicht. Und dann hat mein Vater gesagt, du musst jetzt mal irgendwie eine Lehre machen. Du musst jetzt irgendwas machen, Kind.
0: Geh arbeiten.
1: Zack, zack. Und, ja. Und dann danach habe ich eben halt in einer Fotoagentur als Laborantin gearbeitet und da hat mein Chef damals mich gefragt, du gehst doch mal auf Konzerte, kannst doch mal eine Kamera mitnehmen. Und so bin ich eigentlich zum Fotografieren gekommen.
0: Ach so, du wolltest eigentlich gar nicht.
1: Doch, ich habe auch schon bei den Scooter-Runs und so ein bisschen rumfotografiert, aber es war halt nie so, ich möchte jetzt Fotografin werden. Das hat sich so eingeschlichen und dann hat es aber auch sofort Magie versprüht und auf einmal war so Musik und Fotografie so eins.
0: Ja, klar, wenn man beide Leidenschaften kombinieren kann. Ja. Also du machst ja auch echt tolle Fotos, muss man auch dazu sagen. Deine Porträtfotos kann man sich auch auf deiner Website auf jeden Fall anschauen. Katja Ruge, Fotografie und Musik.
1: Ja, Photography and Music, ja. Ich habe halt auch in den frühen 90ern einfach so ikonische Leute, mir ist es heute noch schleierhaft, ich durfte mit 23 Björk fotografieren oder mit 24 FX Twin, come on. Das ist so absurd. Ne?
0: Vor allen Dingen heute sind sie ja auch so popkulturelle Figuren.
1: Ja, und das ist wirklich, das ist auch das Interessante, was gerade so bei mir auch mit meinen Bildern passiert, auch mit späteren Bildern. Ob das so eine Robin ist oder eine Beth Dito oder Licke Lee oder so, die gerade auch wieder ein neues Album hat. Also die sind alle jetzt wieder so präsent und das ist total spannend für mich, diese ganzen, insbesondere diese ganzen tollen Frauen auch nochmal so wieder zu sehen. Und jede Fotosession war halt Magie und besonders und spannend und zu jeder Session gibt es eine Geschichte. Und es hat halt auch hier überall dann fast die meiste Zeit in Hamburg stattgefunden. Mhm. Und man ist mit diesen Künstlerinnen hier draußen auf der Straße in Hamburg und hat sich irgendeinen Spot gesucht. Man hat das nicht irgendwo versteckt im Hotel gemacht oder irgendwo im fancy Studio, sondern diese Pressetermine für Musikmagazine, für die ich fotografiere. Also ich habe am Anfang für Zillow, ist ein Gothic-Magazin gewesen, fotografiert, ach, cool. Legendary. Und dann eben für Groove-Magazin und für später für Missy-Magazin, Intro, ganz viele Jahre fotografiert. Gibt es ja leider auch nicht mehr. Obwohl, da gibt es jetzt Kaputt-Magazin. Mhm. Da ist der Linus Volkmann und der Thomas Fenker auch involviert. Gibt es auch gerade wieder als Printausgabe. Da sind auch Bilder von mir drin mit Susanne Ciani, eine der Wegbegründerinnen, Frauen der elektronischen Musik, tritt heute auch noch auf, ist gerade, glaube ich, 80 geworden. Total krass.
0: Ja, muss ich mir mal anhören, habe ich noch
1: gar nicht. Ja, die macht so Ambient, Buchla, die ist so Modular Synth Freak.
0: Schön.
1: Ja, richtig abgefahren. Ganz tolle Frau. Und ich bin einfach immer wieder so, ich dürfte durch die Fotografie einfach auch Musikgeschichte erleben. Ne? Also
0: klar.
1: Ich habe halt nicht nur in der elektronischen Musik viele Menschen getroffen, sondern eben halt auch, also auch im Gothic-Bereich, ich habe auch mal The Cure fotografiert und so.
0: Okay, spannend.
1: Und ich habe ein Buch über Joy Division gemacht. Joy Division ist natürlich noch eine Generation früher, ne? Aber ich habe Wegbegleiter der Band fotografiert und so weiter. Und ich bin so dankbar. Ich durfte diese ganzen Menschen treffen. Das ist so voll, was für ein Glück, ne? Und es ist aber auch mit viel, also man muss ein Durchhaltevermögen haben. Das sage ich auch immer, wenn ich so Workshops gebe für Fotografen, Fotografinnen oder auch für Künstlerinnen. Man muss wirklich muss lange dabei bleiben. Also ich habe auch echte Durststrecken und echt viel Scheiß erlebt. Aber bei mir war einfach dieser Wunsch zu fotografieren oder später auch, ne, andere Sachen zu machen. Es geht halt immer darum, sich auch sich künstlerisch halt auch, ne, darzustellen, sich künstlerisch auch auszuleben.
0: Ja.
1: Und es ist so in mir und es muss halt raus, dass es gar nichts anderes gibt. Ich habe andere Sachen versucht.
0: Ja, aber also hast du zwischendurch schon so an Aufgeben dann gedacht?
1: Oder? Ja, voll.
0: Ja.
1: Und ich habe auch Jobs gemacht. Ich habe hab zum Beispiel als Artdirektorin in Düsseldorf 2 Jahre gearbeitet, bin wie so eine Blume verwelkt, war nur krank.
0: Ja, okay,
1: also hat ganz
0: dich richtig runtergezogen.
1: Hat mich richtig runtergezogen. Und habe aber, glaube ich, auch so durch meine, also ich bin natürlich auch schön neurodivergent unterwegs dieses 9-to-5, ich kann das, aber es geht halt nur für eine kurze Zeit.
0: Klar, dann ist es wieder langweilig oder es geht jetzt gerade nicht. Ne?
1: Ja, und ich bin dann auch erschöpft, weil mich so eine Routine halt einfach erschöpft. So, ich brauche, mein Kopf braucht halt
0: neue Sachen,
1: mehr Spirit irgendwie, ne? Mehr Energie. Und und eben sich selber ausdrücken ist halt auch was ganz Wunderbares, wenn man das machen darf.
0: Voll. Also ich meine, gerade ja auch so künstlerisch ist ja auch immer, da schwebt ja natürlich ganz viel von dir mit drin, aber ja irgendwie auch immer von den Betrachtenden.
1: Ja.
0: Und dann ist da ja so eine, ja, so kann man schon sagen, so eine Gegenwirkung und gegeneinander Symbiose wäre vielleicht schon zu viel,
1: ja,
0: aber
1: total.
0: Irgendwo schon.
1: Und man ist auch so verbündet. Also ich habe auch Künstlerinnen, mit denen ich einfach immer in Kontakt bin und mit denen ich immer irgendwie auch wieder was Neues plane und man irgendwie immer wieder überlegt, also zum Beispiel Miss Kitten und The Hacker habe ich das letzte Albumcover auch, ist ein Foto von mir und mit Kitten habe ich halt auch schon drei weitere Fotosessions gemacht und wir sind auch
0: war
1: in Planung.
0: War das mit der Krankenschwester?
1: Nee, das ist ganz alt, das ist
0: noch
1: die 2000er.
0: Okay.
1: Von mir ist tatsächlich das Bild, wo sie dieses rotes Sweatshirt trägt mit Antifaschisten drauf.
0: Ah, ja, okay, nee, ich meinte das Albumcover.
1: Nee, das war, glaube ich, das erste. Und jetzt von dem letzten Album, da tragen sie einfach nur eine Jacke.
0: Da sind nur die Köpfe, ne?
1: Ja, Köpfe und so ein bisschen Körper,
0: genau. Ja, dann weiß ich welches.
1: Das ist der schöne Track Ostbahnhof drauf.
0: Ja.
1: Der ist unglaublich toll.
0: Auch ganz tolle KünstlerInnen, sie passen auch so gut zusammen. Und da haben wir ja auch unsere Synthies.
1: Ja, da sind sie wieder, die Synthesizer.
0: Ja. Yay. Da sind wir ja auch schon wieder bei der Musik. Musik ist ja ein ganz großer Bestand von dir. Du hast schon kurz erzählt, du warst auch in Manchester, durftest da diese Entwicklungen irgendwie daran teilhaben, wo irgendwie sich so diese Rave-Culture, wie sie heute mehr oder weniger irgendwie enteignet, falsch dargestellt wird. Aber so du warst eigentlich dabei, wo sich die Roots gebildet haben.
1: Ich war am Start, ja. Ich bin da reingeraten. Ich habe bei einem Fotografen in Manchester, Peter J. Walsh, der hat für die Hacienda und für Factory Records fotografiert und auch für The Face, ein ID Magazine, also wirklich wichtige Magazine, NME, New Musical Express. Und dann sind halt so Bands ins Studio bei uns gekommen. Also ich habe die Happy Mondays in Straight Jackets gepackt und so weiter fürs Cover vom NME und so. Und habe anschließend auch Drogen in meinem Timer gefunden.
0: Upsi.
1: Upsi. Also da gibt's lustige Geschichten. Aber ich bin halt auch durch meinen Mitbewohner damals, der hatte Plattenspieler und einen Mixer. Und dadurch bin ich halt auch überhaupt ans Auflegen gekommen und auch ans selber mich damit zu beschäftigen, also nicht nur zu konsumieren, sondern auch selber zu machen. Und deswegen ist das nochmal eine doppelt wichtige und spannende Zeit da gewesen.
0: Ja, klar, kann ich mir vorstellen.
1: Und es war auch crazy. Ja. Also die Engländer können einfach wirklich feiern. Es ist Wahnsinn. Und die durften ja gar nicht lange feiern. Also die Hacienda hat um 9 Uhr aufgemacht, um 2 Uhr Feierabend. Kannst du dir ja vorstellen. Und wenn die Leute da rein sind, sind die sofort auf die Tanzfläche abgegangen, weil die natürlich auch alle was genommen hatten, sind sofort durchgedreht. Und um 11 tropfte da der Schweiß von der Decke wirklich.
0: Ja.
1: Und die haben geheult um 2 Uhr. Und dann ist man aber auch noch privat irgendwo zu Hause oder man hatte noch eine Telefonnummer und wusste noch, irgendwo ist noch ein illegaler Rave oder so.
0: Okay, so hat sich das dann entwickelt, weil so quasi
1: crazy.
0: Vom Start dann immer so quasi, wie heißt das nochmal? Der Schacht, Schicht im Schacht. Nee.
1: Schicht im Schacht, ja. Also es war wirklich, dieses Konzentrierte hatte halt auch so eine besondere Energie. Weil
0: klar,
1: also hier
0: war
1: intensiv, haben die Leute auch immer gerne mal gewartet, bis was passiert. Und da war so, okay, wir haben nur bis 2 Uhr, wir müssen jetzt Gas geben. Und heute ist das dann natürlich auch ein bisschen anders. Die dürfen auch bis 4 und natürlich auch manchmal haben sie auch noch andere, also bis 6 und so. Das hat sich geändert, aber das war damals schon echt krass. Ich kam so von morgens um 9 Uhr aus dem Front rauskommen irgendwie so. Und da dann so 2 Uhr seit, was? Was ist bei euch los irgendwie?
0: Ja, aber crazy. Ich finde, wo du das gerade ansprichst noch, die Leute kommen und die wollen dann auch direkt und haben die Energie und es ist intensiv. Und heutzutage finde ich es manchmal so schade, dass die Leute erst so spät zu Partys kommen, weil ich denke mir, auch der Opening-Slot ist manchmal so schön.
1: Ja.
0: Und niemand verlangt ja auch, dass man da sich direkt irgendwie zu Beginn das schon hart abrave, wie damals vielleicht in Manchester, aber es ist so schade, dass man die Partys irgendwie, dann kommen die Leute so um 2 und dann gehen sie um 4 und
1: was man auch verstehen muss, natürlich wurden da auch Dinge konsumiert, aber es gab dort dieses unbedingte Gefühl, also man wollte tanzen und das vermisse ich manchmal, dieses so, ich gehe aus und will tanzen und will mich bewegen und will mich frei machen und so, ne? Aber heute ist natürlich auch, und das meine ich gar nicht jetzt irgendwie, ich gucke da jetzt nicht wehmütig nostalgisch drauf, ich erzähle jetzt einfach nur, wie es war.
0: Ja.
1: Heute ist Feiern auch toll, anders und auch toll. Und manchmal ist es aber auch, auch noch schöner, weil die Menschen heute vielleicht auch ein bisschen mehr sober sind und auch noch ein bisschen mehr klarer. Und ich mag das eigentlich auch lieber, muss ich sagen. Und es hat alles seine Facetten. Und ich finde auch, man kann das eine gegen das andere auch nicht ausspielen
0: oder
1: bewerten.
0: Es war auch einfach eine andere Zeit, ne?
1: Genau. Also ich finde so, ich mag immer so dieses Bewerten nicht. Es gibt so manchmal so einschlägige Musikmagazine in Deutschland, die dann so Postings machen, wo dann so ältere Menschen so kommentieren, früher war alles besser und so. Und ich finde ja, das ganz, ich bin
2: das
1: immer
2: kann
1: so
2: man aber auch nicht pauschalisieren.
1: Fucking
2: ne?
1: Fremdschämen ist das immer so, weil ich immer so, oh Leute, geht doch einfach mal heute aus. Das ja. ist toll. Da sind viele junge Menschen, die machen ganz viele tolle Sachen. Es gibt tolle neue Musik. Es gibt so viel tolle neue Musik. Es ist unglaublich.
0: Ja.
1: Oder? Also ich finde.
0: Ja, auf jeden Fall. Also klar, es gibt immer noch sehr viele schöne, feine Sachen und wie du schon sagst, auch so sober, sober Veranstaltungen und es gibt ja auch Konzepte, die sich wieder bewusst mehr der Tanzfläche und dem Tanzen ja. widmen und ich glaube, da passiert auch ganz viel und vergleichen kann man es wahrscheinlich auch nicht, weil ich finde auch gerade meistens aus so einer Frauenperspektive oder einer weiblichen Perspektive kann man nicht sagen, irgendwie früher war es besser.
1: Auf gar keinen Fall. Es war, also du bist früher, wenn dir jemand zwischen einen Schritt gegriffen hat, wenn wir jetzt mal ganz ehrlich sind, ja. ist mir auch passiert, dann konntest du nicht, bis war da niemand. Und dann haben deine Freunde gesagt, stell dich mal nicht so an. Und mhm. du so, okay, dann stell ich mich mal nicht so an. Türsteher okay. haben darüber gelacht, ja komm, bist du halt ein Mädchen, da passiert sowas schon mal. Das war, ja. das war nicht besser.
0: Nee,
1: sorry, das,
0: das
1: ist heute
0: gar nicht
1: das
0: gut.
1: ist heute besser.
0: Ja.
1: Definitiv. Ich hatte letztes Jahr eine Veranstaltung, da war ein Typ, der hat einfach genervt. Mhm. Also habe ich aufgelegt und dann habe ich einfach das Awareness-Team geholt. Die haben den aufgeklärt und ich hatte meine Ruhe.
0: Ja.
1: Herrlich.
0: So schön,
1: das
0: wenn jemand da ist.
1: So
0: ist, ne?
1: toll, wenn jemand da ist für dich.
0: Ja.
1: An so einem Ort, wo du ja auch loslassen und frei sein möchtest.
0: Ja. ja?
1: Man hat sich früher natürlich dann eher so in seiner Gruppe Leute und so und das. Aber es ist einfach Fakt, es gab es alles früher auch.
0: Ja, natürlich.
1: Und echt auch blöd manchmal.
0: Ja, deswegen so wichtig, dass es auch Awareness-Strukturen gibt, ne?
1: Ja,
0: wenn ich jetzt auch gerade noch an gestern denke, wo ich noch in der Flora aufgelegt habe, da waren zwischendurch auch so zwei so ganz weirde, komische Typen. Ich glaube, die waren irgendwie gerade auf so einem Acid-Trip und die haben die ganze Zeit rumgeschrien, aber so richtig, richtig laut, sodass man es auch gehört hat, weil sie so gerade am Trippen waren und dann schaue ich nur so zu meiner Freundin und ich war so, oh nee, ich habe jetzt gar keine Lust auf hier eine Konfrontation.
1: Mhm.
0: Ich habe die gar nicht erst angeschaut und ich hatte ja das Glück, ich hatte ja Monitorboxen. Ich habe die einfach lauter gedreht, dann habe ich die nicht mehr gehört.
1: Das mache ich auch. Kopfhörer auf, Kopfhörer ja. auf oder und dann noch die Monitorboxen.
0: Aber die
1: laut.
0: Haben halt auch so ein bisschen so meine Friends, die da vorne am Tanzen waren, ein bisschen verdrängt. Aber zum Glück hat sich dieses Problem von alleine gelöst. So 20 Minuten später weg waren sie. Also es ist heute immer noch so und deswegen so schön,
1: ja.
0: dass wenn es Awareness-Strukturen gibt, und dass man dann einfach sagen kann, erstens auch mit den Leuten spricht, was war denn vielleicht falsch? Manche machen es danach vielleicht nicht nochmal, manche schon. Aber so,
1: ich ja. habe das immer so gemacht auf vielen Veranstaltungen hier in Hamburg. Ich habe immer den Night Manager gesagt, du lass mal, hier muss so parat sein, so eine kleine Ladung mit so Gläser mit Schnaps.
0: Ja.
1: Und wenn vor mir so Typen wieder standen, die so, na, was macht sie denn da? Und
0: kann sie das
1: kann
0: denn
1: sie
0: überhaupt?
1: Das denn? Und so, ja. und so, also so die Musik, die Musikpolizei irgendwie gespielt haben, dann bin ich immer mit zwei Schnaps irgendwie zu denen gegangen, kurz raus. Meinte so, so Jungs, dann trinkt doch mal ein und entspannt euch mal. Darum ja. geht's hier nämlich.
0: Und, hat es funktioniert?
1: Ja, hat meistens funktioniert. Manche fanden es auch komisch und
0: klar.
1: die sind dann auch schnell gegangen.
0: Ja, finde ich auch okay, wenn Leute sich unwohl fühlen, weil du es sich ja zuerst nicht wohl fühlst.
1: Ja.
0: Das aber checken viele dann immer nicht.
1: Ja, genau. Ja. genau. Aber ich habe es dann eigentlich immer versucht. Und manchmal haben sich daraus auch so total tolle Gespräche ergeben. Oft ist es auch Unsicherheit, weil man
0: ja.
1: nicht weiß, was man anderes tun soll. Ey, wenn Leute nicht lernen, auszugehen, das ist... Das,
0: klar, man muss es lernen.
1: Man muss es ja. lernen, das ist total wichtig. Und man muss ne, diese Codes, diese Ausgeh-Codes irgendwie lernen und verstehen, wie man mit Mitmenschen umgeht und mit Leuten und wie man das alles macht und so. Und manchmal muss man die dann halt...
0: ja, bitten
1: ein bisschen,
0: zu gehen.
1: Ja, oder halt
0: oder
1: einfach,
0: ein Gespräch suchen.
1: Oder ein Gespräch suchen.
0: Ja,
1: zwischen
0: voll.
1: Da muss man einen langen Track auflegen.
0: Ja, voll. Also ich meine, ist ja auch überhaupt nicht deine Aufgabe. Deswegen, wenn es ein Awareness-Team gibt, die dann da sind,
1: ja.
0: die auch die, ein bisschen die Sprache auch checken, weil
1: ja.
0: man möchte sich ja auch nicht streiten. Und ich habe es auch erlebt, ich mache hier im Gangfitter Awareness-Arbeit, dass viele Leute auch super dankbar sind nach so einem Gespräch. Nicht alle. Da kannst
1: nee.
0: Du dann auch sagen, hey, wenn wir jetzt hier, ne, wenn du dich weiterhin so verhältst, dann musst du gehen.
1: Ja. Ja.
0: Aber manche Leute sind auch sehr dankbar für solche
1: voll.
0: Sachen. Und wie du schon sagst, man ist so diese Rave-Situation, Situation oder Clubsituation, du bist mit ganz, ganz vielen Menschen zusammen und du kannst jetzt auch nicht irgendwie dann auf einmal sagen, ihr müsst jetzt alle gehen, sondern du musst dich da reinfinden. Mhm. Irgendwo ja auch schon ein bisschen anpassen, damit alle frei sein können. Und das ist eigentlich ganz schön, wenn man sich so da zusammen dann funktionieren kann.
1: Ja, gibt nichts Schöneres, oder?
0: Ja, aber wo wir schon auch über diese geschlechtsspezifischen Unterschiede beim Feiern gehen oder allgemein in der Musikbranche, wenn wir auch über Industrie sprechen, ist ja echt immer noch viel, dass Flinter-Artists benachteiligt sind. Ob es jetzt ist, dass
1: Musikbranche,
0: nicht bezahlt werden.
1: Frauen, also ja, hallo.
0: Ja, du hast erfahren.
1: Ich habe einfach immer, ich muss wirklich sagen, ich finde es unglaublich traurig, dass das immer noch so ist, dass sich irgendwie auch, also gerade dieses Jahr wieder so, hat man das Gefühl, man ist wieder so 5 Schritte zurückgegangen, wenn man da so Festivalzahlen und so sieht, okay, ne, so Clubkombinat, die dann auch eben so Sachen rausgeben oder auch hier Female Pressure, die dann ihre Studie rausgeben und man denkt dann immer so, oh Mann, wirklich, das kann jetzt nicht wahr sein. Und dass sich das irgendwie nicht ändert. Ich frage mich dann immer, da sind doch auch, da müssen doch jetzt auch mal Booker sein, die das verstehen.
0: Oder Bookerinnen.
1: Und Bookerinnen und die auch mal den Mut haben, einfach mal den Mut haben, auch mal anderes. Weißt du, wenn man den Leuten auch immer nur den gleichen Kram anbietet, klar, und immer nur auf safe ist, aber das ist halt die Zeit auch, ne? Die Leute sind nur auf Sicherheit.
0: Die haben ja auch Angst, manche.
1: Ja,
0: ne?
1: Die haben auch
0: finanzielle Ängste.
1: Genau, so, und auch Druck, ne, von oben. Du musst die und die, damit wir so und so viel reingewinnen und so. Also das ist auch eine schwierige Kiste. Ich möchte da auch nicht drin stecken, muss ich ehrlich sagen.
0: Klar.
1: Aber für mich war eben deswegen auch wichtig, deswegen fördere ich ja auch oder supporte ich ja auch sehr viel Flinter Artists und habe eben im MOMEM dieses Jahr im Februar die erste FMC, Flinter Electronic Music Conference gemacht und habe natürlich auch Electric Lights als mein Woman in Electronic Music als mein Projekt im Planetar. Nicht als Ausgleich, sondern also es geht um Sichtbarkeit, weil ich weiß einfach von Fotoausstellungen zum Beispiel, ich habe vor Jahren eine Fotoausstellung gemacht mit über 100 Musikerinnen-Porträts, Lady Flash hieß das, und da hingen halt 100 Musikerinnen an der Wand und das hatte so eine Kraft und so eine Energie. Und es geht um Sichtbarkeit und da sind wir Frauen oft auch noch zu zaghaft.
0: Ja.
1: Ich finde ein bisschen, also wir müssen uns selber auch noch mehr empowern, also sowieso untereinander, aber auch selber mehr empowern. Also ich kenne das von mir auch, dass ich ganz oft so, kann ich das jetzt? Ich mache es jetzt einfach. Pff, scheiß drauf. Also weißt du so.
0: Ja, aber sehr mutig. Oft fehlt das ja. Und auch, wir haben ja schon vorhin auch so über deine Erfahrung, als du jünger warst, gesprochen. Man kann das irgendwie manchmal auch nicht, weil man es nicht so richtig gelernt hat, weil man eher gelernt hat, sich ja zurückzuhalten, nur
1: man
0: dann hinzugehen, wenn man
1: weiß. Die Mädchenstrukturen sind im System, ne?
0: Und gleichzeitig finde ich aber auch umgekehrt, dass von einer Frau auch dann gleichzeitig, wenn sie sich dann auch zeigt, dann wird aber auch gleich viel mehr erwartet, ne? Also sie hat ja jetzt nicht besser aufgelegt als er oder sowas.
1: Ja, wir leben ja in einer Gesellschaft, die eine Bewertungskrankheit hat.
0: Ja, so kann man sagen.
1: Also es ist wirklich, ich finde es wirklich schlimm, auch immer Dinge zu vergleichen und wie gesagt, zu bewerten. Also ich kann doch dich nicht, wenn ich ein DJ-Set von dir gehört habe und du warst vielleicht an dem Tag irgendwie müde, nicht gut drauf, hast irgendwie auch vielleicht deinen Vibe nicht gefunden. Shit happens, das wissen alle.
0: Ist halt Kunst.
1: Kunst, ne? Und sofort wird man so bewertet und dann, das finde ich ganz, ganz anstrengend und schrecklich. Also die Menschen, die das tun. Mhm. Und man muss selber auch aufpassen, dass man sich selber auch nicht tut.
0: Bei sich selbst, das stimmt.
1: Ich finde immer,
0: es
1: geht so schnell, weil man in diesen Strukturen auch so drin hängt, ob man will oder nicht. Und es ist ganz viel Reflexion wichtig.
0: Ja.
1: Also, Und das ist aber dann, wenn man so reflektiert, das ist dann halt auch nicht unanstrengend, ne? Also, und das ist auch nicht so ganz einfach und kann man auch nicht immer. Und das ist eben so eine Sache, die, ich glaube, einfach mal wieder ein bisschen let loose, ne? Sag ich immer irgendwie, anders kann ich es gar nicht beschreiben. Weniger bewerten, einfach auch mehr genießen, sich auch mal andere Sachen angucken. Das erwarte ich auch irgendwie mittlerweile mal so von der Audience irgendwie. Es wird ja immer viel über Musik und DJs und so gesprochen und über Künstler. Und ich denke aber auch immer, ja, die Audience muss aber auch mitmachen irgendwie. Ne?
0: Ja, voll. Also oder? Ich meine, man kann ja vielleicht auch so sagen, aus so dieser Unzufriedenheit finde ich es auch schön, dass du dann nicht irgendwie so jetzt auch anfängst zu meckern, sondern dass du dann was Schönes machst, wie du eben schon erzählt hast, die FEMC, die dieses Jahr zum ersten Mal in Frankfurt Moment stattgefunden hat und auch deine erste selbst kurierte Konferenz ist.
1: Ja, abgefahren, was einem alles passiert. Ne?
0: Ja.
1: Also das war aber toll. Also der Support, wir hatten also über 600 Leute da.
0: Oha.
1: Es war echt heftig und ich kann nur sagen, also drei große Panels sind auch online auf der MoMEM YouTube-Seite.
0: Mhm.
1: Einmal Music is Medicine, unfassbar toller Panel mit Emma Marshall, die ein Buch über Musik ist Medicine geschrieben hat und hat auch gerade eine Studie in England gemacht in Clubs zum Thema Tanzmusik. Also ne? Also ganz toll und kann ich nur empfehlen. Und Nadja Struig ist auch noch mit dabei. Und dann gab es ein Resident Advisor Panel mit Gigi Vibe und Mel G und so weiter. Und auch ein tolles Gespräch. Und dann hatten wir noch Music is Community. Hatten wir auch noch ein Panel, der auch sehr, sehr schön gewesen ist.
0: Ja, das schön, waren so zwei Tage, meintest du?
1: Zwei Tage, ja. Und dann hatten wir eben auch noch Electric Indigo hat aufgelegt und wir haben dann alle noch im Tokonoma Club, das neue Club in Frankfurt, der sehr, sehr schön ist. Haben wir dann auch noch Nadja Struig und ich noch aufgelegt und richtig cool.
0: Spannend. Also wir haben ja auch gerade, hast du ja auch die Audience so ein bisschen erwähnt, du hattest ja so ganz viele verschiedene Formate innerhalb dieser Konferenz, wie du schon erzählt hast, Panel Talk, aber auch Clubnächte. Und die Panels waren ja auch quasi ja von Flinters, aber nicht für Flinters, sondern für alle.
1: Ja,
0: und das finde ich immer auch ganz wichtig. Und dann, das nervt mich langsam auch wirklich immer, dass so Leute so sind, ja, okay, es ist ein Flinter-Lineup oder eine Flinter-Party. Ja gut, dann ist das nur für Flinters. Nee, es geht ja da auch irgendwie so ein bisschen um weißt du, wenn da ein All-Männer-Line-Up ist, dann ist es auch nicht so, dass ich denke, oh, jetzt darf ich aber nicht kommen.
1: Also ist es vor allen Dingen super wichtig, dass wir im Austausch sind, dass wir voneinander lernen, dass wir uns zuhören. Da haben auch sehr viele Männer nachher gute Fragen gestellt. Also auch, man hat auch Unsicherheit gespürt. Die sind mit ihrer Unsicherheit auch rausgegangen.
0: Mhm.
1: Und wir müssen einfach reden. Und zwar wirklich liebevoll und verständnisvoll
0: mit mir auch.
1: Ja,
0: ne?
1: voll. Ja.
0: Ja, finde ich ganz toll, dass du das gemacht hast. Du hattest ja auch Workshops, die wiederum waren dann nur für Flinters.
1: Genau. Und das war toll, also das waren wirklich auch, also, ne, so Tech-Workshops auch und wir hatten auch einen Visual-Workshop und ich selber habe auch einen Workshop gegeben zum Thema, also Visualität für Künstlerinnen, also für Flinter-Personen. Das habe ich zusammen mit einer Freundin von mir gemacht, der Dr. Hanja Kodlewski, die kümmert sich um Gender-Design.
0: Mhm.
1: Super spannendes Thema auch und das machen wir jetzt auch nochmal in Zürich dieses Jahr zusammen an der Akademie der Künste.
0: Oh, spannend.
1: Also mal zwei Tage Workshop, das wird echt spannend. Und solche Formate dann auch machen zu dürfen, ist natürlich voll das Geschenk, ne?
0: Ja, glaube ich. Das ist ja auch so, irgendwie finde ich auch, wenn man... wir haben ja eben schon so kurz auch über so Strukturen im Club gesprochen, dass es für Flinter-Personen oft einfach auch nicht so leicht ist, sich irgendwie zu vernetzen, auszutauschen in einer Clubsituation, auch im Backstage. Hingegen ich das Gefühl habe, so bei männlichen Leuten ist so Backstage auch immer Networking-Raum, aber als Frau hat man oft so nicht den Zugang.
1: Wir Frauen machen uns, glaube ich, grundsätzlich immer zu viel im Kopf, wie das wirkt, wie das ist. Und da muss man einfach wirklich... Just give a shit.
0: Okay.
1: Also es ist wirklich so. Und wenn dich dann 5 Leute im Raum vielleicht aufgrund irgendwelcher Sachen doof finden, dann finden dich aber dafür 3 richtig toll. Und das sind dann die, mit denen du dann vibest und mit denen du dann irgendwie was Tolles erschaffst. Du kannst, ich habe früher auch diesen Irrglauben gehabt, ich müsste jedem gefallen. Und das habe ich irgendwann mal abgelegt und von da an lief für mich alles besser.
0: Ja, stark. Ja, ich glaube, das ist halt ganz wichtig.
1: Wirklich, das ist wirklich so. Und lass die Leute reden. Je mehr sie über dich reden, umso besser.
0: Ja, keine schlechte Publicity.
1: Oder, ey, na, und auch seine Stimme wirklich klar darstellen und auch wirklich sich vernetzen. Wenn du elektronische Musik spielst und willst auflegen, dann musst du halt auch ausgehen.
0: Ja.
1: Und musst die Connectis machen und dich mit Leuten verknüpfen und so weiter. Und dann entstehen halt, so ich sehe das so bei so ein paar, nicht nur bei Frauen, jetzt auch bei einigen Männern oder auch eben Flinterpersonen, die haben sich dann vernetzt und auf einmal spielen die irgendwo auf einem kleinen Festival, irgendwo in Dresden und dann ist in Berlin irgendwas. Und die, ne, und so entsteht das halt. Und es ist dieses kontinuierlich so dranbleiben und auch seine eigene Sprache finden. Ich finde, wer das ganz, ganz toll gemacht hat, ist jetzt gerade nach Frankfurt gekommen, ist zum Beispiel die JMLG.
0: Ja.
1: Die hat so eine eigene Visualität, eine eigene musikalische Handschrift und die ist ja auch noch nicht so lange dabei.
0: Und ich finde bei ihr halt auch so stark, dass sie echt auch immer wieder hier in, also jetzt lebt sie ja nicht mehr hier in Hamburg, aber ich meine, sie ist ja auch auf der ganzen Welt unterwegs, aber dass sie immer noch hier in Hamburg auch was für die Community macht, zum Beispiel letztes Jahr diesen Winter Producing Workshop auf Spendenbasis, wo ich auch teilnehmen konnte und so das erste Mal so einen Zugang dazu auch hatte und es war so toll, was sie für uns da gemacht hat.
1: Ja, und das ist aber das ist der Vibe, finde ich, das ist wirklich der Vibe und die Energie, die es irgendwie braucht, unter Flinterpersonen irgendwie.
0: Ja, voll, ist so wichtig, sich zu vernetzen. Deswegen auch der Flinter Roundtable. Carla war ja im Januar schon mal hier, auch so ein tolles Projekt.
1: Laffe.
0: So schön, dass wir solche Formate hier in Hamburg haben.
1: Ich habe mit ihr aufgelegt irgendwie. Ich meine, wir sind richtig, also wir sind echt altersmäßig so da und da. Und wir haben so gewiped und so viel Spaß gehabt. Und sie hat auch neulich gerade ein tolles Interview gemacht mit mir.
0: Ja, fürs Hinterhaus. Ja,
1: also das hat richtig Spaß gemacht. Und ich war so die Erste, die sie interviewt hat dafür. Und das war ganz aufregend.
0: Ja, glaube ich.
1: Sehr gefeiert.
0: Ja, also deswegen auch so, wir haben hier in Hamburg, finde ich, echt mittlerweile, klar, man kann immer irgendwie was sagen, aber ich finde, wir haben hier in Hamburg eigentlich gerade eine schöne Energie, viele Flinter-Kollektive oder auch irgendwie mal Veranstaltungen, die ein bisschen diverser sind, die sich trauen.
1: Ja, und ich finde auch, das, also so mein Gefühl, ne, ich stecke da nicht so tief drin, weil ich auch nicht mehr so viel ausgehe, weil ich auch gar keine Zeit habe, mich so viel mit eigenen Sachen beschäftigt und auch viel unterwegs. Und ich habe aber auch so das Gefühl, dass alle auch so miteinander irgendwie und es so ganz spannende Synergien stattfinden. Und ich finde Hamburg gerade echt ganz schön, was das angeht. Also mir gefällt das gut.
0: Es macht Spaß.
1: Ja.
0: Und also ich habe auch schon miterlebt, dass so auch wirklich wichtiger geworden ist, so diese Lineups auch wirklich so zu kuratieren und dass das dann auch immer ganz tolle Partys sind und dass die Partys, wo es nicht gemacht wird, die Leute merken das, weißt du, was ich meine? Die Leute sprechen dann auch drüber, die lassen es nicht so da, sondern die sagen dann auch so, hey, das war irgendwie nicht gut und man spricht so miteinander und man gibt sich so ein Feedback und
1: das ist gut.
0: Das ist irgendwie gut, dass das gerade stattfindet.
1: Ja, schön.
0: Kann ja trotzdem immer noch jede Person machen, was sie möchte. So 3 männliche Headliner kann man machen, muss man aber nicht.
1: Ja,
0: so. Ja, irgendwie.
1: Ja, never ending story.
0: Ja, es ist sehr schön, aber wie du schon gesagt hast, es passiert so viel und du bist ja auch schon so lange in der Szene und da habe ich mich auch gefragt, wie schaffst du es da so für dich Kontinuität reinzubringen? Wir haben über sowas wie Aufgeben gesprochen, Veränderungen. Wie machst du immer weiter?
1: Also, ich glaube, ich habe einfach unglaublich viel Freude und Spaß an dem, was ich tue. Und natürlich sitze ich manchmal auch bei mir zu Hause und ziehe dann eine Woche lang die Decke über dem Kopf und finde alles doof und weiß nicht, warum ich das jetzt alles mache und so weiter. Also die Phasen sind da. Also wer das nicht hat, das, oder also ich spreche da auch offen drüber. Mhm. Aber das sind auch die Phasen, die wichtig sind, um sich auch wieder zu sortieren, um sich wieder zu fangen, um Energie zu tanken. Und dann geht man wieder, dann setzt man wieder die Krone auf, sag ich immer.
0: Ja.
1: Und weiter geht's irgendwie.
0: Ja.
1: Und ich meine, wer Musik liebt oder Fotografie, Kunst, also wer für irgendwas wirklich brennt, das brennt dann halt einfach auch. Das brennt dann halt auf kleiner Flamme manchmal, aber die entfacht sich auch immer wieder.
0: Die geht nicht aus.
1: Die geht einfach nicht aus.
0: Ja.
1: Also es müsste bei mir nicht, Gott sei Dank.
0: Ja, so schön. Nee, ich finde auch echt so spannend, auch zu sehen, wie du da auch nicht nur irgendwie sagst, ja gut, dann mach ich jetzt 30 Jahre dasselbe.
1: Ja, sondern, aber das ist halt ein Weg, ne?
0: Ja.
1: Also Also wenn du so interdisziplinär wie ich arbeitest, das ist ja auch ein Weg und dann passieren wieder neue Dinge, dann kommt irgendein neues Projekt des Weges, was irgendwie spannend ist oder eine neue Kooperation und ich muss eigentlich eher immer so ein bisschen gucken mittlerweile, dass ich mich nicht überfordere.
0: Nicht zu viel machen.
1: Zu viel mache, aber wenn die Sachen toll sind, dann ist es eben halt auch mal zu viel. Und dann ist das auch nicht so schlimm. Und dann macht man es halt und zieht es irgendwie durch. Und dann sucht man sich aber auch wiederum auch eine Phase, wo man sagt, dann bin ich halt auch meine Wort zu Hause und mach gar nichts. Oder beantworte ein paar Mails und chill. Oder geh in den Wald.
0: Aber finde ich auch irgendwie schön, so manchmal einfach zu Hause bleiben.
1: Ich lieb's. Ich bin Naomi.
0: Ja, apropos zu Hause bleiben. Während der Corona-Pandemie waren wir ja alle ja auch ganz, ganz viel zu Hause. Wie war so für dich so diese Phase? Weil es war ja für viele so eine richtige Zäsur.
1: Für mich war das ganz gut, weil ich habe irgendwie auch eine Pause gebraucht. Zu der Zeit war es auch sehr heftig mit meiner Mama, die hatte ja Alzheimer. Das habe ich auch auf Instagram sehr, also sehr offen dargelegt, wie das alles ist und so. Und ich durfte dann ja nicht zu ihr hin, was natürlich ganz schrecklich war.
0: Ja.
1: Aber ich habe die Zeit irgendwie auch für mich gebraucht und habe sie auch, also ich bin jeden Tag spazieren gegangen, ich bin jeden Tag raus und ich habe mich auch so sortiert und Kräfte gesammelt und habe vor allen Dingen auch mein Fotoarchiv aufgeräumt. Also langweilig wird es bei mir nie. Ich habe einfach meine Arbeit auch zu Hause, das, was schon erschaffen worden ist von mir. Und ich habe viele Zoom-Calls mit Freunden gemacht in aller Welt. Das war irgendwie auch immer cool. So ein Freund von mir, der dann irgendwie in London auf seiner Dachterrasse für uns aufgelegt hat.
0: Oh,
1: und dann haben wir alle Sekt getrunken. Und
0: nice.
1: Ey,
0: ich sehe schon, Überlebenskünstlerin.
1: So ein bisschen, ja.
0: Ja, und ich finde, du hast ja auch erstens auch so diese Daytime-Partys haben sich ja für dich so in dieser Zeit dann eher nach Corona ja auch entwickelt, aber ja auch das schöne Projekt Electric Lights.
1: Ja, total. Mein Baby.
0: Ja, es kam dann 2023.
1: Genau.
0: Also für dich war ja irgendwie dann, kann man vielleicht sagen, ja auch so ein positiver, wie du schon wahrgenommen hast, so eine Vase, Pause.
1: Ja, also das Projekt haben wir, also ich hatte vor vielen Jahren schon die Idee, was im Planetarium zu machen, weil ich lieb diese Verbindung von elektronischer Musik und Science, Wissenschaft und eben Kosmos. Das ist ja auch eine alte Geschichte, also wer ein bisschen mit Krautrock oder auch Jazz und auch in der Klassik, also jede Musik hat also auch sehr viel Verbindung zum Kosmos und elektronische Musik finde ich nochmal mehr irgendwie für mich gefühlt.
0: Orbit, ne?
1: Ja. Und die Sounds auch natürlich, die ein Synthesizer irgendwie hervorbringt oder diverse Synthesizer. Und dieser Raum, also für mich ist halt faszinierend, ich zeige auch immer meine Fotoausstellung Electric Lights, es sind über 80 Porträts, die dann im Full Dome zu sehen sind, bevor es losgeht. Und wenn es dann losgeht, die Leute verstehen das oft nicht. Also man liegt wirklich, also man hängt da halt rum. Und wir spielen aber trotzdem Tanzmusik. Und das ist vielleicht erstmal ein Widerspruch, aber es funktioniert unglaublich gut, weil ich höre zu Hause auch, wenn ich auf dem Sofa sitze, Tanzmusik. Also ich höre jetzt nicht irgendwie Ambient den ganzen Abend oder so.
0: Nee.
1: Dann schläft man nämlich ein und die Visuals, die man sich dort eben, man darf bei, also es ist ja immersive 360 Grad Full Dome und du bist halt im Bild. Du guckst dir nicht ein Bild an, sondern du bist im
2: mit dabei.
1: Bild.
2: Ja.
1: Du bist wirklich, du saust durchs Bild. Und das ist halt voll krass. Also,
2: ja.
1: Und das mit guter, zeitgenössischer und spannender, ja, aktueller elektronischer Musik zu verbinden und auch mit den Künstlerinnen, die ich bis jetzt da hatte. Jede Künstlerin hat was völlig anderes gemacht. Also letztes Mal Aquia aus London, die ist für Ellen Alien eingesprungen, die ist krank geworden und wir holen es hoffentlich noch nach und wir sind dran. Aber das war halt zum Beispiel, die konnte sich gar nicht vorbereiten und sie so, okay, dann spiele ich halt so Detroit Techno und hat dann
2: geil.
1: Halt richtig voll durchgezogen und das ja. war so ein Trip, oh mein Gott, war das geil.
2: Ja.
1: Und ich habe echt, mein Kumpel Frank, Sound Engineer und auch einer von Synthesizer Studio Hamburg, der meinte so zu mir, oh mein Gott, das war das beste Techno-Set, was ich seit 20 Jahren gehört habe. Und ich so, okay.
2: Geil.
1: Und oder dann Lena Willikens zum Beispiel, die ganz anders verortet ist, die war so ganz kryptisch und weird und kosmisch und das war auch unglaublich schön. Und Helena Hauf, die als erste mit mir da gespielt hat. Also das Set, ich habe es leider nicht aufgenommen, weine ich heute noch drüber. Ich fand es eine der besten Sets, die ich jemals gehört habe.
2: Ja, ich finde das so dieses ungeschriebene Gesetz, die besten Sets sind die, die nicht aufgenommen sind.
1: Exactly.
2: So. Aber ich war zum Beispiel im November das erste Mal und bislang auch das letzte Mal, aber also das bestimmt nicht das letzte Mal, aber ich war im November da, als Jaco Jaco auch da war,
1: oh,
2: weil ich liebe auch ihre Musik,
1: ja,
2: und sie hatte diese Modulare.
1: Ja.
2: Und
1: I love
2: es
1: her.
2: Es war so schön. Ich war auch das letzte Mal im Planetarium, als ich irgendwie Kind war und da war so natürlich klassisch irgendwie so Queen Revival und ich war so, okay, ich finde es cool, aber ich habe es super lange nicht gemacht. Und dann
1: Technik ist ja auch jetzt
2: ja,
1: anders.
2: Ja, das wollte ich nämlich gerade sagen.
1: Ist
2: das
1: ist super
2: so krass.
1: Ja, es ist wirklich, also die sind mit der modernsten Technik ausgestattet, der Sound ist geil.
2: Man glaubt es wirklich gar nicht, was Laser alles kann. Also ich saß da so und dachte so, wow, was passiert jetzt? Also dein Set war ja auch schon richtig geil und dann war ich schon so, wow, okay. Und dann kam Jaco Jaco und dann dieses Mond, Man in Moon, irgendwas war
1: ja,
2: mit dem Mond.
1: Sie hat das Thema Mond, sie hat ja auch mit mir schon in Berlin gespielt und sie hatte sich wirklich auch ein Set überlegt und wirklich das Thema Mond und hatte auch Vocals aufgenommen mit einem Freund und so. Das war wirklich super special. Es war wirklich toll. Ich hoffe, wir machen das auch nochmal. Jetzt Bochum ist neu dazu gekommen. Das mache ich jetzt im Oktober mit Mel G.
2: Ja,
1: auch
2: toll.
1: Und weil Sibel nicht kann, aber ich hoffe, ich mache das mit ihr dann auch nochmal da irgendwie, weil es war so toll, ich kann es auch nochmal machen. So,
2: ja,
1: ich
2: fand es halt wirklich so beeindruckend.
1: Ja.
2: Das nächste Mal hier in Hamburg ist es ja am 11.11.
1: Ja.
2: Mit Anja Schneider.
1: Yes.
2: Da werde ich mir auch noch Karten für holen. Und weil ich fand es einfach so nice. Also ich habe das jetzt auch schon, nachdem ich dann da war, da habe ich auch noch eine Freundin auch noch getroffen, die es auch war, aber irgendwie fing dann so, ich weiß nicht, du machst das ja eigentlich auch schon länger, aber so seit November sehe ich auch diesen Hype irgendwie bei ganz vielen Freunden, die waren dann alle da und ich dachte so, ja, es ist
1: ja
2: so toll.
1: Ja, und das Ding ist halt auch, es spricht sich so langsam rum und für mich ist halt irgendwie auch so, es ist halt auch ein Gathering, es ist auch irgendwie was, also für mich ist es was Spirituelles, sich da so unter diesem Fuldom, unter den Sternen zu treffen. Für mich ist das nicht einfach nur eine Veranstaltung, sondern das hat auch so ein bisschen sowas, wir kommen zusammen im Kreis unter dem Sternhimmel und sausen da gemeinsam durch diesen Trip irgendwie.
2: Es war wirklich wie ein Trip. Also
1: total.
2: Es war abgefahren.
1: Ja.
2: Das kann man auch nicht in Worte fassen.
1: Nee.
2: Du hast ja auch, oder ich glaube, entweder du oder auch Teil des Planetariums noch darauf hingewiesen, ne, keine Fotos, weil Laser macht ja auch Kamera kaputt. Und dann war ich auch so, yes, Handy kommt jetzt weg. Und dann habe ich auch wirklich nur genossen.
1: Mhm.
2: Und ich habe es richtig genossen. Auf jeden Fall auch, war auch ganz traurig, dass diese Pause war. Ich war so, nee, ich will, dass das weitergeht.
1: Ja, und wir hatten, also beim ersten Mal haben wir die DJs jetzt ein bisschen länger gehabt und dann ist aber das Problem zum Beispiel in Hamburg, dass das einfach zu lang geht und dann kommt man da aus dem Stadtpark nicht mehr wirklich weg.
2: Oh ja.
1: Ne? So in Berlin
2: ja,
1: zum
2: es
1: Beispiel.
2: Ja, ist ja ganz weit weg einfach aus der Stadt.
1: Und ja, es ist halt schon eine U-Bahn in der Nähe, aber da muss man halt auch nochmal 15 Minuten hinlaufen und kein Bus fährt mehr und so. Es muss ein bisschen erreichbarer werden, dass man das vielleicht auch ein bisschen ausarbeiten kann. Aber ich habe immer so das Gefühl gehabt, eine Stunde reicht auch, weil es doch schon ganz schön intensiv ist.
2: Ja, voll.
1: Also wir haben auch Leute gehabt in Berlin, also meine Freundin Maya ist rausgegangen, weil sie sagt, es ist zu viel für mich. Es ist toll, okay, aber es ist zu viel für mich. Das gibt's halt auch, ne?
2: Ja.
1: Berlin machen wir es auch am 13. Oktober mit Lady Starlight. Die wird auch ein Modular-Set spielen.
2: Oh, toll, aber der Name passt ja auch schon toll.
1: Ja, oder? So.
2: Was ich auch noch ganz spannend fand, war, dass du so erwähnt hast, dass, also du

0: Mein Lieblingsgast ist immer Helmut92 mit seiner Frau Ingrid. Bei Ingrid habe ich eine Fotoausstellung gemacht in Norddeutschland.
1: Ach so, die gibt es wirklich, die Person.
0: Ja, die beiden gibt es wirklich und die kommen und kommen dann mit Freunden und er feiert das und ich habe ihn auch damals angekündigt, weil ich es so toll fand, dass er kam und meinte so... Ja. Wir haben heute einen Lufthansa-Piloten hier, der ist mehr geflogen als wir alle zusammen, aber heute fliegt er mit mir.
1: Tschüss! Ja, aber Wahnsinn, 95, ich hoffe, 92, ich werde auch...
0: 92, ja, aber trotzdem, okay. Das ist, glaube ich, spielt nicht mehr eine große Rolle. Ja. Ich finde es, und dem hat es total gefallen. Also Musik ist halt grenzenlos und Magic und toll, ob nun im Planetarium oder im Club. Also ich, meine ganzen... Also wenn ich habe so viel Club auch genossen, ne? Vor allen Dingen auch Golden Pudel Club, für den ich auch ganz viel fotografiert habe und so weiter und auch ein paar Partys gemacht habe und das ist so, also zusammenkommen, Musik hören, egal ob im Planetarium, im Club oder ich lege ja auch mal im Flughafen in Frankfurt auf.
1: Das habe ich gesehen, deine Story letztes, Wahnsinn.
0: Mega crazy, das ist beyond crazy. Und oder halt eben auf der Dach von der Stadtteilschule Altona am 27.06. Oder ich finde so besondere Orte brauchen halt auch eine besondere Aufmerksamkeit als DJ und auch eine besondere Musikauswahl.
1: Das stimmt.
0: Und es macht Spaß. Also ich liebe das.
1: Ja, voll.
0: Ich feiere das total.
1: Und ich meine, das Besondere ist ja vielleicht auch, du legst ja jedes Mal auf, aber du hast ja auch immer noch einen Gast.
0: Ne? Genau, bei Electric Lights.
1: Sich das, bei Electric Lights. Und dadurch vermischt sich das ja auch und das nächste Mal jetzt ja im November, aber ich kann auch schon mal, du hast das ja auch schon erwähnt, am 27.06. auch, aber wer nicht ganz so lange warten will, am 26.06. spielst du ja auch in der Caroline for Free. Mhm. Dayrave wird es und ihr sammelt Spenden für All Inclusive und das Frauenmusikzentrum.
0: Genau.
1: Finde ich ganz toll.
0: Ja, ist gestern reingekommen.
1: Ja, wir brauchen auch echt, Thema zugänglich finde ich so schön, wenn man so irgendwie gratis Spenden.
0: Ja, das ist auch, fängt an mit einer Yoga Breathwork Session.
1: So, die wird ich auch, das diese Schiene, okay.
0: Die ich auch bespiele.
1: Ach, du machst dann und auch das, ein Set dazu.
0: Also da mache ich ein Spiel und dann geht es aber in die Party rein.
1: Okay, ja, finde ich spannend. Ja, also ich mag
0: und dann ist ja auch noch
1: toll.
0: Und dann ist ja auch noch irgendwas, noch irgendein, glaube ich, irgendeine irgendwie so ein Day Rave, also auch nochmal auf der Straße oder so, habe ich auch noch gesehen ab 18 Uhr. Also die Leute, die nicht zur Fusion gehen, werden in Hamburg sich nicht langweilen.
1: Ja, das werde ich dann sein.
0: Ja, ich auch.
1: Also danke, dass du heute da warst.
0: Ja, vielen Dank.
1: Ich habe es sehr genossen, die kleine Zeitreise, die dann im Weltall geendet ist hier.
0: Und es endet immer im Weltall bei mir.
1: Und, schön, dass ihr heute eingeschaltet habt. Danke, dass ihr dabei wart. Und wir hören uns das nächste Mal in einem Monat, also am 12.07. Und zu Gast ist Ella oder auch bekannt als Supermagnet. Wir sprechen über das Spektakel Common Queer und über Pride. Und ja, damit verlassen wir dann auch heute den Kosmos. Und ich wünsche euch noch einen sehr schönen Sonntag.

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2: Hallo hier im Studio von Radio Dreieckland und hallo alle da draußen. Ob ihr uns nun in Freiburg oder Karlsruhe, Halle, Husum oder in einem anderen freien Radio hört. Das lesewütige Kaffeekränzchen reist heute nach Grönland, wie immer mit Hilfe der Literatur. Auch wir interessieren uns für die größte Insel der Erde, seit Donald Trump danach greift. Und er ist wahrhaftig nicht der Einzige, der sich dort für die Bodenschätze interessiert. Früher waren es Fisch- und Walfang, die Begehrlichkeiten auslösten. Daher hat Grönland mit seinen heute 56.000 EinwohnerInnen eine lange Kolonialgeschichte. Erst im letzten Jahr hat sich die dänische Ministerpräsidentin Mette Frederiksen endlich entschuldigt für Grausamkeiten wie Kinderraub und Zwangseinsetzung von Verhütungsspiralen bei Inuit-Mädchen in den

0: 60er und 70er Jahren. Seit 1979 ist Grönland autonom verwaltet. Leider steht genau diese postkoloniale Phase besonders unter Kritik, weil Dänemark unter dem Ende des Kolonialverhältnisses verstand, dass die GrönländerInnen jetzt endlich Dänen werden und ihre grönländischen Eigenheiten aufgeben sollten. Klimawandel, Armut, Alkoholismus, Traumatisierung und eine sehr, sehr hohe Suizidrate sind heute massive Probleme. Trotzdem haben die ca. 50.000 Menschen in Grönland eine eigenständige und lebendige Kunst- und Literaturszene. Belletristik ist allerdings wenig vertreten. Wir freuen uns, dass wir heute immerhin zwei Bücher von Grönländerinnen vorstellen können und ein drittes von dem Dänen Jørn Riel, der unzählige Grönland-Erzählungen veröffentlicht hat. Ines, dieses dritte Buch stellst du vor. Wie heißt es denn?
1: Das Buch heißt Vor dem Morgen und ist von Jørn Riel, er ist Däne, geschrieben worden. Also der Roman erzählt die Geschichte zwischen Ninjok und ihrem Enkel Manik, die zusammen einen Sommer auf eine unbewohnte Insel vor der Küste Grönlands verbringen. Doch mit dem hereinbrechenden Jahreszeitenwechsel wird sich ihr Leben auf unvorhersehbare Art und Weise für immer verändern. Und die Originalausgabe dieser Erzählung stammt aus dem Jahr 1975 und ist im Lademann Verlag erschienen und wurde im Jahr 2006 von Wolfgang Recknagel aus dem Dänischen ins Deutsche übersetzt.
0: Ah, so spät erst übersetzt.
1: Ja.
0: Aha. Okay, was hast du denn mitgebracht, Erika? Das sieht aus wie ein Bilderbuch.
2: Ja, das Buch heißt Sila, eine grönländische Fabel über die Liebe und das Schmelzen des Eises. Es wurde geschrieben von der Grönländerin Lana Hansen und ist bereits 2009 erschienen. Seit 2025 liegt die deutsche Übersetzung vor. Es handelt sich um ein Jugendbuch, in dem die Autorin Mythen und Legenden der Inuit mit einer heutigen Erstliebesgeschichte sowie mit aktuellen Problemen wie dem Klimawandel verbindet. Eine zentrale Rolle spielen mythische Wesen wie der Geist des Inlandeises und die Mutter der Meere, sowie Raben, die in der Mythologie als Schöpfergötter, Lichtbringer und Vermittler zwischen den Welten sowie weise Ratgeber gelten.
0: Okay, das klingt jetzt wirklich spannend. Und Ursel, das dritte Buch.
3: Ja, ich habe den ersten und bislang einzigen Roman aus Grönland dabei, der den Literaturpreis des Nordischen Rates, das ist ein sehr angesehener Preis, der skandinavischen Länder erhalten hat. Mhm. Von Niviaq Korneliussen, Das Tal der Blumen. Der Titel klingt sehr idyllisch und es gibt tatsächlich in Südgrönland auch eine Bergregion, in deren Täler manchmal Blumen blühen. Aber dort ist auch ein Friedhof und viele junge Menschen, die sich selber das Leben genommen haben, sind dort begraben unter Kreuzen, die oft nur eine Nummer tragen.
0: Mhm. Also in diesem Roman ist Suizid auch das zentrale Thema, ne? Und mit dem Thema wollen sich ja nicht immer alle und zu jedem Zeitpunkt konfrontieren. Ich denke, liebe Zuhörende, ihr könnt euch da selbst am besten einschätzen. Im Zweifelsfall lieber mal das Radio abschalten. Aber wir freuen uns auch über alle, die dranbleiben. Musikalisch begleitet uns die grönländische Indie-Rockband Nanook, eine sehr beliebte Band in Grönland. Sie singt auf Kalaallisut, das ist die grönländische Sprache. Und die Band ist seit Trumps geopolitischem Vorstoß auch international zu so einer Art Botschafter der GrönländerInnen geworden. Nanook heißt Eisbär und von ihm und dem schmelzenden Eis handelt auch der erste Song. Mhm.

0: Ihr hört das lesewütige Kaffeekränzchen von Radio Dreieckland und wir kommen zur ersten Buchbesprechung. Ines stellt vor, Vor dem Morgen von Jørn Riel.
1: Im Mittelpunkt des Romans des dänischen Autors steht die Großmutter Ninjok und ihr Enkel Manik, die auf einer abgelegenen Insel vor der Küste Grönlands plötzlich um ihr Überleben kämpfen müssen. Ihre Beziehung verleiht der Handlung emotionale Tiefe und macht die Folgen von Verlust, Isolation und Fremdeinwirkung nahbar. Die fiktive Erzählung lebt durch eine ruhige und poetische Sprache, die die Schönheit und zugleich die harten Lebensbedingungen der arktischen Natur bildnah vermittelt. Zitat: Das Jahr näherte sich rasch der dunklen Zeit. Zweimal hatte es geschneit. Der Schnee wurde vom Nordwind allerdings wieder weggeblasen oder schmolz in der klaren Herbstsonne. Der kleine Süßwassersee war zugefroren. Manik musste jeden Tag das neue Eis aufhacken, um Trinkwasser zu holen. Und der kleine Bach, der aus dem See nach Westen floss, war versiegt. Sie hatten nur noch wenig Speck, um die Lampenschale zu füllen. Ninjok beschloss, die Lampe nur noch zum Kochen zu benutzen. Das führte dazu, dass die Läuse noch lästiger als sonst wurden. Solange sie sich nackt im Zelt und der Höhle aufgehalten hatten, konnten sie die kleinen Plagegeister im Zaun halten. Aber jetzt, da sie ihre Kleider beim Schlafen anbehielten, breitete sich das Ungeziefer aus. Das Leben auf der Insel wurde immer beschwerlicher. Die Nächte waren lang und kalt und der Frost biss sich fest und ließ die Natur allmählich erstarren. Die Luft war von den Geräuschen fortziehender Vögel erfüllt, von den raschen Flügelschlägen der Trottellummen und Alke und dem gleichmäßigen Rauschen der Gänse, die in Keilformation vorbeiflogen. Der Junge und Ninjok schauten den Vögeln hinterher. Einige zogen nach Süden, in unbekannte Gegenden. Andere zogen nordwärts, um auf dem großen Meer zu überwintern. Bald würden auch diese Geräusche verstummen. Es würde für eine lange Zeit still sein. Zitat Ende. Gleichzeitig lässt sich der Roman aber auch kritisch lesen. Die Geschichte wird aus einer allwissenden Erzählperspektive vermittelt, die sowohl die Gedanken der Protagonistinnen kennt, als auch die Lebensweisen der Inuit-Gemeinschaft von außen beobachtet und beschreibt bzw. erklärt. Durch diesen kolonialen Blick erscheint die Lebensrealität der Inuit als etwas Fremdes, das für ein westliches Publikum eingeordnet werden müsse. Der dänische Autor, der selbst lange Zeit in Grönland lebte, begegnet den Protagonistinnen mit einem gewissen Abstand, indem er zwar ihre Perspektive in die Erzählung hineinwebt, diese aber selten vollständig von ihnen erzählen lässt. Somit lässt der Verfasser die Lesenden immer in einer beobachteten Außenseiterposition auf die Lebensweise der Buchfiguren schauen. Zitat: Zu dieser Zeit des Jahres hielt man sich am besten in der Höhle auf. Ninjok hatte diese so bequem wie möglich eingerichtet. Die breite Pritsche bestand aus Treibholz und Steinen. Auf ihr lagen all die Felle, die sie aus der Siedlung mitgebracht hatten. Das Topfgestell stand über Ivnales Lampe, die fast einen halben Meter lang war und viel Wärme und reichlich Licht spendete. Unter die Pritsche hatte Ninjok den Werkzeugkasten, den Speck und den Urinzuber, die Töpfe und die Reservelampen gestellt. Hier lagen zusammengerollt Robbenfelle, Beutel mit Nährzeug, Seehundstiefel und Winterpelze. Außerdem befand sich unter dem Fußende der Pritsche direkt an der Wand ein großes Fass mit aufgetautem Fleisch. Um den Höhleneingang abzudichten, hatte Ninjok aus Treibholz einen nach innen geneigten Rahmen zusammengebunden und als Tür verwendet sie ein Stück zugeschnittene Bartrobbenhaut, die auf einem Holzrahmen gespannt war. Den Rahmen dichtete Ninjok mit kleinen Steinen und Gras ab. Die Tür konnte sie mit Riemen zugezogen werden, die sie in der rissigen Klippenwand festgeklemmt hatte. Nachts hängte sie ein Moschus-Ochsenfell vor die Tür, um die Wärme in der Höhle zu halten, wenn die meisten Dochte der Lampen gelöscht waren. Es war warm und gemütlich in der Höhle, aber die Zeit verging langsam. Manik vermisste die Spielkameraden des Gemeinschaftshauses, das Geräusch der vielen menschlichen Stimmen und die Unterhaltung der Erwachsenen. Ninjok tat ihr Bestes, um ihn aufzumuntern. Sie fabulierte weiter über die wunderbare Siedlung, die sie aufsuchen wollten, und malte alle Herrlichkeiten aus, die eine solche Siedlung zu bieten hatte. Festlichkeiten, Spiele und Essen. Wenn sie abends auf der Pritsche lag und einschlafen wollte, drängte sich ihr der Vergleich auf zwischen jener Siedlung, die sie so lebendig beschrieben hatte, und der, an die man dachte, wenn man von der ewigen Siedlung unter der Erde sprach. Zitat Ende. Dieser Roman kann dazu anregen, sowohl über die Darstellung indigener Kulturen und Lebensrealitäten als auch ihre Repräsentation in der Literatur nachzudenken. Vor dem Morgen ist somit nicht nur eine bewegende, jedoch fiktive Überlebensgeschichte in Grönland, sondern auch eine Erzählung, die dekoloniale Fragen aufwirft. Dadurch gewinnt das Werk stellvertretend über seine eigentliche Handlung hinaus an literarischer und gesellschaftlicher Relevanz, gerade in diesen gegenwärtigen globalpolitischen Zeiten. Ich habe gerade das Buch Vor dem Morgen von Jörn Riehl vorgestellt.

0: So, und es geht weiter mit einem Jugendbuch. Erika stellt es vor, Sila, eine grönländische Fabel über die Liebe und das Schmelzen des Eises von Lana Hansen.
1: In Sila, das sowohl Wetter als auch Vernunft bedeutet, wird die Geschichte des etwa 10-jährigen Tulugak erzählt, der in seine Mitschülerin Asiak verliebt ist und sich in einen Raben verwandeln kann. Zitat: Tulugak findet es öde, Buchstaben an die Tafel zu schreiben. Stattdessen schaut er lieber aus dem Fenster und reist in Gedanken hin und her. In null Komma nichts kann er wie ein Rabe losfliegen, weg von Tafel und Schule, hinaus, um die Welt zu erkunden. Tulugak kann endlos fliegen, unendlich lange auf den Flügeln der Fantasie, wenn ihm langweilig ist. Er will auf Entdeckungsreise gehen und er will weit weg. Obwohl er immer in Grönland gelebt hat, hat er das Inlandeis noch nie gesehen. Er beschließt, seine Flugbahn dorthin zu lenken, auch wenn ihm der Gedanke an die große, weite Leere ein wenig Angst macht. Zitat Ende. Er fliegt los, staunt über das Ausmaß des Eises und erschrickt über das Getöse, als ein Gletscher abbricht. Inmitten des Getöses erscheint der Geist des Inlandeises, der ziemlich lediert aussieht und Angst hat, selbst auch zu schmelzen. Er heißt Tornasuk und ist nach der Legende das mächtigste übernatürliche Wesen und Herr der Robben und Wale. Von ihm erhält Tulugak den Auftrag, Sasuna Anaa, die Mutter des Meeres, aufzusuchen und mit ihr dafür zu sorgen, dass die Gletscherschmelze aufhört und der Lebensraum für Tiere, Pflanzen und Menschen erhalten bleibt. In der grönländischen Mythologie ist diese Sasuna Anaa die zentrale Göttin und wacht sowohl über die Meeressäuger als auch über das ökologische Gleichgewicht. Wird dieses gestört, zieht sie die für das Überleben der Menschen wichtigen Jagdtiere zu sich herab und hält sie in ihrem vom Schmutz verfilzten Haar fest. Sie ist durch Schamanen zu besänftigen oder durch einen Rabenmenschen, der ihr Geschenke bringt, die ihr zeigen, dass die Menschen zur Einsicht gekommen sind und die Natur nicht länger ausbeuten und zerstören. Tulugak übernimmt nun diese Aufgabe, für die ihn auch der Rat der weißen Raben auserwählt hat. Von ihnen erhält er genaue Anweisungen und macht sich ganz allein auf den Weg, um bei verschiedenen Tieren und Blumen die Geschenke für Sasuna Anaa einzusammeln und zu guter Letzt ihr Haar zu kämmen und die darin verfangenen Jagdtiere freizulassen. Die Reise in unbekanntes Terrain ist abenteuerlich und gefährlich. Von Anfang an verfolgt ihn ein anderer Rabe, der seine Mission offenbar zum Scheitern bringen will. Als Tulugak schon fast bei der Mutter des Meeres angekommen ist, greift der Widersacher ihn an und es kommt zum Kampf, den Tulugak mit indirekter Hilfe der weisen Raben schließlich knapp gewinnt. Am nächsten Morgen weiß er nichts mehr von seinem nächtlichen Abenteuer. Erst bei der Geburtstagsfeier seiner geliebten Asiak erinnert er sich. Da hat er plötzlich den aus einer Rabenfeder gefertigten Kamm in der Hand und schenkt ihn ihr. Dass sie selbst sich am Ende als die Mutter der Meere outet, passt gut zum magischen Realismus des ganzen Buches. Lana Hansen macht in und außerhalb Grönlands macht Leser in und außerhalb Grönlands nicht nur mit der Sagenwelt der Inuit vertraut und überträgt sie auf heutige Phänomene. Sie erklärt am Ende des Buchs auch, wie es zum Klimawandel kam und wie er gestoppt werden kann. Unter anderem mit kleinen Alltagstipps, die auch junge Leser verstehen und anwenden können. Ich habe vorgestellt, Lana Hansen, Sila, eine grönländische Fabel über die Liebe und das Schmelzen des Eises.

0: Das dritte der grönländischen Bücher, die wir heute im lesewütigen Kaffeekränzchen vorstellen, heißt Das Tal der Blumen von Niviaq Korneliussen. Ursel hat es gelesen.
1: Auch in diesem Roman ist, wie in dem Buch, das Erika vorgestellt hat, ein Rabe wichtig. Er bewacht Anfang und Ende des Romans und er bewacht den Friedhof im Tal der Blumen. Zitat vom Anfang. Ein Rabe sitzt auf dem großen Kreuz am Eingang des Friedhofs. Ich ließ meinen Blick auf dem Vogel ruhen und für einen Moment vergaß ich völlig, dass die Sonne, die vor einer Viertelstunde untergegangen war, in wenigen Minuten erneut hinter dem Sermiziak auftauchen würde. Für einen Moment vergaß ich, dass alles wieder von vorne beginnen würde. Der Rabe wachte über mich, bis das Tageslicht kam. Dann flog er davon und ließ mich allein mit den Toten zurück. Er wusste nicht, dass er mich vor dem Licht beschützen sollte, nicht vor der Dunkelheit. Und so endet der Roman, Zitat: In jener Nacht im Frühjahr dachte ich, der Rabe würde über mich wachen, ehe er davonflog und mich allein mit den Toten zurückließ. Doch er war dort, um meinen Tod zu künden. Der Roman von Niviaq Korneliussen kündet wie der Rabe den Tod vieler junger Menschen in Grönland. Grönland hat, bezogen auf die Einwohnerzahl, die höchste Suizidrate der Welt. Forcierte Modernisierung, vorangetrieben seit der Kolonialisierung durch Dänemark und die Militarisierung von Seiten der USA, Alkohol und andere Drogen, Missbrauch und sexualisierte Gewalt, Perspektivlosigkeit und Depression in den langen, dunklen Wintern tragen dazu bei. Niviaq Korneliussen, die Autorin, hat jahrelang Demonstrationen gegen die vielen Suizide junger Menschen organisiert, hat versucht, die Gesellschaft aufzuwecken. In ihrem zweiten Roman erzählt sie von einer einsamen jungen Frau, der Ich-Erzählerin, die nach dem Schulabschluss von Grönland zum Anthropologiestudium nach Dänemark zieht. Ihre Unsicherheit, ihr Ausgegrenztsein, das Gemobbtwerden, ihre Fremdheit auch dem eigenen Körper gegenüber, nimmt sie als schweres Gepäck dorthin mit. Ihre Partnerin und Geliebte muss sie in Grönland zurücklassen. Schließlich zerbricht diese Fernbeziehung, eine Cousine der Freundin begeht Suizid, die Depressionen werden scheinbar aussichtslos. Am Ende steigt die namenlose Ich-Erzählerin, sie hat auch für sich selber nur eine Nummer, wie es die Toten als ihr Todesdatum auf ihren Kreuzen haben, in ein gekapertes Auto. Zitat: Vorsichtig strecke ich den linken Arm aus dem Fenster. Mit der anderen Hand lasse ich das Lenkrad los. Einer von vielen Suiziden. Der Roman wird in drei Teilen erzählt. Darin eingefügt sind 45 kurze Notate. Denn 45 oft junge Menschen haben 2019, dem Jahr des Entstehens des Romans, in Grönland ihrem Leben ein Ende gemacht. Diese Notate werden wie in einem Countdown rückwärts von 45 auf 0 gezählt. Im ersten Teil des Romans, er heißt Sie, berichten sie von denen, die sich umgebracht haben. Im zweiten Romandrittel richten sich diese Notate an ein Du, die Cousine der geliebten Freundin, zu deren Begräbnis die Erzählerin zurück nach Grönland reist. Und der dritte Romanteil, Ich, erzählt in diesen kurzen Notaten und im übrigen Text lakonisch vom Ich der Erzählerin an der Kante zum Abgrund bis in den Tod. Niviaq Korneliussen hat einen mitunter kaum erträglich harten Roman über ein Grönland geschrieben, das selbst wie seine jungen Bewohner an der Kante zum Abgrund steht. Und doch blinzelt ein Licht der Hoffnung auch aus diesem dunklen Text. Diese Hoffnung liegt für die Autorin im Erzählen und vor allem bei ihren Leserinnen und Lesern in aller Welt, nicht nur in Grönland. Vielleicht, sagt sie in einem Interview, werden wir es gemeinsam doch noch schaffen, trotz Klimakatastrophe, Wirtschaftskrisen und Verzweiflung aller Orten, einen Raum zum Überleben zu schaffen. Einen Raum, wo der Rabe über das Leben wacht und nicht vom Tod kündet. Ich habe vorgestellt den Roman von Niviaq Korneliussen, Das Tal der Blumen. Übersetzt aus dem Dänischen von Franziska Hüter. Übrigens hat Korneliussen den Roman zunächst in der Sprache Grönlands geschrieben, dann selber ins Dänische übersetzt. Ja. Und Franziska Hüter hat es aus dem Dänischen ins Deutsche übersetzt. Das Buch ist 2023 im BTB Verlag München erschienen, hat 288 Seiten.

0: Die grönländische Indie-Rock-Band Nanook war das und ihr hört das lesewütige Kaffeekränzchen von Radio Dreieckland. Wir stellen heute Romane aus Grönland vor. Ines hat Vor dem Morgen von Jörn Riel besprochen. Das spielt irgendwann im 19. Jahrhundert in Grönland. Dann kam das Jugendbuch aus dem Inuit-Verlag Sila, eine grönländische Fabel über die Liebe und das Schmelzen des Eises. Erika hat es vorgestellt. Und zum Schluss hat Ursel den preisgekrönten Roman Das Tal der Blumen von Nivia Corneliusen besprochen. Wir, also hier dieses Team, wir sind ja mit einem sehr begrenzten Wissen über Grönland in diese Sendungsvorbereitung gestartet. Deshalb interessiert mich jetzt, welche Eindrücke von Grönland habt ihr durch eure Romane gekriegt? Was fandet ihr da besonders spannend? Ines, in deinem Buch von Jörn Riel, das spielt ja weit in der Vergangenheit. Was fandst du da besonders spannend?
1: Für mich als Ethnologin war besonders spannend, wie Jörn Riel aus seiner Perspektive die Lebensrealität der Inuit-Gemeinschaft beschrieben hat. Also er als Autor wirkte sehr nah an der Realität, an den Verhältnissen, wie es damals gewesen sein musste, als die Community ja sehr naturverbunden lebte, sehr respektvoll auch mit der Natur zusammenleben musste, um ihr eigenes Überleben auch zu sichern. Und man bekommt ganz wunderbare Schilderungen über Tiere, über Handwerk, über Werkzeuge, aber auch über das Sozialleben, das weitestgehend harmonisch war, aber auch nicht immer. Es gab auch sehr starke Geschlechterrollen, die auch ausgespielt wurden, und das beschreibt der Roman eigentlich ganz wunderbar, jedoch natürlich aus einer dänischen Perspektive. Ja. Das heißt, wir wissen natürlich auch nicht, ob sich das wirklich damals so bei den Communities abgespielt hat.
0: Erika, was hat dich besonders beeindruckt oder?
2: Ja, welche Rolle? Also mich hat das anfangs befremdet, aber dann habe ich, als ich es zum zweiten Mal gelesen habe, hat es mich dann überzeugt, welche Rolle die Mythologie oder mythische Vorstellungen oder die mythischen Mythen, Mythologie heute noch spielt in Grönland bei den Menschen und auch offensichtlich bei Kindern. Denn wenn die Autorin davon ausgehen müsste, dass Kinder nicht verstehen, wer die Mutter der Meere und der Inlandseisgeist ist, könnte sie das ja auch nicht schreiben. Also sie muss davon ausgehen, dass die Kinder das verstehen, weil sie erklärt nicht viel. Die Erklärung, die ich jetzt da dazu gemacht habe, die kam von weil ich es nachgeguckt habe. Weil unsere Leser sollen ja auch was verstehen. Und das hat mich doch sehr beeindruckt. Also da gibt es offensichtlich eine ziemlich lebendige Kultur auf der Grundlage der mündlich überlieferten Geschichten und Legenden der Indigenen.
0: Spannend. Weißt du, ob Lana Hansen das für eben ein grönländisches Publikum geschrieben hat?
2: Ja, hat sie. Sie ist ja auch, also sie ist auch pädagogisch tätig. Sie gibt Workshops für Kinder und Jugendliche zu allen möglichen Themen, nicht nur Umwelt, sondern auch Geschichte und ja, diese mystischen Dinge. Und ich gehe davon aus, dass sie das für Grönländer geschrieben hat. Sie hat es ja auch in der Muttersprache Kalalisut geschrieben. Allerdings weiß ich jetzt nicht, ob der Übersetzer, der heißt Carsten Wilms, das aus dem Kalalisut oder aus dem dänischen Übersetzer, das ist dem Buch nicht zu entnehmen und auch auf der Verlagswebsite nicht. Also ich gehe davon aus, dass sie das für grönländische Menschen, möglicherweise auch für Eltern, damit sie den Kindern auch weiterhin diese ganzen Sagenwelt vermitteln, die ja sehr lehrreich ist.
0: Ursel, im Tal der Blumen wird ja ein ganz modernes Grönland, ein jetziges Grönland geschildert von jungen Menschen. Was fandst du da besonders spannend?
2: Also im Zusammenhang mit den von euch vorgestellten Büchern fand ich spannend, dass in dieser Jetztaufnahme aus Grönland, mhm, die Corneliussen da in dem Buch darstellt, im Grunde genommen die ganze von in euren Büchern dargestellte Geschichte eine Rolle spielt. Also, mhm, die Kolonialisierung durch Dänemark im 19. Jahrhundert führte dazu, dass der grönländischen Gesellschaft mit ihren ganzen auch mythologischen Traditionen im Grunde genommen eine neue Kultur und eine neue Religion übergestülpt wurde. Also die wurden ja zum Beispiel erst im 19. Jahrhundert christianisiert und wurden Lutheraner.
0: Aber inwiefern ist das in deinem Buch?
2: Das also spielt
0: sprechen so, die da drüber?
2: Nein, die sprechen oder? Nicht drüber, aber die leiden unter den Folgen. Mhm. Ja, also die sind im Grunde genommen von ihrer Tradition weitgehend, ja, abgeschnitten. Deshalb sind diese Projekte wie von der, mhm, Frau Hansen ja super gut. Ja. Mhm. Es fehlt das Selbstbewusstsein und fehlendes Selbstbewusstsein führt eben dazu, dass man das Leben, mhm, nicht mehr für lebenswert hält. Ja. Und das ist die Geschichte, die da erzählt, nein, wird. Ja. Mhm. Auch wie diese Ich-Erzählerin nach Dänemark kommt und die Leute dort in dem Aarhus an der Uni im Grunde überhaupt nichts von Grönland wissen. Ja. Ja. Und zu ihr sagen, du sprichst aber gut Dänisch, ja, weil sie nämlich gar nicht wissen, dass das Grönland durch Dänemark kolonialisiert, ja, war. Ja,
0: ja.
1: Interessant.
0: Ja. Wenn ich an Grönland denke, dann denke ich ja vor allem an die unglaubliche Natur und das Eis, aber eben auch das Schmelzen des Eises, was uns immer wieder beschäftigt. Ne? Und da wollte ich jetzt nochmal nachfragen, welche Rolle spielt das in euren Büchern? Ja? Ines, Klimawandel war ja weder im 19. Jahrhundert Thema und auch nicht 1975, als Jörn Riehl das Buch geschrieben hat. Aber du hast es vorher auch schon mal angedeutet, die Natur und das Verhältnis der Menschen dazu. Das ist schon Thema in dem Buch, ne?
1: Absolut. Das zieht sich von Anfang bis Ende durch dieses Buch. Denn nur in der Mensch-Natur-Beziehung funktioniert das Überleben. Mhm. Und das funktioniert dadurch, dass man eben sehr respektvoll mit der Natur umgeht. Dass man sich eben auf Mythen bezieht, wie Erika auch schon vorhin erzählt hat. Dass man lernt zu verstehen, wo stehe ich, mhm, wer bin ich, wer sind wir und was kann die Natur und wer ist diese Natur. Mhm. Nur mit diesem Zusammenspiel funktioniert das Ganze. Also da ist auch ein enormer Wissensschatz vorhanden, mhm, und das, was Ursel auch vorhin schon gesagt hat, der ist dann eben im Laufe der Zeit verloren gegangen. Ja. Nicht zuletzt dadurch, dass viele Menschen auch durch die Kolonialisierung ums Leben gekommen sind. Ja. Und das war katastrophal, weil das eben halt auch sehr viele erwachsene Menschen betroffen hat, die dieses Wissen nun mal an die nächste Generation, ja, weitergeben konnten. Denn zumindest auf Grundlage des Buches entnehme ich, dass es nicht in dem Sinne eine Schriftkultur gab, mhm, wo so etwas festgehalten werden konnte, mhm, sondern das passiert eben durch die Erzählung, durch die, mhm, Fabeln, die, mhm, weitergetragen, mhm, wurden.
2: Und es setzt sich natürlich fort, auch wirtschaftlich, mhm, durch das Walfangverbot,
0: ja,
2: haben die Grönländer ihre traditionellen Berufe verloren. Mhm. Ja? Also in meinem Buch wird dann erzählt, dass die eingeschweißtes Fleisch kaufen im Supermarkt. Ja. Ja? Und eben nicht mehr den Fisch, den sie ja eigentlich auch gar nicht mehr fangen dürfen. Ja.
1: Ja. Ja, und die Fischbestände haben sich ja auch verändert. Also, ja, die Leute, zumindest immer wie Jörn Riehl es darstellt, mhm, wussten ja auch über die Menge, die sie jagen, mhm, müssen, um zu überleben als Gemeinschaft. Mhm. Also es gab nie diesen enormen Überfluss. Mhm. Sondern
2: den gibt es ja seit Dänemark.
1: Exakt, heißt, ne? Genau. Ja. Mhm.
0: Du hast gesagt, Mythologie spielt auch eine Rolle. Dieser Inlandeisgott und die Göttin Geist des
2: Inlandeises, genau, Gott Mutter der Meere.
0: Und Mutter des Meere, kommen die auch vor?
1: Sie werden nicht so genannt,
0: okay,
1: aber in den Dialogen die Großmutter mit ihrem Enkel hat, taucht es schon auch indirekt immer wieder auf.
0: So, und die Raben?
2: Die Raben.
1: Tatsächlich so auch nicht. Ah. Sie bereitet ihn mehr so auf das Leben als Inuit vor und will ihm diese Techniken mitgeben, dass er eigenständig werden kann und quasi zum Mann wird.
0: Okay. Bei dir spielt ja sowohl Klimawandel als auch die Mythologie Erika, also nicht bei dir, sondern in dem Buch Sila.
2: Bei mir auch.
0: Okay. eine große Rolle und das wird wirklich auf eine ganz bestimmte Art rübergebracht. Ne? Ich habe mich gefragt, glaubst du, dass Kinder hier damit was anfangen können?
2: Vielleicht nicht als Selbstleser. Sie müssten möglicherweise von jemand, der da ein bisschen mehr einen Überblick hat, der das auch einordnen kann, das Vorlesen vorgelesen bekommen, beziehungsweise zusammen das Buch anschauen, weil da sind auch sehr viele sehr, sehr schöne Illustrationen von einem Georg Olsen, der auch Grönländer ist, drin, der da so diese Landschaften, die Stimmung, die Tiere, auch das Zusammenwirken von allen möglichen Kräften da wirklich sehr überzeugend darstellt. Anhand dessen können die Kinder das zwar sehen, aber die Zusammenhänge jetzt von Zerstörung und die Verärgerung der Götter sozusagen, das können sie natürlich nicht begreifen. So einfach, ohne dass dann noch jemand was dazu erklärt.
0: Wie war das für dich beim Lesen? Das hast du wahrscheinlich auch noch nie so eine Erklärung des Klimawandels gelesen.
2: Ja, erstmal hat es mich auch befremdet und ich musste dann nochmal nachlesen, habe es dann verstanden. Aber auch beim ersten Lesen nicht. Da habe ich erst gedacht, komisch, wegen schräg alles. Aber inzwischen finde ich es, also bin ich ganz begeistert.
0: Toll. Ja, super.
2: Ja. Und was ich halt beachtlich finde, das Buch ist ja zwar erst letztes Jahr in Deutschland erschienen, aber 2009 in Grönland. Das sind 17 Jahre. Und das damals stimmt. Hat man ja hier noch nicht vom Klimawandel großartig gesprochen. Da ging es noch um andere Umweltprobleme, aber nicht diesen extremen Wandel. Und da denke ich, das war, also Grönland ist offenbar, oder das kann man auch nachlesen, so ein sehr empfindliches Mikrokosmos, wo es Veränderungen schon sehr früh spürbar
3: das
2: werden.
3: Stimmt. So eine Art Fieberthermometer, oder?
2: Ja, ja.
0: Das ist echt sehr früh. Ja.
2: Und deshalb denke ich, also konnte die das auch schön mit diesen mythischen Sachen, da mit diesen mythischen Wesen verbinden, weil die ja auch, das sind, die haben ja auch so ein seismisches Empfinden. Und das kommt da ziemlich gut zusammen, finde ich.
0: Ja, interessante Erklärung. Ursel, bei dir, du hast ja die vielen Probleme geschildert, die Jugendliche jetzt auch haben in Grönland. Gehört der Klimawandel auch dazu? Also denkst du, also wird das thematisiert in dem Buch, die Angst vor diesen drastischen Veränderungen?
3: Wenig, also es wird vor allem es werden die Folgen dramatisch, also genannt, ja, dass die zum Beispiel in Grönland dann keine Arbeit mehr finden, ja. Also weil eben angestammte Kulturtechniken immer weniger Bedeutung haben, dass sie woanders hin zum Studium gehen. Ja. Und das ist ja auch die Hoffnung der Autorin, dass man das vielleicht auch durch solche Projekte wie das der Autorin Hansen ein Stück weit mehr bewusst machen kann noch, was da verloren geht und wie man vielleicht da was dagegen machen kann. Und sie sagt auch, das kann Grönland nicht allein. Also ich denke, das ist auch wichtig, auch in der ganzen politischen Diskussion. Grönland wird das nicht allein können. Und umso schlimmer ist es, dass es sozusagen dann zum Spielball der Mächte wird. Ja. Dass Dänemark Interesse hat, dass Russland Interesse hat, dass USA. Und alle streiten sich im Grunde genommen um diese größte Insel der Welt.
0: Ja. Du hast ja gesagt, die Raben haben bei dir auch, das sind die Wächter der Toten, auch ein bisschen auch der Lebenden, glaube ich. Diese Mythologie, die jetzt Erika auch hier ganz schön beschrieben hat aus ihrem Buch, spielt die eine Rolle im Alltagsleben dieser Jugendlichen?
3: Ja, also zum Beispiel die Ich-Erzählerin schenkt, als sie dann zum Studium nach Dänemark geht, schenkt sie ihrer Geliebten zum Abschied einen Raben als Speckstein, ja, der auf sie aufpassen soll.
0: Ah, ja. Aha. Okay. Wo machen wir weiter? Genau. Wolltest du noch was dazu sagen,
2: Erika? Ja, Vermittler zwischen Welten.
3: Ja, genau. Das war der Toten genau. Und der Lebenden.
2: Ja, ja. Genau. Lichtbringer. Ja. Ja.
0: Mhm. Grönland hat ja eine Kolonialgeschichte, das haben wir jetzt ja auch schon mehrfach angesprochen. Und wie das immer so ist, in Dänemark herrscht ja der Mythos eines ganz freundlichen Kolonialismus. Das kennen wir hier in Deutschland ja auch. Da war ja auch lange die Geschichte, dass der deutsche Kolonialismus im Gegensatz zu allen anderen Kolonialismus eigentlich eine ganz liebevolle Geschichte war. Die Fakten und auch die traumatischen Erinnerungen von GrönländerInnen erzählen da ja wiederum was ganz anderes. Und ich frage mich jetzt, welche Rolle spielen Kolonialismus und Postkolonialismus in euren Büchern? Ines, Vor dem Morgen spielt ja eigentlich vor dem dänischen Kolonialismus, oder? Oder sind da schon Europäer da?
1: Es sind schon Europäer da. Sie werden nicht als Europäer oder Däninnen benannt, sondern als Geister.
0: Ah, okay.
1: Was auch irgendwie sehr spannend ist, wenn man so ein bisschen über diese Verbindung dann nachdenkt und auch Kontakt entsteht in diesem Roman zwischen den Inuit, dieser Community, und den Geistern. Auch körperlicher Kontakt. Mhm. Und darüber hinaus gibt es einen Plot-Twist, nämlich mit dem nächsten Kontakt, der entsteht zwischen der Community und den Dänen, sterben die meisten aus dieser Community. Scheint vielleicht irgendwie eine Form von Seuche zu sein. Oder sie werden umgebracht. Mhm. Das kommt nicht so ganz hervor, weil ihm die Geschichte aus mehr oder weniger der Perspektive der Großmutter erzählt wird. Und sie ist in dem Moment nicht dabei. Das heißt, das ist ein sehr starker Einfluss eigentlich durch die Kolonialmacht. Von Postkolonialismus kann, glaube ich, wenn man sich auf der inhaltlichen Ebene bewegt, nicht die Rede sein, weil es ja eben noch im 19. Jahrhundert spielt. Aber ich glaube, dieses Buch kann vielleicht sehr stark dazu beitragen, wenn nicht sogar auch so ein bisschen eine dekoloniale Perspektive zu geben, also Fragen zu stellen, Perspektiven aufzuzeigen und darüber zu diskutieren.
0: Erika, ich glaube, bei Sila kommt Kolonialismus jetzt nicht vor. Ich glaube, das würde die Kinder jetzt auch wirklich überfragen, wenn wir nochmal so ein großes Thema aufmachen. Aber mich interessiert dieser Inuit-Verlag, der ja, ich glaube, das erste und einzige Buch, das in diesem Verlag jetzt, ist ein deutscher Verlag, ne, oder ist in Deutschland der Verlag erschienen ist. Kannst du zu diesem Inuit-Verlag was sagen?
2: Ja, aber das ist nicht das einzige Buch. Die haben schon 4 Stück rausgebracht.
0: Was? Nee, echt?
2: Ja. Ja, also ich auf dem Verlagsverzeichnis sind schon ein paar.
0: Ah, ich glaube, das sind die geplanten Werke. Ja. Ich glaube, jetzt als nächstes kommt dieses Bestarium über Mythen.
2: Über Tiere, aber die waren letztes Jahr auf der Buchmesse, auf der Frankfurter Buchmesse zum ersten Mal. Mit ihrem Programm.
0: Okay, also anwesend. Ich werde ja jetzt nicht.
3: Also, aber die kommen vielleicht sicher bald, wenn, dann kommen die bald.
0: Ja. Ja.
1: Also, aber das ist ja wunderbar.
2: Ich weiß nicht, ob es das einzige ist. Aber ich glaube, ich jetzt auch nicht
0: will
2: so dicht.
0: Ich jetzt auch nicht behaupten.
2: Also der Verlag wurde, wie gesagt, vor einem Jahr, 2025, oder wahrscheinlich schon vorher, gegründet von einer Grönländerin namens Lali Liebert, die auch schon ein ziemlich bewegtes editorisches und pädagogisches Leben hinter sich hat. Unter anderem hat sie in einem Frauenhaus, also in Kanada, in einem Frauenhaus für First Nation und Inuit-Frauen gearbeitet und hat dann einen Deutschen geheiratet, mit dem sie sich in der Eifel niedergelassen hat. Und dort dann den Verlag gegründet hat, der sich halt zum Ziel gesetzt hat, die Kultur und Literatur der Inuit auch hiesigen Lesern nahezubringen in Form von Übersetzungen.
0: Mhm. Interessant. Und auch für diesen Verlag war, glaube ich, Trumps Vorstoß ein Glücksfall sozusagen, ja, weil sie unglaublich bekannt geworden sind, obwohl, glaube ich, vorher niemand von diesem Verlag wusste. Ja, spannend.
2: Also in dem, auf der Verlagswebseite startete mit einem ausgewählten Programm zur Frankfurter Buchmesse.
0: Okay. Also da ich
2: vielleicht haben sie da aber auch nur projektiv alles vorgestellt.
0: Das kann
2: aber
0: auch sein.
2: Ich glaube, das ist halt
0: auch. Ja, ist, aber ist das nicht so wichtig. Ich kann alles, ne, selbst googeln und gucken. Genau.
2: Also der ist in Daun in der Eifel ansässig, wo, ich habe noch nie was von dem Ort gehört, aber er ist in der Eifel.
0: Okay. Ursel, in dem Roman von Nivia Corneliusen, da spielt die postkoloniale Verarbeitung schon eine Rolle.
3: Spielt schon eine Rolle, also die Folgen des Kolonialismus und die werden auch als nicht mehr umkehrbar dargestellt im Großen und Ganzen. Ja. Und es wird auch sehr gut und sehr eindrücklich beschrieben, wie westlich dominiert die Lebensform dort ist.
0: Ja. Okay, ich glaube, wir kommen schon zum Ende. Es ging wieder rasend schnell. Bitte nennt doch nochmal zum Mitschreiben für die Zuhörenden die Bücher, die ihr vorgestellt habt, Ines.
1: Gerne. Ich habe Vor dem Morgen von Jörn Riehl vorgestellt. Dieses Buch hat 186

0: mit Illustrationen von Georg Olsen, übersetzt von Carsten Wilms, erschienen 2025 im Inuit Verlag in Daun. Es hat 56 Seiten und kostet 18 Euro.
1: Und ich habe den grönländischen Roman von Niviaq Korneliussen, Das Tal der Blumen, vorgestellt. Ursprünglich in der grönländischen Sprache geschrieben, von der Autorin ins Dänische übersetzt und für uns von Franziska Hüter aus dem Dänischen ins Deutsche übersetzt. Die deutsche Ausgabe ist 2023 bei BTB München erschienen, hat 288 Seiten und kostet 24 Euro.
2: Und das war das lesewütige Kaffeekränzchen zu grönländischer Literatur. Danke euch fürs Zuhören. Die Sendung ist noch 7 Tage in der Mediathek von Radio Dreieckland nachzuhören und die Buchbesprechungen und unser literarisches Gespräch findet ihr danach dauerhaft auf rdl.de unter Literatur. Vielen lieben Dank an Eva an der Technik. Hier im Studio waren Ines, Erika, Ursel und Birgit. Musikalisch hat uns Nanook aus Grönland begleitet und im Juli gibt es ein Lesekränzchen zu alternativen Wahrheiten und Fake News. Und bis dahin sagen wir Tschüss.
3: Tschüss. Tschüss.

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Ach ja, die Sonne und du. Ein gutes Stichwort, lieber Udo Jürgens, denn heute schreibt mir den 21. Juni und vor 1,5 Stunden begann nun der kalendarische Sommer. Und nicht nur das, wir haben heute auch die Sommersonnenwende und das heißt, heute ist der längste Tag mit der kürzesten Nacht. Einen Vorgeschmack, wie sich Sonne anfühlt, hatten wir ja schon am Pfingstwochenende. Wir hätten ab und zu gerne mehr davon. In diesem Sinne einen schönen Sonntag beim Sonntagsprogramm von Radio Blau.

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Juni, und Sie haben das Programm von Radio Blau, dem Freien Bürgerradio aus Leipzig, eingeschaltet. 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Sonntags aller 4 Wochen beginnen wir den Sendetag mit Radio 50 Plus, einer Sendung aus und über Leipzig für die Generation 50 Plus, aber natürlich auch für alle anderen Hörer. Mein Name ist Reinhard Redler und ich freue mich auf die nächste Stunde mit Ihnen.

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1: Zu unserem heutigen Programm. Wir haben in unserem Archiv ein paar interessante Beiträge gefunden, zu denen wir viele positive Rückmeldungen bekommen haben, sodass wir ein paar davon noch einmal zu Gehör bringen möchten. Dazwischen gibt es die passende Musik. So besuchte ich auf Deutschlands beliebtester Baleareninsel das Studio von Inselradio Mallorca. Im Tankstellenmuseum Borsdorf und auch im Eisenbahn-Postkartenmuseum Oschatz sind einzigartige Sammlungen zu sehen und ich habe die außergewöhnlichen Ausstellungen besucht und kann sagen, es lohnt sich, dort einmal vorbeizuschauen. Ein gesunder Schlaf ermöglicht es uns, tagsüber und überhaupt fit zu bleiben. Die richtige Matratze ist daher für einen erholsamen Schlaf sehr wichtig. Wir holen uns dazu Rat vom Fachmann.

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1: Können Sie sich noch an diese Werbung aus den 1000 Teletipps des DDR-Fernsehens erinnern? Heute nehmen wir Sie mit in eine Welt, in der bei uns der Minolpirol noch das Sagen hatte und als der Benzinpreis über Jahre bei 1,50 Mark pro Liter lag. In Borsdorf gibt es seit Juli 2006 ein privat betriebenes Tankstellenmuseum. Ein Museum, das man in dieser Form in Deutschland wohl kein zweites Mal findet. Der Borsdorfer Frank Altner zeigt hier seine Schätze rund um die motorisierte Mobilität im Allgemeinen und das Thema Tanken im Besonderen. Und darüber hinaus finden Besucher auch Ausstellungsstücke aus anderen Bereichen, wie alte Fahrräder, Mopeds aus der DDR oder man findet Haushaltsgegenstände aus alten Zeiten. Und in einem Rittersaal im ersten Stock stehen sogar mehrere Rüstungen. Ich habe das Haus der tausend Dinge, lacht Frank Altner. Herzlichen Glückwunsch zu 20 Jahren dieser einzigartigen Sammlungsleidenschaft. Ich nehme Sie noch einmal dahin mit, denn ich hatte das Museum vor kurzem besucht und mit Frank Altner gesprochen und ihn auch gefragt, wie er überhaupt zu dieser Sammlungsleidenschaft gekommen ist.
2: Ja, die Idee ergab sich daraus, dass ich im Jahre 1996 seitens meiner Firma in die alten Bundesländer delegiert wurde. Dort war ich 6 Jahre und dort habe ich Tankstellen und Tankstellentechnik gesehen, die es im Osten oder in der DDR nicht gab. Und dann habe ich angefangen, diese Utensilien mit nach Hause zu nehmen.
1: Als da wären?
2: Alte Zapfsäulen, Öldosen, Ölflaschen, jegliche Art von Werbung. Natürlich alles schmutzig, verdreckt, zum Freude meiner Frau. Ich habe dann immer zu Hause alles sauber gemacht und zu Hause gelagert. Und letztlich war unser Garten voll. Meine Frau hat geschimpft, sie könne die Wäsche nicht mehr aufhängen. Und dann habe ich gesagt, gut, ich mache ein Museum.
1: Und das sind nur Westzapfsäulen oder auch von Minol?
2: Nein, das sind also mittlerweile natürlich Minol als Mineralölgesellschaft der DDR, aber auch aus den alten Bundesländern alle Gesellschaften. Ich bin also kein Minol-Museum, sondern ein offenes Tankstellenmuseum.
1: So, was muss man sich jetzt vorstellen unter den Utensilien? Wie erklärt man das den Besuchern?
2: Also dazu muss ich sagen, in mein Museum kommt man nur mit Führung. Wenn man hier durchläuft, steht nur Blech. Und dieses Blech muss man erklären, sodass ich also die Nachttankbox der Minol oder die ersten Zapfsäulen, die es ab 1910, 1915 gab, wo standen die auf dem Fußweg, wer tankte was und wie, man wurde ja bedient vom Tankwart, alles das zeige ich hier im Museum und erkläre dies mit vielen, vielen Geschichten, weil sonst wird Tankstelle zu langweilig.
1: Wenn man das aber sieht, das ist schon nicht langweilig. Haben Sie noch eine Rarität?
2: Die beste Rarität ist die Nachttankbox aus DDR-Zeiten. Die kennen viele meiner Gäste nicht mehr. Nur einige ältere Besucher, die wissen noch, wo standen sie. Ja, und dann natürlich die alten Zapfsäulen aus alter Zeit, wo es losging mit den Tankstellen 1910, 1915. Und dann natürlich die Geschichten, dass Minol das Design gewechselt hat, weil es gab ein Problem mit der Shell. Die Shell war gelb-rot, die Minol war gelb-rot und die Geschichten erzähle ich.
1: Gibt es Minol überhaupt noch?
2: Ja, es gibt noch. Also die Minol selber gibt es natürlich nicht mehr. Die wurde damals verkauft an die Elf. Die Elf wurde dann verkauft an die Total. Heute hat die Energies noch 3 Minol-Tankstellen. Eine gibt es noch in Heidenau bei Dresden, eine gibt es in Zeitz und eine gibt es noch in Wesenberg in Mecklenburg-Vorpommern. Die vierte, die es lange in Leipzig gab, in der Lützner Straße, ist mittlerweile umgebaut zur Access-Tankstelle. Access ist eine Marke der Total Energies.
1: Jetzt sind wir schon mal ein bisschen rumgelaufen und man sieht ja auch noch die Preistabellen von alle da schon mal. Das ist auch eine Geschichte für sich.
2: Ja, das ist eine ganz tolle Sache, weil in den 1960er Jahren wurden die Preise noch gedruckt. Es gab gedruckte Preislisten für VK 79 und VK 85. Und das kann man sich heute nicht mehr vorstellen. Man hat ja heute teilweise 10, 15 Preisbewegungen am Preisturm. Damals war das nicht so. Das waren noch ruhige Zeiten.
1: Und früher war auch noch der Tankwart, der hatte das Sagen an der Tankstelle. Von Selbstbedienung war lange kein Rede.
2: Ja, doch. Also es ging an der Tankstelle los, als die ersten Tankstellen oder die ersten Tanksäulen kamen. Die standen ja auf dem Fußweg. Die gingen nur mit Bedienung. Und später wurde es dann Selbstbedienung, aber bis Kriegsende war alles Bedienung. Die SB kam dann erst in den 60er Jahren auf.
1: Und die waren ja noch richtig im Handbetrieb damals auch noch.
2: Ja, die ersten Zapfsäulen, da musste der Tankwart gute Kondition haben, denn er musste die Pumpe bedienen. 5-Liter-weise wurde ein Auto betankt.
1: Das Museum befindet sich ja in einem Güterlagerschuppen, einem alten Güterlagerschuppen, ein Riesenareal.
2: Also das Museum befindet sich im alten Güterschuppen direkt neben der Bahnlinie Leipzig-Dresden am Bahnhof Borsdorf. Und unten in der ersten Etage haben wir also mit Sicherheit 50 Zapfsäulen aller Jahre. Von den allerältesten 1910 bis circa bis zur 2000er. Die letzten, die großen, die haben wir nicht. Die sind uns zu groß, da ist kein Platz.
1: Wir haben uns im Vorgespräch schon unterhalten. Die Zapfsäulen oder die Zapfhähne müssen sie irgendwo rein. Und genau das haben sie auch. Also sie haben eine Unmenge von Fahrzeugen mit leeren Tanks. Ja, was wäre da alles so zu sehen?
2: Ja, das bietet sich natürlich an, dass die Tankstelle ist ja dafür da, dass man Fahrzeuge betankt. Für PKWs haben wir keinen Platz, aber wir haben natürlich für den MAF, also für den Hackenwärmer, wir haben für die Mopeds, für die Mofas aus DDR-Zeiten, aber auch aus den alten Bundesländern, Herkules-Mopeds, haben wir hier aufgebaut. Und unser ganzer Stolz ist die BSW 100 von 1936, der Vorläufer der Simson-Mopeds aus Suhl.
1: Das war der Fahrzeugpark. Jetzt hat sich ja nun das eine zum anderen gefügt, wie man so schön sagt. Was gibt's denn noch alles im Tankstellenmuseum zu sehen?
2: Ja, das hat sich so ergeben nach Eröffnung 2006, habe ich relativ schnell gemerkt. Tankstelle ist als Begriff schwierig. Der Ruf ist nicht so gut, es ist schmutzig, aber bei mir natürlich hier nicht. Aber für unsere Gäste haben wir dann noch gemacht einen Rittersaal, wir haben die historische Küche, wir haben ein Kaminzimmer, wir haben den Raum für die Frau. Lasst euch überraschen, was das ist. Und insofern haben wir heute ein Angebot für die ganze Familie.
1: Gibt es eigentlich in dem Museum was es nicht gibt?
2: Da bin ich jetzt überfragt. Es gibt ganz, ganz viel. Das hat sich in den 20 Jahren so ergeben. Aber was fehlt?
1: Fehlt überhaupt was? Oder später der Platz ist hier mehr wie ausgefüllt?
2: Ja doch, es gibt schon noch tolle Zapfsäulen, die mich interessieren würden. Aber die Preise, da müssen wir schon aufpassen.
1: Es steht ein Jubiläumshaus, habe ich gehört.
2: Ja, wir haben ja begonnen im Juni 2006, sodass wir dieses Jahr im Juni unser 20-jähriges Bestehen feiern.
1: Ja, was wäre doch so Schönes zu erzählen. Wie findet man sie und wann kann man sie besuchen?
2: Ich habe keine geregelten Öffnungszeiten. Es ist ja mehr oder weniger ein Hobby, was ich in meiner Freizeit betreibe, sodass man mich im Internet findet, einfach bei Google oder bei ChatGPT Tankstellenmuseum eingeben, beziehungsweise meine Telefonnummer steht unten an der Tür. Wer vorbeifährt, einfach anrufen, Kontakt aufnehmen. Und dann müssen wir gucken, ob ich Zeit habe. Ich bin Rentner, ich bin viel unterwegs, aber ich nehme mir für meine Gäste natürlich sehr, sehr viel Zeit.
1: Ein schönes Schlusswort. Viel Erfolg und viele neugierige Besucher.
2: Vielen Dank und ich bedanke mich für Ihren Besuch.

0: Wie man sich bettet, so schläft man, pflegte mein Papa bei jeder passenden oder unpassenden Gelegenheit zu sagen. Neben den Weisheiten, die im übertragenen Sinne auch zutrafen, gibt es natürlich auch einen realen Bezug, die Matratzen in unseren Betten. Was man sich bei der Auswahl der richtigen Matratze dabei Gutes tun kann, erfuhr meine Kollegin Karin Falke in einem Gespräch mit einem Fachmann.
1: Viele Menschen lässt die Frühjahrsmüdigkeit einfach nicht aus dem Bett kommen. Ältere sind manchmal froh, wenn die Nacht vorbei ist, weil es morgens überall wehtut. Das muss nicht am Alter liegen, es kann auch die falsche Matratze sein. Salzburger Mediziner und Schlafforscher haben eine Methode entwickelt, mit der Matratzen ganz individuell angepasst werden können. Jedem seine persönliche Matratze. Filialen der Salzburger Schlafforscher gibt es in Berlin, Dresden und Leipzig. Ich habe mich hier mit dem geprüften Schlafberater Eberhard Pohl unterhalten. Woran erkenne ich denn, dass meine Matratze nicht mehr die richtige für mich ist?
2: Die Matratze kann zum einen zu alt sein und dadurch in ihren Eigenschaften nachlassen, oder ich kann mich auf meiner Matratze nicht mehr wohlfühlen. Das heißt, dass ich Schmerzen bekomme an der Schulter, Schmerzen bekomme im Bereich der Hüfte, oder es kann sein, dass ich im Bereich der Lendenwirbel durch muskuläre Verspannungen früh aufstehe und Rückenschmerzen habe. Besonders bei älteren Menschen mit nachlassender Vitalität sollte es einfach möglich sein, dass sie sich leicht auf der Matratze drehen und wenden können. Zum anderen sollte die Einstiegs- und Ausstiegshöhe ihrem Körper individuell angepasst sein. Das heißt konkret, wenn sie auf der Bettkante sitzen, sollten beide Füße fest auf dem Boden stehen.
1: Welche Fehler kann man denn bei Matratzenkauf machen?
2: Fehler treten heute sehr häufig auf und ich habe es mit vielen enttäuschten Personen auch zu tun, die sich verkauft haben. Viele sagen, sie haben vorrangig sich leiten lassen von dem Preis und sie haben nicht darauf geachtet, dass die Matratze eventuell zu hart ist, zu weich für ihren Körper oder eventuell auch zu schwer von der Handhabbarkeit. Auch das ist ein Thema.
1: Was heißt das?
2: Gerade ältere Menschen haben häufig Probleme beim Beziehen der Matratzen, beziehen mit einem Spannbetttuch oder auch beim Abnehmen des Matratzendeckels, wenn ich den Matratzendeckel wasche. Sie müssen sich weit über das Bett beugen und dann merken sie die Rückenschmerzen und wünschen sich eine leichtere Matratze, die besser zum Körper passt.
1: Jeder Körper ist ja anders gebaut, bei Frauen, bei Männern. Wenn man jetzt die Auswahl nach den Kriterien hart, weich, mittel trifft, sind manche trotzdem enttäuscht und sagen, ja, ich habe ja jetzt die weiche Matratze und trotzdem ist es nicht meine. Das Ärztezentrum in Salzburg hat den Schlaf physikalisch untersucht und jetzt ein Verfahren zur Anfertigung, und das ist das Besondere, ganz persönlicher Matratzen entwickelt. Wie sieht denn dieses Verfahren aus?
2: Wir gehen nach einer ganz bestimmten Methode vor. Als erstes führe ich mit meinen Kunden eine Anamnese durch, eine medizinische Anamnese, um zu sehen, wie geht's dem Körper meines Kunden. In der Anamnese frage ich nach verschiedenen Befindlichkeiten, nach Schlafgewohnheiten, um zu sehen, ist es ein gesunder oder auch ein kranker Kunde, den ich vor mir habe. Danach stelle ich die Matratze vor, das Handling, auch wie die Matratze handhabbar ist und Veränderbarkeit der Matratzen. Das ist das Besondere, dass wir keine Fertigmatratzen haben, sondern Matratzen, die modular aufgebaut sind und die ich auch verändern kann. Modular aufgebaut bedeutet, dass ich in der Matratze unter einer Oberschicht Module habe, sprich Zonen mit verschiedenen Festigkeiten, die herausnehmbar sind. Das können Zonen sein in Form von Stempeln, das können Zonen sein in Form von Rollen aus Kaltschaum, das können auch Taschenfederkernmodule sein oder Module aus Naturlatex.
1: Was ist denn der Vorteil an diesen rausnehmbaren Modulen?
2: Der Vorteil ist, dass ich diese Module in verschiedenen Festigkeiten habe und diese Festigkeiten sind entsprechend des Körpers angepasst. Das heißt, in der Schulterzone, die ja weich einsinken soll, habe ich weichere Module, ebenso im Bereich des Beckens, was ja auch weich gebettet werden soll, und im Taillenbereich, wo wir alle etwas schmaler sind, muss eine Stützung erfolgen mit festeren Modulen. Diese Module sind auswechselbar. Das heißt, dass der Kunde vermessen wird auf einem Liegesimulator.
1: Woraus besteht denn dieser Liegesimulator?
2: Der Liegesimulator ist ein, von der Optik sieht er aus wie ein Bett mit einem Kissen drauf, aber unten sind versteckt 12 Druckkammern, die sind mit Luft gefüllt. Und wenn sich der Kunde auf den Liegesimulator legt, dann gibt jede Luftkammer einen Messwert ab des Einsinkens in Millibar. Und aus diesen 12 Messwerten, die von der Halswirbelsäule bis in den Oberschenkelbereich gemessen werden, aus diesen Messwerten kann das Computerprogramm dann berechnen, wie müssen die Module aufgebaut sein in der späteren Matratze, dass sie genau an die Körperform angepasst werden.
1: Wenn ich jetzt nach einer Zeit, sagen wir mal nach einer Probezeit, feststelle, dass meine ganz persönliche Matratze nun doch nicht so richtig passt. Was passiert dann?
2: Die Ärzte und die Schlafforscher gehen davon aus, dass jeder Körper eine Eingewöhnungszeit von circa 2 bis 3 Wochen benötigt. Dann weiß die Person, passt die Matratze jetzt schon super für mich oder sind eventuell noch Wünsche vorhanden? Und für diesen Fall geben wir die Nachbetreuungsgarantie, dass Sie innerhalb eines halben Jahres nach Auslieferung Nachjustierungswünsche kostenfrei von uns bekommen. Das heißt, Stempel oder Rollen oder Kaltschaum- und Taschenfederkernmodule sind dann zu wechseln nach Wunsch des Kunden.
1: Federkernmatratzen, Kaltschaummatratzen und Matratzen aus Naturmaterialien. Für wen ist denn welches Material geeignet?
2: Gesunde Kunden, die keine Probleme haben, können sowohl auf Kaltschaum als auch auf Naturlatex oder auf Taschenfederkern gut und sehr gut schlafen.
1: So, und Leute, die beispielsweise Bandscheibenvorfälle haben und im Alter kommen ja noch andere Beschwerden dazu, auf welches Material sollten die zurückgreifen?
2: Ich sagte gerade, dass die Kaltschaummatratze mit den Stempeln, das ist unser Modell, wo wir durch die Stempelbreite sehr fein auf die Krankheitssymptome der Wirbelsäule eingehen können. Und weil sie so gut auf die Wirbelsäule anpassbar ist, erfüllt sie auch die besten Kriterien dafür.
1: Zusatzfrage, nun kann man ja im Internet Matratzen auch kaufen und die kann man ja auch wieder zurückgeben. Was sagen Sie dazu als Schlafberater?
2: Wir betrachten die Matratze natürlich aus gesundheitlicher Hinsicht. Sie sollte individuell sein und sie sollte auch neu sein.
1: Ich bedanke mich für das Gespräch.

0: Wenn wir vorhin einen Beitrag über das einzigartige Tankstellenmuseum in Borsdorf gehört haben, so kann ich die Reihe mit außergewöhnlichen Exponaten mit dem Eisenbahnpostkartenmuseum in Oschatz fortsetzen. Seit 2019 hat hier der Oschatzer Günter Hunger eine umfangreiche Sammlung von über 3000 Ansichtskarten sowie viele kleine und große Objekte rund um die Eisenbahn zum Thema Eisenbahn zusammengetragen. Wir hatten schon darüber berichtet, doch es kann sich durchaus lohnen, hier noch einmal reinzuhören oder noch besser, das Museum am Oschatzer Südbahnhof einmal zu besuchen. Ansichtskarten aus dem Urlaub sind heute zwar immer noch recht beliebt, doch geht ihre Zahl immer weiter zurück. Heute werden lieber SMS oder E-Mails versandt oder es werden die sozialen Medien wie WhatsApp oder Instagram genutzt. Und damit ist auch das Versenden von Bildern, sogar von Videos, längst kein Problem mehr. Klar geht es schneller, aber die persönliche Note bleibt auf der Strecke. Die Karten landen bei den Adressaten zwar nach einiger Zeit oft im Papierkorb, aber andere wiederum heben sie auf, um sich hin und wieder an den Ansichten aus oftmals fernen Ländern zu erfreuen. Womit wir jetzt beim Thema unseres nächsten Beitrages wären. Denn das Sammeln von Ansichtskarten ist ein beliebter und schöner Zeitvertreib. Dieses schöne Hobby kann man nebenbei aus Spaß an der Freude, aber auch sehr intensiv betreiben. Material durfte es genug geben, denn die Geschichte der Postkarte begann vor mehr als 150 Jahren. Ernsthafte Sammler legen sich auf thematische Sammlungen mit Motiven aus Bereichen wie Landschaften, Stadtansichten, Autos und Verkehr fest und beschäftigen sich dabei mit den historischen, regionalen oder technischen Hintergründen, mit Details und Zusammenhängen. Und genau das erwartet den Besucher im ersten deutschen Eisenbahn-Postkartenmuseum im Südbahnhof in Oschatz. Aus seiner umfangreichen Sammlung zeigt hier der Oschatzer Günter Hunger in den Räumen des ehemaligen Bahnhofsgebäudes der Schmalspurbahn Wilder Robert, der heutigen Dönitzbahn, die schönsten Karten zum Thema Eisenbahn. Im Mittelpunkt stehen die Ansichtskarten rund um die Welt von Bahnhöfen, Lokomotiven, Brücken, Tunnels und Katastrophen. Quasi eine Zeitreise per Post und Ansichtskarte auf den Schienen dieser Welt. Die Schau wird ergänzt durch viele Sachzeugen und Utensilien rund um die Eisenbahn. Ich, als ehemaliger Oschatzer, habe das einzige Museum natürlich mal besucht. Und den Macher, den Gestalter, den Initiator, was auch immer, habe ich vor mir, Günter Hunger. Günter, wir kennen uns aus alten Zeiten. Sei gegrüßt und ich freue mich, dass ich bei dir sein kann. Erzähl mal ein bisschen was aus der Geschichte zur Entstehung dieses Eisenbahn-Postkartenmuseums.
1: Ja, herzlich willkommen im Eisenbahn-Postkartenmuseum im Südbahnhof Oschatz. Dieses Eisenbahn-Postkartenmuseum wurde 2019 geschaffen, aus dem einfachen Grund, weil wir in dem Jahr 150 Jahre Post- und Ansichtskarte hatten. Und wir hatten damals 3 Räume, heute haben wir bereits schon 4 Räume. Das heißt, in diesen Räumen werden alles rund um die Welt gezeigt, von der Eisenbahn, von den Bahnhöfen, über Lokomotiven, Brücken, Viadukte, aber auch Freud und Leid, bis hin zu Humor- und Spaßkarten wird alles präsentiert.
0: Gibt es auch Regionalbezug?
1: Sicherlich. Also wir haben natürlich unsere Karten von der Schmalspurbahn, Oschatz, Mügeln, Wermsdorf. Die ganzen Strecken sind mit hier vorhanden, aber auch unsere erste Ferneisenbahn 1839 Leipzig-Dresden sind vorhanden. Und natürlich auch die Bahnhöfe an der Strecke Leipzig-Dresden, aber natürlich auch viele, viele andere Bahnhöfe. Man muss sich in die Lage zurückversetzen der damaligen Zeit. Man hatte noch keine Zeitung, kein Fernsehen, also hat man viele, viele Ansichtskarten seit 1869 geschrieben und damit waren natürlich auch viele Motive von der Eisenbahn dabei. Ich sage nur, es gab einmal 6000 Bahnhöfe in Deutschland, also gibt es mindestens 6000 verschiedene Ansichtskarten allein, wenn man jeden Bahnhof nur eine Karte hätte.
0: Gibt es noch andere Eisenbahn-Postkartenausstellungen?
1: Eisenbahn-Postkartenausstellungen als solche nicht. Wir haben natürlich im Verkehrsmuseum Dresden oder bei den einzelnen Eisenbahnmuseen verschiedene Ansichtskarten mit präsentiert, aber ein reines Eisenbahn-Postkartenmuseum ist mir eigentlich in der Bundesrepublik nicht bekannt.
0: So eine Ausstellung zu gestalten, brauchst du einen gewissen Sachverstand. Wo kommt der her? Bei dir speziell?
1: Bei mir kommt der Sachverstand daher, dass ich als von Kindheit an Postkarten sammle. Und als Kind wollte ich natürlich, wie sich das gehört, den Kindheitstraum Lokführer. Ich habe es allerdings dann nur geschafft bis zum Elektromonteur bei der Deutschen Reichsbahn. Wir hatten also damals, oder die Lehre beinhaltete alles von der Steckdose bis zur 15 kV-Leitung. Für die Fahrleitung haben wir alles gelernt, aber auch Elektrokran repariert, Motoren und. Und damit war ich natürlich Eisenbahner. Habe allerdings dann nach einem Jahr mein Hobby zum Beruf gemacht und war 50 Jahre lang bei der LVZ als Bildreporter tätig. Aber die Liebe zur Eisenbahn, die ist geblieben.
0: Postkarte, wie man sich das vorstellt, steckt man in den Briefkasten und dann nimmt das Ding seinen Lauf bei der Bahn. Es ist ja was Besonderes.
1: Der Bahnpostverkehr ist natürlich dahingehend interessant, dass also jeder Bahnpostwagen und jeder Zug einen eigenen Zugpoststempel hatte. Und da gibt es Sammler, die rein diese Zugnummern sammeln. Ihm geht es auf diesen sauber gedruckten Stempel mit der Zugnummer. Und wir hatten ja zum Beispiel in Leipzig ein riesengroßes Bahnpostamt. Ich muss jetzt schwindeln, 20 oder 30 verschiedenen Gleisen, wo also diese Post dann zentral wieder verteilt wurde.
0: Neben den Postkarten ist ja auch viel technisches Gerät zu sehen, Briefkästen und so weiter.
1: Besonders interessant sind solche Geschichten wie Ansichtskartenautomat, also mit Ansicht, oder ein Postkartenautomat ohne Ansicht aus DDR-Zeiten, aber natürlich auch unterschiedliche Briefkästen. Denn das gehört einfach dazu. Ohne Briefkasten wäre die Ansichtskarte nie so weit transportiert worden.
0: Schreibt man denn überhaupt noch Postkarten heutzutage? WhatsApp und anderes ist ja viel schneller.
1: Also, das Schreiben einer Ansichtskarte ist natürlich etwas ganz Besonderes. Das geht los. Ich wähle eine Ansichtskarte am Postkartenständer aus. Die erste Entscheidung. Mit viel Liebe für denjenigen, der sie bekommen soll. Ich schreibe persönlich mit Hand. Es ist ein Beitrag zur Rettung der Handschrift. Und natürlich, wenn die Post im Briefkasten liegt, Sie können das mal ausprobieren, wenn Sie Post bekommen, freut sich jeder, wenn es nicht gerade eine Rechnung ist.
0: Und wann kann man das Postkartenmuseum, das Eisenbahn-Postkartenmuseum besuchen?
1: Das Eisenbahn-Postkartenmuseum hat jeden Sonntag von 9 bis 12 und 13 bis 17 Uhr geöffnet. Und natürlich nach Vereinbarung, dann gibt es natürlich auch Sonderöffnungen. So, wenn man auch ein Klassentreffen hat, kann man durchaus sagen, wir starten Sonnabend im Eisenbahn-Postkartenmuseum, wollen das gerne mal zeigen, weil das noch viele nicht kennen.

0: Man mag es kaum glauben, aber in knapp 2 Wochen haben wir schon wieder das erste Halbjahr des Jahres 2026 hinter uns. Und da beginnen dann auch schon die Sommerferien im Freistaat. Und die Sachsen werden wieder die Welt beschnarchen, wie es so schön heißt. Und Mallorca wird dann wohl auch wieder zu einem der beliebtesten Urlaubsziele zählen. 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Bei einem meiner Aufenthalte bekam ich die Gelegenheit, in Palma beim Sender vom Inselradio einmal vorbeizuschauen.
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2: Nicht erschrecken, liebe Hörerinnen und Hörer, Sie haben immer noch die Frequenz von Radio Blau eingeschaltet. 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Doch, obwohl rund 1500 Kilometer von der Heimat entfernt, man muss auch dort nicht auf ein deutschsprachiges Radio verzichten. 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

Und nun noch ein paar Tipps und Infos aus Leipzig. Wenn Sie in den nächsten Wochen Lust auf einen Theaterbesuch haben, müssen Sie Geduld haben oder schnell sein. Denn die reguläre Sommerspielpause der großen städtischen Bühne Leipzig beginnt im Juli diesen Jahres. So geht das Schauspiel Leipzig ab 6. Juli in die offizielle Spielpause. Und die letzten regulären Vorstellungen der Oper Leipzig und der MUKO laufen bis Ende Juni. Im September startet dann wieder die neue Saison der großen Häuser. Die erste große Opernpremiere mit Eugen Onegin findet am 10. Oktober statt. Wer dennoch Theater erleben möchte, findet verschiedene Open-Air-Angebote und Gastspiele. Die Leipziger Kinos haben dagegen keine Sommerpause. Zu den beliebtesten Adressen gehören zum Beispiel das CineStar in Petersbogen mit dem IMAX, die traditionsreichen Passagekinos in der Heinstraße, der Regina-Palast, die Schauburg oder auch das Cineplex im Allee-Center in Grünau. Auch in Tauchau gibt es ein modernes, gut ausgestattetes Kino. Es gibt aber auch Open-Air-Angebote wie die Filmnächte in Leipzig auf der Galopprennbahn Scheibenholz vom 10. Juli bis 16. August. Leipzig hat eine neue Attraktion. Der Stadthafen Leipzig ist das zentrale Drehkreuz für Wassertourismus und für neue Freizeitaktivitäten in Leipzig. Nur wenige Gehminuten vom Stadtzentrum entfernt bietet das frisch modernisierte Areal einen idealen Ausgangspunkt, um die historischen Kanäle und die Flusslandschaft von Leipzig zu erkunden. Dazu gibt es Motorbootfahrten oder einen Kanu- und Kajakverleih für individuelle Paddeltouren. Es sind 40 Liegeplätze für Motorboote entstanden und zudem lädt ein Restaurant von 9 bis 22 Uhr zum Verweilen ein. Weitere Infos unter www.stadthafen-leipzig.de. Für die Chormesse Chorcom vom 1. bis 4. Oktober in Leipzig, dem größten europaweiten Treffpunkt der Vokalmusikszene, sucht der Deutsche Chorverband engagierte Helferinnen und Helfer, sogenannte Volontärs. Zu den Aufgaben gehört die Betreuung von Künstlern und Teilnehmern, die Unterstützung bei Technik, Abendkasse und Workshop-Anmeldung sowie beim Ein- und Auslass. Es wird eine Aufwandsentschädigung geboten. Interessierte müssen mindestens 18 Jahre alt sein und können sich bis zum 15. Juli unter www.chor.com/service/mithilfe anmelden. Und zum Schluss noch eine Meldung aus dem Rathaus. Jährlich sind bundesweit rund 81 von 100.000 Menschen von einem Herz-Kreislauf-Stillstand betroffen. Für Leipzig bedeutet das, dass statistisch etwa 500 Menschen pro Jahr einen Herz-Kreislauf-Stillstand erleiden. Dann zählt schnelle Hilfe, denn mit jeder Minute ohne Maßnahmen sinken die Überlebenschancen erheblich. Unter dem Motto Leipzig drückt, kann am 29. Juni von 9 bis 16 Uhr auf dem Augustusplatz die Wiederbelebung erlernt oder aufgefrischt werden. Gemeinsam mit Rettungsdiensten verschiedener Organisationen können Besucherinnen und Besucher die lebensrettende Soforthilfe praktisch üben. Also 29. Juni, 9 bis 16 Uhr auf dem Augustusplatz. Das waren unsere Infos.

Einen wunderschönen guten Abend, liebe Hörerinnen und Hörer. Willkommen bei Frequenz Femina. Ich bin Barbara Schröder und Sie treffen sich mit mir auf Radio Proton, dem freien Radio Vorarlberg. Es ist Dienstag, der 13. Mai 2025, 20 Uhr. Zeit für Frauenradio. Frequenz Femina, weil Frauen genug geschwiegen haben. Der Frauenkörper als politische Ware. Vom Besitzanspruch zur Selbstermächtigung. Zwischen Alltag und Aufbegehren, zwischen der Sorge für andere und dem unerhörten Wunsch, sich selbst zu gehören, ganz und gar mit Haut und Haar, mit Herz und Rückgrat, der Frauenkörper. So oft verdreht, zerteilt, benutzt und missverstanden, will weder ein Ideal für die Bilderwelt männlicher Fantasien noch juristische Besitzmasse eines Staates sein. Er ist nicht das Objekt heimlicher Begierden, nicht ein Fall für medizinische Schadensberichte, kein Schlachtfeld politischer Interessen, kein Ort, an dem fremdbestimmte Wünsche hausen dürfen. Und dennoch, das eigene Leben und die Frauengeschichten der unerzählten Geschichte berichten von genau diesen Zugriffen. Der Körper einer Frau ist ein Ort tiefer Verletzung, das Zentrum zahlloser Demütigungen. Projektionsfläche für Abwertung, Beschämung und für eine Sprache geworden, die das Weibliche als schmutzig, lächerlich oder entbehrlich behandelt und missbraucht.

Case of You. Diana Krall hat sie und mich mitgenommen in diese berührende Verletzlichkeit des Erinnerns, der Stärke, die Frauen immer auch brauchen, um sich selbst zu lieben, um sich selbst treu zu bleiben. Frauenkörper als politische Ware, ja, Beleidigungen kaum als solche erkannt, mischen sich in jeden Frauenalltag weltweit. Alltagssexismus nennt sich das, so tief verankert, dass er wie Luft erscheint, die normal zum Einatmen ist. Und es ist so unglaublich wirkmächtig. Ein Spruch, ein Blick, eine Geste und dahinter ein Weltbild, das den Frauenkörper nicht achtet, sondern abwertet. Eine Haltung, die sich in Grenzüberschreitungen und sprachlichen Attacken niederschlägt. In der Verachtung des Weiblichen, in der das eigene an Integrität in Frage gestellt, Identität untergraben wird. Ich wende heute Abend meinen Blick, mein Herz, meine Aufmerksamkeit, ja, auch meine Tränen dem zu, was Frauen bis heute geraubt wird. Das uneingeschränkte, bedingungslose Recht auf den eigenen Körper und öffne die Archive der Geschichte. Kommen Sie doch mit. Es ist Frühling. Doch nehmen Sie sich ein warmes Cape mit, denn wir betreten steinerne Gänge, wandern durch die Flure von Klöstern und Schlössern, lauschen den schrillen Echos unterdrückter Stimmen und stoßen auf Spuren, eingekerbt in Eisen, in Pergament, in und unter der Haut. Dort finden wir Spuren von Macht und Angst, von Schmerz und Entsetzen, von Einsamkeit und auch von ganz viel Widerstand.

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2: Brave. Sarah Bareilles hat uns mitgenommen in diese Hymne, laut, klar und sehr feministisch. Es ist eine wunderbare Einladung, die eigene Wahrheit zu sagen. Ich bestimme. Kommen Sie doch mit mir nach Wien. In das Jahr 1770. Eine junge Erzherzogin, kaum 14 Jahre jung, wird nach Frankreich verschickt. Ihr Name Maria Antonia. Ihre Zukunft längst verhandelt und beschlossen. Ohne sie natürlich. Sie trägt eine Mitgift aus Gold und eine aus Fleisch. Ihr Körper wird zur Währung, zur Garantie, zum dynastischen Werkzeug. Versailles erwartet keine Tochter, kein Mädchen, kein mitfühlendes Wesen. Es erwartet eine leere Gebärmutter für zukünftige Thronfolger. Von einem Tag auf den anderen wird das Mädchen ihres Kindseins beraubt und zur Projektionsfläche gemacht. Ein Vertrag auf zwei Beinen. Niemals wieder wird sie die Hoheit der Unversehrtheit über sich zurückerlangen. Diese Geschichte ist keine Anekdote. Sie ist Geschichte und kein Relikt aus staubigen, unzivilisierten Zeiten. Doch sie ist noch immer Systemgeschichte. Maria Antonia, die später als Marie Antoinette in die Geschichtsbücher eingehen wird, steht für eine ungebrochene Tradition weiblicher Entmündigung. Ihr Leben ist Zeugnis einer Körperpolitik, in der Frauen verschickt, verortet, angeordnet, geopfert wurden, ohne dass ihr Einverständnis eingeholt wurde, ohne dass irgendjemand sich für ihr Leben interessierte. Diese Körperpolitik ist nicht verblasst, vielleicht ein bisschen, doch sie hat sich lediglich verwandelt und moderne Formen angenommen, sich digitalisiert, sich mit anderen Systemen verbunden, aber sie ist geblieben. Heute heißen die Vokabeln Kinderwunschkliniken, Leihmutterschaft, Reproduktionsmedizin, künstliche Befruchtung, Bodytracking, Self-Optimization, Age-Management. Ist Abtreibung ein Recht oder wird sie erneut zum Verbrechen erklärt? Wem gehört der weibliche Körper? Und wer entscheidet darüber? Wie frei ist eine Wahl, die unter moralischem Druck, ökonomischer Not, unter politischer Kontrolle getroffen wird? Heute entscheidet kein Monarch mehr, sondern ein Markt. Das Gesetz, die Moral, die erneuerte Norm hegemonialer Männlichkeitsordnung. Ist es die Moral der Kirchen, die seit Jahrhunderten über weibliche Körper verfügen wollen? Oder die Moral konservativer Familienideale, die Weiblichkeit unlösbar an Mutterschaft ketten? Moral, was für ein Wort. Denn diese in neoliberaler Leistungsgesellschaft, die Selbstoptimierung über Vorsorge und Solidarität stellt? Oder ist es die neue digitale Moral, gespeist aus Algorithmen, Likes und Datenprofilen? Die subtilen Zwänge haben sich modernisiert, doch ihr Fundament ist sehr alt. Wie auch immer, es sind dieselben geschlechtsbasierten Machthierarchien, die weiterhin Verfügungsgewalt über den weiblichen Körper beanspruchen, nur ein wenig neu verpackt. Es ist die Zwangsstruktur medizinischer Machbarkeit, das Versprechen eines perfekten Körpers im Namen von Lifestyle, eingebettet in religiöse Dogmen und neoliberale Beschwörungen individueller Selbstverantwortung. Weiblichkeit wird zur neuen lukrativen Projektionsfläche, zur Leinwand für die Begierden eines männlich kodierten Kapitalismus, der nichts duldet außer Verwertbarkeit.

Born This Way, Lady Gaga. Ja, das war ihr Manifest für Diversität und absolute Selbstakzeptanz. Sie spricht über queere Wechselidentität und ja, ihre Stimme, ihre Texte, das ist das Gegengewicht zu jener Geschichte, die Körper normiert und Leben vorformatiert. Ja, der eigene Körper, er sollte kein Politikum, sondern das Unantastbare für eine Frau sein. Genau um diese Integrität, um diese Selbstbestimmung geht es. Frauen müssen sich immer noch und immer wieder fragen, gehört mein Körper wirklich mir? Wie viel meines Körpers gehört mir tatsächlich? Kann ich ihn, weil er gehört nicht nur mir, zurückerobern, in Besitz nehmen, ohne Bedingungen, ohne Angst? So stehen wir also hier im Jahr 2025 und blicken zurück auf ein Erbe, das sich in jede Frau eingeschrieben hat, wie auf altes Pergament. Die jahrhundertelange Verwechslung der Frau mit einer Funktion. Der eigene Körper. Das sollte das Unverfügbare, das Unverhandelbare sein. Es ist anders. Weltweit. Mädchen- und Frauenkörper sind umkämpftes Territorium. Geblieben. Jedes Mädchen, jede Frau hat das Recht, über sich selbst zu bestimmen. Manchmal steht es noch nicht mal auf dem Papier. Über Sexualität zu bestimmen, über Fortpflanzung, falls überhaupt, über die eigene Gesundheit. Sie hat das Recht zu wählen, ob, wann und wen sie oder überhaupt heiraten will. Ob sie Kinder haben will und wenn ja, wie viele, wann und mit wem. Diese Rechte, so grundlegend, so selbstverständlich, sie sind es keineswegs. Der Zugang zu Verhütung, zu medizinischer Versorgung, zu einem sicheren Schwangerschaftsabbruch ist entweder außerhalb jeder Vorstellung oder so gefährdet, er kann einer Frau, die ein kleines Recht haben sollte, jederzeit genommen werden. Frauen werden daran gehindert, über sich selbst zu bestimmen. Was als kulturelle Unterschiede, religiöse Vorschrift, als Staatsmeinung getarnt ist, sind Verbrechen an der Würde einer jeden Frau. Ein Körper, der nicht frei entscheiden darf, ist kein selbstbestimmter Körper. Er ist ein Objekt, politisiert, moralisiert, bewertet, benutzt. Der Körper einer Frau kann der Ort einer Macht und nicht der Freiheit sein.

Thank you for hearing me, Sinead O'Connor. Ja, ein Dank an das innere Eigenerleben und eine Sehnsucht nach Echtheit. Thank you for hearing me. Ein flehendes Gebet um Gehör für ein Leben, das Sinead nie auf die leichte Schulter genommen hat. Und davor war Alexia Chalam, Abundance, Breathe in, Breathe out, Abundance. Das wünsche ich Ihnen auch, liebe Hörerinnen und Hörer. Atmen Sie diese Fülle für sich und Ihr Leben ein. Atmen Sie aus und nehmen Sie es wieder auf. Nehmen Sie das, was Ihnen gehört. Beide sind große Erzählerinnen und sehr unbeugsam, auf sehr unterschiedliche Art und Weise, die immer wieder Grenzen überschritten haben oder auch überschreiten. Und wir reisen jetzt nach Brooklyn. Dort ist vor vielen Jahren ein ganz besonderer Raum entstanden. Sekla Center for Feminist Art. Im Museum geht es darum, eine neue Sichtbarkeit, eine Erinnerung und Würdigung für Frauen zu schaffen. Seit 2012 wird dort ein ganz besonderer Award verliehen, nämlich an Frauen, die in ihren Bereichen das Undenkbare möglich gemacht und eine geschlechtsspezifische Barriere durchbrochen haben, um natürlich eine bemerkenswerte Leistung zu erbringen, die Achtung abverlangt und für die Rechte der Frauen gedacht ist. Zu den Preisträgerinnen gehörten unter anderem auch in den vergangenen Jahren Angela Davis oder Toni Morrison. 2015, also vor 10 Jahren, gab es eine ganz besondere Preisträgerin. Sie kennen sie wahrscheinlich. Es ist dramatisches Wimpernklimpern. Es ist ein strassbesetztes Selbstbewusstsein. Es ist eine Diva und ja, eine Star-Muppet mit rosa Federboa. Darf ich vorstellen? Miss Piggy. Miss Feminist Piggy. Ja, da werden Sie sich wahrscheinlich fragen und ich habe mich das auch gefragt. Miss Piggy als feministische Preisträgerin? Es entlockt vielleicht ein Schmunzeln, was auf den ersten Blick witzig erscheint, doch es entpuppt sich bei näherem Hinsehen als ein, wie ich finde, sehr merkwürdiges Symptom. Für mich ist es ein Feminismus, der sich selbst verklitzert, weichzeichnet, verkaufbar, in Watte gepackt, als Pop-Ästhetik konsumierbar und dahergebracht macht. Eine Haltung wird hier zu einer glitzernden Verpackung. Ein Parfum trägt mittlerweile den Namen Killer Queen. Eine Handtasche wirbt mit dem Aufdruck Empowered Woman. Zahnpasta ist plötzlich rosa und Feminismus wird zur Marke, zum Lifestyle-Accessoire. Teuer Verkauf, hübsch drapiert und dabei seiner Dringlichkeit beraubt. Während Frauen weltweit kämpfen gegen patriarchale Gewalt, gegen Gesetze, die über ihre Körper bestimmen, gegen die Unsichtbarmachung ihrer Stimmen und Erfahrungen, ist Frauenfreiheit kein Duft, kein Slogan, keine Kollektion und keine Lippenstiftfarbe. Sie ist Risiko, Aufbruch, Widerstand, immer wieder Widerstand. Sie ist das tägliche Ringen um Würde, um Autonomie, um körperliche Unversehrtheit. Feminismus ist kein Trend, kein Hashtag. Er ist eine Haltung mit einer sehr langen Geschichte und einer sehr großen Zukunft, die sehr ungewiss ist, um selbstbestimmt, unbequem feministisch und notwendig eigensinnig zu sein. Für mich ist dieser Glitzer nur Tarnung. Und hinter dem Glamour bleibt das System unangetastet. Und das ist kein Zufall, sondern Methode. Sexismus ist Gewalt und beileibe nicht überholt, nicht verschwunden, nicht verwaschen. Er lässt sich nicht kaschieren, nicht wegfiltern, nicht mit Effekthascherei betäuben. Er ist strukturell, wirkt in Systemen, Gesetzen und in sehr bekannten und angeblich zu kultivierten Kulturen. Er wirkt in der Sprache, in der Werbung, in den Blicken auf der Straße. Sexismus diskriminiert, teilt Rollen zu und verteilt Wertigkeiten.
Er zieht Grenzen und spricht, Frauen sind immer wenig, wenig wert, wenig klug, wenig wichtig, wenig glaubwürdig. Und dieses wenig und weniger wirkt fort in der Gewalt gegen Frauen, in der sexualisierten Macht, in der Kontrolle über weibliche Körper. Der Begriff Sexismus kommt, wie so vieles, zunächst aus der amerikanischen Frauenbewegung der 60er Jahre. Und er benennt nicht einfach nur ein bisschen individuelle Ressentiments, sondern die systemische Herabwürdigung von Frauen als Grundbaustein eines Denkens, das weibliche Existenz reduziert. Der Gegenentwurf heißt sexuelle Selbstbestimmung, die Freiheit, über den eigenen Körper selbst zu verfügen, die Freiheit, Kinder zu bekommen oder eben nicht, die Freiheit, Entscheidungen zu treffen, die eigenbestimmt sind. Diese Rechte sind weder Zugeständnisse noch Gnade, kein kultureller Luxus. Sie sind der Maßstab, an dem sich kultivierte Zivilgesellschaften messen lassen müssen. Und solange dieser Maßstab verfehlt wird, braucht es eine klare Stimme, eine hohe Frequenz. Denn eine Gesellschaft, die sich ethisch nennt, darf sich dieser Verantwortung nicht entziehen. Ethik ist ja auch kein abstraktes Konzept, wie es so oft dargestellt wird, weil es sich so schön anhört, wenn es niedergeschrieben ist. Ethik beginnt im gelebten Alltag, im Recht auf körperliche und geistige Unversehrtheit, in der Achtung vor individuellen Entscheidungen, insbesondere dort, wo sie historisch und systematisch missachtet wurden. Ethik bedeutet auch, Strukturen zu hinterfragen, Machtverhältnisse aufzudecken und Würde nicht als Privileg, sondern als universelles Grundrecht zu begreifen. Ohne diese ethische Grundhaltung bleibt jede Gesellschaft unvollständig, egal wie fortschrittlich sie sich auch nennen mag.

You Don't Own Me, Leslie Gore. Ja, wenn ich auf die Jahreszahl schaue, wann Leslie Gore diesen Song gesungen hat, dann darf ich Ihnen verraten, das war 1963 und sie hat schon damals eine sehr klare Ansage in ihre Musik gepackt. Das war damals tatsächlich ein feministischer Meilenstein, You Don't Own Me. Sie hat das sehr stolz, ein bisschen trotzig und sehr frei interpretiert. Es lohnt sich, immer wieder mal in die Vergangenheit zu schauen und auch Künstlerinnen wieder zu entdecken, die schon lange nicht mehr in der Sichtbarkeit sind. Liebe Hörerinnen und lieber Hörer, vielleicht haben Sie sich erst jetzt zugeschaltet. Wie schön! Ich wünsche Ihnen einen wunderschönen guten Abend. Ich bin Barbara Schröder und Sie treffen sich mit mir auf Radio Proton, dem freien Radio Vorarlberg. Ich komme nochmal auf das Elizabeth Sackler Center for Feminist Art zurück. Denn ein paar Fragen sind wichtig zu stellen. Was bedeutet es, wenn Anerkennung auf einem Fundament steht, das Selbstzerstörung mitverantwortet? Was bedeutet das? Interessant zu wissen, denn hinter dem ersten kuratorisch eigenständigen Zentrum für feministische Kunst innerhalb eines amerikanischen Museums steht mit Sackler auch der Pharmakonzern Purdue Pharma, der Familie Sackler. Und diese Familie, dieser Konzern, hat mit dem Schmerzmittel Oxycontin Milliarden verdient. Und diese Milliarden basieren auf einer verheerenden Opioidkrise in den USA. Während also ein Teil der Familie Philanthropie inszeniert und fördert, wurden Millionen Menschen süchtig gemacht. Der weibliche Körper ist nirgends geschützt. Im Gegenteil, er ist immer wieder Schauplatz und er wird zur Schau gestellt. Kriege beherrschen die Welt schon immer. Kriege von Männern gemacht und fortgesetzt, hat den weiblichen Körper systematisch als Schlachtfeld genutzt. Ob wir nun in die Antike blicken, in den 30-jährigen Krieg, in die koloniale Kontexte, in Gewalttaten um Ressourcen wie Land oder Wasser, in den beiden Weltkriegen, in den Konflikten auf dem Balkan, in Ruanda, in der Ukraine. Es geht nicht nur immer um entsetzliche Gewalt, sondern um die bewusste Zerstörung weiblicher Integrität als politisches Instrument. Und selbst dort, wo kein Krieg tobt, bleibt der Körper umkämpft, durch Erwartungen von außen, durch Zugriff im Innersten. Warum gebären, Leben geben, wenn das Geben, die Fortpflanzung nicht als Lebenssinn empfunden wird? Der Uterus, das Kronjuwel weiblichen Daseins, der Bauch als Staatsgebiet wurde zur öffentlichen Angelegenheit erklärt und wehe, er blieb leer, verweigerte sich dem Gebot der Fruchtbarkeit. Frauen, ob Kaiserin oder Küchenmagd, mussten ihre Geschichte körperlich verewigen. Jedes Kapitel wurde in Blut, Zyklus, Hoffnung, Pflicht, Verzögerung und Verdacht getränkt. Fruchtbar. Das höchste Kompliment überhaupt und das gefährlichste Urteil. Mit Fruchtbarkeit kam der Wert oder die Schande und sehr oft der Tod. Der Frauenkörper als Prüfstein, als öffentliches Protokoll des Intimen. Und ich frage Sie, wann hat Ihnen zuletzt jemand für Ihre Gebärmutter gedankt oder Sie wenigstens in Ruhe gelassen?

0: Eine wunderbare poetische Feier für den Vielklang und die Vielgestaltigkeit weiblicher Identität. Eine Hommage an das Bunte im Frausein, jenseits von Pose und Zuschreibung. She's a Rainbow. Lola Marsh heißt das Duo. Heute sei alles anders, heißt es. Überall wird es glanzmäßig verkündet. Heute sind Frauen frei. Bei uns natürlich. Und was müssen wir anfügen? Ja, solange sie sich fügen und funktionieren, weniger verdienen und nichts dagegen unternehmen, Mental Load auf sich nehmen, ohne sich zu schützen. Ja, natürlich kann eine kinderfreie Frau bei uns wohl gelitten sein, aber gelitten, denn wehe, sie wirkt dabei zufrieden oder gar glücklich. Eine Frau mit Kinderwunsch ohne Erfüllung, dieses ständige Entweder-Oder, zu viel oder zu wenig, zu früh oder zu spät, es ist immer irgendetwas. Wie wäre es mit einfach nur Frau sein, Dasein ohne Beweislast? Wie natürlich und frei wäre das? Der Frauenkörper war nie neutral und ist es bis heute nicht. Er war und ist Bühne für Politik, Religion, beansprucht von der Kirche wie ein Grundbesitz. Der weibliche Körper als Glaubensraum für jene, die bestimmten. Sexualität wurde mit Schuld überzogen, die Frau als Trägerin der Sünde und des Risikos. Alles ist eine Warnung. Und wer sich selbst vergewissern wollte, wurde ausgestoßen, gebrandmarkt oder verbannt und verbrannt. Die Theologie der Unterwerfung ist zäh wie kalter Weihrauch. Sie kriecht durch die Jahrhunderte, durch Ritzen und Riten und lehrt Frauen, sich selbst zu verdächtigen, ihre Wünsche zu zügeln, ihr Denken zu hinterfragen, ihre Lust zu bereuen. Es heißt so schön, der Körper sei mein Tempel. Die Kirche machte ihn zum Kloster, ein Raum der Enthaltsamkeit, der Abgrenzung, der Disziplin, ein Ort, den Frauen betreten mussten, wenn sie nicht ins Bett eines Mannes sollten, wollten oder durften. Ein System, es nannte sich christlich, verwandelte Besitz und verwaltete ihn. Seelenbesitz, Körperbesitz, Mitgift besitzt und katalogisierte Frauen nach ihrer Nützlichkeit. Als Ehefrau, als Mutter, als Nonne und gerne als Sünderin. Wer nicht schön, nicht jung, sowieso überflüssig, nicht heiratsfähig war, wurde hinter dicke Mauern verstaut. Wer keine Lust hatte, sich einen Ehemann zu unterwerfen, unter eines Mannes Mund zu sein, wer hoffentlich ein wenig eigenes Vermögen mitbrachte, konnte das Kloster als Alternative wählen, als scheinbaren Ort der Freiheit. Kloster oder Ehe waren keine echte Wahl, nur ein Zwang in zwei Varianten. Die vermeintliche Freiheit war ein romantisches Missverständnis, ein Glanz, der sich bei näherem Hinsehen als matte Illusion erwies. Es gab unendlich viele Gründe, Töchter, Schwestern, Ehefrauen, weibliche Verwandte überhaupt praktischerweise ins Kloster zu schicken. Manchmal, weil ein Vater sich eines Problems entledigen wollte, weil eine Frau zu widerspenstig, zu klug, womöglich zu selbstständig war. Und manchmal, weil eine Ehe nicht annulliert, aber eine Frau dennoch verbannt werden sollte. Manchmal, um eine Erbschaft zu sichern, ein Vermögen zu verschieben, einen Namen auszulöschen. Und manchmal einfach, weil kein Mann sich fand, der Ja sagte. Klöster waren Orte des Glaubens und auch der Verwahrung.
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Sisters Rice, Emily Francis, eine junge Australierin, Singer-Songwriterin. Ihre Stimme klingt für mich wie ein wunderbares und unbeirrbares Liebesgebet an sich selbst. It's time, Sister, to rise. Sisterhood ist etwas sehr, sehr Wichtiges unter Frauen. Und auch dieses Lied heißt gemeinsam aufstehen. Nicht um anderen zu gefallen, sondern sich selbst und anderen Frauen dabei helfen, aufzustehen und sich selbst wohlzutun. Jede für sich und gemeinsam. Ja, ganz unter uns, diese Geschichte der Sisters, die Geschichte mit Eva, der Schlange und dem Apfel, das war kein Fehltritt. Es war ein Aufbruch, ein beherzter, kluger, sicher auch ein spöttischer Akt der Erkenntnis. Eva hat sich nicht abspeisen lassen mit ewiger Unschuld und stillgestellter Dummheit, ohne Werkzeug, ohne Schwert. Es war nicht mal eine Rebellion, es war ein köstlicher Apfel. Und das soll eine Schuldgeschichte sein? Ich finde, Eva, du warst sehr klug. Du hast dich nicht mit Langeweile und einem kleinen Vorgarten zufrieden gegeben. Und Hand aufs Herz, liebe Hörerinnen, liebe Hörer, sie hätten das doch auch getan. Ein Paradies ohne Freiheit und Recht auf sich selbst ist doch nur ein Wellnesskäfig auf Zeit. Der eigentliche Sündenfall lag ja nicht im Biss in den Apfel, sondern in der Erfindung des Schuldprinzips. Adam war der erste gekränkte Mann. Ihm war die Deutungshoheit entglitten. Er war gekränkt, weil er nicht zuerst auf die Idee mit dem Apfel gekommen, nicht zuerst das Tor zur Freiheit geöffnet hat. Und diese Kränkung

Wirkung reicht bis heute. Hat sich eingenistet in Gesetzbüchern, Dogmen, Lehrplänen, Sprichwörtern und Parlamenten. Der gekränkte Mann ist überall zu finden und trägt sie weiter, gut getarnt, als Sorge um die Ordnung, als Verteidigung der Tradition, als Hüter der Vernunft. Unter dem Mantel der Autorität schwitzt die alte Unsicherheit. Warum war sie es? So schreibt sich die Urszene fort. Eva, die Schuldige, als Ursache allen Übels. Sie ließ sich nicht für dumm verkaufen. Und das wurmt bis heute, dass die Freiheit weiblich begann. Nehmen Sie die Äpfel in Ihre Hände. Vielleicht bereiten Sie Kompott zu. Servieren Sie ihn lauwarm mit Zimt und einem Lächeln, das sagt: Willkommen in der Wirklichkeit. Mein Leben gestalte ich frei.

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Song for a Pure Heart. Eine sanfte Segnung für die innere Stärke. Mailan, eine amerikanische Klangkünstlerin. Sie haben sich sicher doch schon selbst gefragt, wann ist mein Leben als Frau genug? Im besten Sinne für mich selbst. Im anderen Sinne, was muss ich noch tun? Wann ist ein Leben als Frau genug? Eine Frage, die sich mit vielen Fragen anschließt. Wenn es dem Mann dient, dem Staat, dem Himmelreich, könnte es ganz ohne Funktion, ohne Nutzen, ohne Legitimierung mit Lust am Leben gehen? Ordnung muss sein. Und der Beichtstuhl wurde zum Ort der Kontrolle. Dort wurde abgeliefert. Was denkst du, was fühlst du, wen begehrst du, wie oft, wann genau und schämst du dich nicht? Weibliche Sexualität war ein Störfall, eine Versuchung. Der Leib ist das Werkzeug des Teufels. Eine anständige Frau denkt nicht an solche Dinge. Alles hat sich fortgeschrieben. Der Frauenkörper steht noch immer unter Beobachtung. Der Beichtstuhl wurde vom Bildschirm ersetzt, Werbebotschaften statt Weihrauch. Wie schnell wird immer noch aus einer Frau eine Patientin statt einer Pro-Feministin für sich selbst? Ein unpassender Satz, eine Auffälligkeit und schon steht auf den vielen Etiketten für die Frauen hysterisch, überreizt, labil, unbequem und plötzlich wird aus einer Frau eine Fallgeschichte. Der Körper wird mit Kopfschütteln registriert, schon wieder so ein Sonderfall, diese störende Abweichung vom männlichen Maß. Symptome und Schmerzen werden selten ernst genommen und Hysterie ist der Sammelbegriff weiblicher Eigenmächtigkeit. Im 19. Jahrhundert reichte es, sich scheiden lassen zu wollen, zu viel zu lesen, allein leben, unverheiratet bleiben zu wollen und eine Frau wurde abgewiesen, schlimmer, eingewiesen. Ein System hört nicht zu und setzt rigide Männermaßstäbe. Der weibliche Körper bleibt falsch vermessen, normiert, bewertet. Es gibt Schmerzen, die man von Frauen einfach nicht wissen will. Endometriose, ein Paradebeispiel für das große medizinische Desinteresse. Autoimmunerkrankungen, die Frauen häufiger betreffen, aber seltener erforscht werden. Schließlich ist der weibliche Zyklus viel zu kompliziert, zu störend, zu unberechenbar für die reine Wissenschaft. Für Phänomene wie Erschöpfungszustände, zyklische Migräne gibt es tolle Ratschläge. Entspannen Sie sich, gehen Sie an die frische Luft. Das Wissen über die Lücke ist da und, so konstatiere ich, wird sie noch lange bleiben. Frauen brauchen fraglos fachliche Betreuung. Keine Frau muss sich abspeisen, kleinreden lassen, nichts stillschweigend schlucken. Das beste Rezept? Beharrlich bleiben und sich mit anderen feministischen Fachfrauen kraftvoll und wissend verbinden. Entschieden für sich selbst votieren, um keine Fallnummer zu sein.

Upside Down, Diana Ross. Ein Song aus den 80er Jahren und sie hat es schon damals auf den Punkt gebracht. Upside Down, das sind viele Seiten. Machtkontrolle, aber auch Selbstdefinition. Sehr elegant und selbstbestimmt. Sie hat diese Metapher für die Welt der Frauen gebracht. Alles ist verdreht, nichts steht auf festem Boden, aber du kannst respect yourself mit Stolz und Eigenmacht dein Leben tanzen. Wer Autonomie will, wird schnell des Wahnsinns bezichtigt und Frauen, die nicht gehorchen, entgleisen. Die Geschichte ist voll von Frauen, die verwaltet wurden, voll von jenen, deren Wut nicht verstanden, sondern sediert wurde, voll von jenen, die krank gemacht wurden. Es gibt viele. Eine davon war Johanna von Kastilien, später die Wahnsinnige genannt. Sie wurde Witwe und statt sich dem Protokoll der höfischen Verordneten Pietät zu beugen, konnte sie den Tod nicht akzeptieren und wurde dafür weggesperrt. 1479 wurde sie geboren und im Alter von 30 Jahren interniert. 46 Jahre ihres Lebens blieb sie in Gefangenschaft. Was also war ihre Krankheit? Die Treue? Die Unfähigkeit, den Schmerz zu disziplinieren? Wie viel Trauer, wie viel Wut, wie viel Erschöpfung und wie viel Widerstand und Eigenwilligkeit darf eine Frau zeigen? Johanna wurde in Tordesillas eingekerkert. 46 Jahre lang. Weder ihr Vater noch ihr Sohn kamen ihr zu Hilfe. Oder wollten sie überhaupt befreien? Marie Antoinette, wir sind ihr ja 1770 in Wien auf dem Weg nach Versailles begegnet. Als sie 14 Jahre alt war, wurde benutzt und geopfert und beschimpft. Sie wurde als die Hure von Versailles bezichtigt und zum Symbol gemacht einer definiert dekadenten Weiblichkeit. Liebe Hörerinnen und Hörer, vielleicht haben Sie sich erst jetzt zugeschaltet. Wie schön. Ich bin Barbara Schröder und Sie treffen sich mit mir auf Radio Proton, dem freien Radio Vorarlberg. Frequenz Femina ist heute Frequenz Frauenkörper, vom Besitzanspruch zur Selbstermächtigung. Wann genau wurde eigentlich beschlossen, dass ein Frauenleben nur dann vollständig ist, wenn es ein Kind zur Welt bringt? Wann wurde das Muttersiegel zum Echtheitszertifikat weiblicher Existenz? Und was ist mit all jenen Frauen, die ganze Generationen inspiriert, bewegt, verändert haben, ohne je ein Kind zu gebären? Wo stehen ihre Statuen und Plätze? Wann begehen wir ihre Feiertage? Wer sitzt in den Gremien, die entschieden und entscheiden, was zählt, wenn es um das, was es wirklich wichtig macht, geht? Den Lebenssinn und das Lebenwerk einer Frau. Und vielleicht ist das das eigentliche Tabu dieser Zeit, dass eine Frau alles sein darf. Theoretisch, aber nur, wenn sie sich schon vorher entschuldigt, sollte sie der Norm nicht entsprechen. Warum darf ein Frauenleben nicht einfach sein, was es ist? Widersprüchlich, unübersichtlich, lebendig, bunt, großartig, wild, ungeordnet, verletzlich, mutig, geheimnisvoll, unvollendet, leuchtend, trotzig, zärtlich, weitblickend, eruptiv, klug, instinktiv, überbordend, überraschend, einfach sophisticated.

Through the Eyes of a Child, Aurora. Ein zarter, wunderschöner Song. Ja, durch urteilsfreie Augen sehen. Ein kleines Plädoyer für das persönliche Mitgefühl, für eine neue Sichtweise und neue Gefühle für sich selbst. Selbstbestimmung. Dieses große, glänzende Wort, das sich so wunderschön anhört, wie eine glänzende Münze, eine neue, die in der Hand hin und her gedreht wird. Doch kaum dreht Frau sich um, ist es durch die Finger gerutscht, dieses Glänzende, dieses Selbstbestimmte. Ich bestimme über meinen Körper. Ich sage das auch. Das klingt so stark, so souverän und unglaublich emanzipiert. Es tut gut, das auszusprechen. Doch sagen Sie ehrlich, wann haben Sie zum letzten Mal eine Entscheidung getroffen, bei der wirklich niemand mitgedacht hat? Kein Blick von außen, kein Urteil, keine kleine Stimme im Hinterkopf, die flüstert, was sich für eine Frau schickt oder nicht. Denn die meisten Entscheidungen, die Frauen treffen, treffen sie nicht allein. Diese Entscheidungen sind durchwirkt mit alten Stimmen, von Bildern, von Geschichten, die mitlaufen, mitsprechen, mitlenken. Was ziehe ich an und für wen? Was esse ich und wer schaut mir dabei zu? Wie bewege ich mich und was denke ich währenddessen über meinen Bauch, meine Beine, meinen Busen? Und fragen Sie sich ruhig, ganz ehrlich, am besten vor dem Spiegel. Für wen genau ist das Leben gemacht, wenn nicht für sich selbst?

Musikalisch bleiben wir im Norden. Elevation. Hildur Kortunadottir. Ihre Werke sind durchdrungen von einer unglaublich tiefen Emotionalität und für mich entwickeln ihre Lieder, ihre Kompositionen eine unglaubliche Kraft im Minimalismus. Elevation. Der Blick, die Pose, der Körper im Bild, und da fragt sich doch die Frau immer wieder, wie selbstbestimmt bin ich? Wem gehört der Blick auf meinen Frauenkörper? Da gibt es die Malereien der Lustbarkeit, die vielen Aktmodelle, erotische Fotografien, Film, Stillleben, Instagram von heute. Überall geht es um Vergleiche und Machtverhältnisse im Bild, um Sichtbarkeit und Verzerrung, um Selbstinszenierung, aber immer auch um Widerstand. Der Körper als Fläche, als Pose, als Beweis und als Gegengeschichte. Frauen als bildende Künstlerinnen, Sängerinnen, die sich selbst inszenieren, neu zeichnen und zwischen Witz und Sarkasmus und großen Eindeutigkeiten die Geschichte umschreiben. Selbstbestimmung bedeutet ja nicht nur Entscheidungen zu treffen, es bedeutet vor allem zuerst die Muster zu erkennen, die zu diesen Entscheidungen führen. Und es bedeutet, still sich selbst zuzuhören, was eine Frau wirklich will. Wollen Sie wirklich Kinder? Oder wollen Sie das Gefühl, richtig zu sein? Wollen Sie wirklich heiraten oder einfach dazugehören? Wollen Sie schön sein oder einfach nur in Frieden gelassen werden? Es gibt zu viele falsche Fragen im Leben einer Frau. Und ich betone es nochmal, wir leben in einer Zeit, in einem Land, in der eine Frau ja angeblich alles darf. Doch wehe, sie tut es wirklich. Dann wird bewertet, gezählt, gezweifelt. Es ist eine Freiheit auf Bewährung und jede Abweichung wird etikettiert. Wie schwer ist es als Frau, wirklich frei zu sein? Und ich frage Sie, wo stehen Sie gerade? Wem müssen Sie nichts mehr beweisen? Wirklich nichts und niemandem. Was würden Sie heute für morgen anders machen, wenn niemand mehr zuschaut, niemand kontrolliert? Wie würde es sich anfühlen, wenn Sie Ihre Geschichte selbst erzählen, ohne Korrektur, ohne Kommentar, ohne Bedauern? Vielleicht ist es das, was für Frauen am allerwichtigsten ist. Nicht mehr gefallen zu wollen, nicht mehr erklären zu müssen, nicht mehr müssen, was auch immer. Nicht mehr zwischen den Erwartungen anderer und der eigenen Sehnsucht zu balancieren. Was also ist für Sie echte Freiheit, echte Selbstbestimmung?

Ja, Quindam, Aurora nochmal in ihrem lyrischen Reich weiblicher Kraft. Ich bestimme. Ich bin selbstbestimmt. Genau genommen, das ist doch wirklich das Natürlichste auf der Welt. Ich bestimme über meinen Körper, meinen Atem, meine Lust. Ich bestimme über meine Grenze, mein Nein und mein Ja. Ich bestimme, wie ich mich bewege, wie ich mich zeige oder eben nicht. Ich bin kein Bildschirm, keine Projektion, keine Platzhalterin für Erwartungen. Ich bin. Ich bin lebendige Geschichte, geschrieben in Haut und Blut. Ich bin das, was ich will. Ich bestimme, weil ich bin, wer ich bin. Ich weiß, Freiheit beginnt nicht in Gesetzen oder abstrakten Theorien. Freiheit beginnt mit meinem Herzschlag, in meinem Ja, das nur aus mir kommt. Ich bestimme. Ich bin mein eigener Ort. Die Geschichte des weiblichen Körpers unterliegt, juristisch gesehen, der Kontrolle und Unterwerfung. Sie beginnt mit der gewaltvollen Definition, mit dem Anspruch, benennen zu dürfen, was ein Körper sei. Denn wer ihn definiert, beansprucht ihn. Wer benennt, besitzt. Und so galt das Nein einer Frau in der Rechtsprechung über Jahrhunderte hinweg als zweifelhaft. Oh, zu emotional, zu verwirrend, zu wenig verlässlich. So das Urteil über das weibliche Wesen. Ein Mann konnte sich auf seine Ehre berufen. Eine Frau nur auf ihre Scham und ihre Minderwertigkeit. Ein Rechtsgrundsatz aus dem 16. Jahrhundert formulierte es kalt und eindeutig. Wenn sie sich nicht heftig genug wehrte, wollte sie es vielleicht doch. Ein Satz, der nicht nur in Archiven liegt, sondern sich in die Gegenwart gebohrt hat. In die Sprache von Gerichtssälen, in die Rhetorik mancher Urteile, in das Nachfragen, das Zweifeln, das Verschieben der Schuld. Wie oft hören wir auch heute noch den Satz, sie hat sich nicht gewehrt. Ein Satz wie ein Echo aus einer Ordnung, die nie aufgehört hat, den weiblichen Körper zu bezweifeln und ihn gerade dadurch immer wieder neu in Besitz genommen hat.

Angel, Sarah McLachlan. Der weibliche Körper galt als erziehbar, niemals als gleichwertig, vor allen Dingen nicht frei, bestenfalls als fügsam und schlimmstenfalls als disziplinierbar. Rechtlich war die Ehe eine Herrschaftsstruktur. Der Mann war das Haupt, die Frau der Leib. So stand es in vielen Landes- und Staatsrechten. Und so furchtbar lange ist das leider alles noch nicht her. Und in vielen theologischen Kommentaren, die uns bis in heutige Zeiten begleiten, heißt es, wie der Leib dem Haupt gehorcht, so die Frau dem Manne. Diese Anweisungen schufen ein System, das bis ins 19. Jahrhundert den Zugriff des Mannes auf den Körper der Frau legitimierte. Das Recht auf ehelichen Beischlaf war ein einseitiges. Eine Frau, die sich verweigerte, galt als ehebrecherisch. Ein Mann, der sich nahm, was ihm angeblich zustand, blieb schuldfrei. Verweigerung von Seiten der Frau war ein Scheidungs- und Züchtigungsgrund. Ja, darüber ist viel geschrieben und gestritten worden. Die Historikerin Ude Gerhard hat es 2018 erst zusammengefasst. Die Ehe war nicht der Ort gegenseitiger Rechte, sondern ein Ort weiblicher Pflichten. Wo also bleibt das Recht? Es spiegelt nicht nur bestehende Machtverhältnisse, denn es kann auch ihr Gegenbild sein. Recht ist nicht neutral, es ist Spiegel und Instrument, ein Werkzeug der Ordnung und zugleich der Möglichkeit, diese Ordnung zu durchbrechen. Der Gleichheitsgrundsatz ist kein statisches Ideal, er ist ein Versprechen, das eingelöst werden will. Es geht also immer um dieses dynamische Ringen, ein Konzept, das bis heute verteidigt und erkämpft werden muss. Lange war die Vergewaltigung in der Ehe kein Straftatbestand. 1989 wurde in Österreich zum ersten Mal überhaupt laut darüber gesprochen, ob eine Ehe nicht automatisch Einverständnis an sich bedeutet. Der Weg vom Besitzrecht über den Körper zur Anerkennung des Persönlichkeitsrechts war lang, sehr lang, zu lang. Und noch heute wird Frauen noch immer nicht geglaubt, vor allem dann nicht, wenn sie ihr Nein nicht laut genug geschrien haben oder nicht laut genug schreien konnten. Es gab Zwangssterilisationen, es gab all das, was beansprucht wurde. Wenn Frauen asozial, arm, unverheiratet, rassistisch stigmatisiert wurden, dann wurden sie unter die Knute des Staates gebracht. Und es war nicht nur in Hitlerdeutschland so oder in Österreich. In Schweden, in der Schweiz, in den USA galten vergleichbare Gesetze als düstere Normalität, teils bis in die 70er Jahre. Der weibliche Körper wurde abgesichert, gegen sich selbst, gegen die Gesellschaft, gegen das, was als Abweichung galt. Eine rechtlich organisierte Auslöschung von Lebensmöglichkeiten unter dem Deckmantel von Ordnung, Reinheit, Fortschritt. Interessanterweise glauben viele Frauen heute, vor allen Dingen viele junge Frauen, es sei alles erreicht. Selbstbestimmung, Gleichberechtigung. Alles sei als sozusagen natürliche Ressource vorhanden. Das Recht auf Bildung, auf Beruf, auf körperliche Selbstbestimmung, als wäre es vom Himmel gefallen. Sozusagen eine natürliche Gegebenheit, die einfach da war. Ohne Kampf, ohne Geschichte. Nichts davon ist selbstverständlich. Bis heute nicht. Nichts fiel vom Himmel. Es wurde errungen von vielen, vielen, vielen Frauen mit Ausdauer, mit Schmerz, mit Risiko und unglaublich vielen Todesfällen. Und die Rechte für Frauen müssen auch heute noch erkämpft, verteidigt, immer wieder neu verhandelt werden. Und dieser Kampf hat Spuren hinterlassen in Körpern, in Biografie, in eigenen Geschichten.

Ja, welche Erklärung gibt es, dass Frauen immer weiter kämpfen müssen? Warum stehen Frauen auch heute noch an dieser Schwelle, wo die Freiheit enge Grenzen hat? Warum bekommen Frauen nicht einfach das, was ihnen zusteht? Warum kämpfen sie noch immer um das Selbstverständliche? Warum ist Selbstbestimmung kein ganz normaler Zustand? Warum wird das Recht auf den eigenen Körper weiterhin verhandelt? Frauen leiden seit jeher unter einem patriarchalen Rechtsverwaltungssystem. Was also muss geschehen, damit keine Frau weiterhin verwaltet wird? Vielleicht zu entscheiden, im Innersten selbstbestimmt zu sein, um das zu ändern. Denn Freiheit wird nicht gewährt, sie muss sich genommen werden. Ich danke Ihnen, liebe Hörerinnen und Hörer, fürs Lauschen, fürs Mitdenken, fürs Mitfühlen. Ich bin Barbara Schröder und freue mich, Sie auch das nächste Mal wieder bei Frequenz Femina am Dienstagabend begrüßen zu dürfen. Bis dahin, lieben Sie sich selbst. Es ist schlichtweg klug und steht Ihnen. Setzen Sie Ihre Krone auf. Lassen Sie sich nichts vormachen. Ihr Körper gehört Ihnen allein.

0: Es wird warm und es wird wärmer.
1: Ja, hier im Studio ist es auch schon ziemlich heiß.
0: Es ist Sonntag, der 21. Juni.
1: Ja, und wir begrüßen euch zur Phoenix City Radio Show.
0: Hallo und herzlich willkommen an einem warmen Sonntag im Juni.
1: Genau, und im Studio sind heute Killer Mambo
0: und Marine Girl. Hallo.
1: Ja, hallo, hallo. Auf unseren Buddy mussten wir verzichten.
0: Ja, ne? Der hat die Kurve heute nicht gekriegt, was genau immer da auch beim This Is Ska gewesen ist. Aber anyway, wir werden ihn hoffentlich würdig vertreten.
1: Genau. Und du fängst an, würde ich sagen, ne?
0: Genau, ich fange mal sleazy an mit einem Instrumental und lasst euch erstmal in den Sonntag hereinführen.
1: Wunderschön.

0: Ja, wer denkt da an Jamaika, der liegt etwas falsch. Das war Zoe Mazar und das ist eine Sängerin aus München mit ihrem Song Rocksteady von 2004. Ja. Hm. Und davor haben wir auch einen Song gehört, Soul Style, den ich mit der Phonetik noch etwas unterstützt habe.
1: Veredelt hast du ihn. Veredelt
0: genau,
1: hast du ihn.
0: Das Wort gefehlt.
1: Ja, genau. Ich mache weiter mit einer Frau, Natalie Bergman. Und sie hat einen Song, der heißt Ganslinger, zu Deutsch Revolverheld, von einem Album, das kam letztes Jahr im Jahr 2025 raus. Und das ist so eine Mischung aus Psychedelic Soul und Indie-Pop.
0: Sag mal, ein Sprung in die Neuzeit. Oh, klingt fluffig.
2: Yeah.
0: Ganslinger.

0: Ja, die Maharajas, die haben quasi die Antwort gegeben auf alle eure Fragen. Just drink wine. Und damit wären wir auch schon beim nächsten. Obwohl, was habe ich vorher gespielt? Ich habe KKK Took My Baby Away, ein Ramones-Cover von den Headcoaties. Und
1: okay.
0: Who's drinking wine now, Marine Girl?
1: Ich trinke jetzt Wein mit den Steadfasts. Die haben ein Lied gesungen, It Was on a Monday, und das wurde ganz, ganz oft gecovert. Also nicht, das ist nicht das Original jetzt, aber das wurde irgendwie in den 60er Jahren immer mal wieder gesungen, und das ist jetzt ein Stück aus dem Jahr 66 von den Steadfasts.

Ja, und jetzt kommen wir von den USA nach England und die Zombies spielen jetzt für uns das schöne Lied »She's Not There«.

So, nach den Zombies werde ich euch ein bisschen in Soul-Landschaft entführen. Und zwar die legendäre Stax Records haben eine Platte rausgebracht, die heißt Stax Killer Bees, was ich ja schon immer gesagt habe, dass die B-Seiten eigentlich nicht zu verachten sind. Vor allem, wenn man die A-Seite ausgenudelt hat, gibt es immer noch die B-Seite und die manchmal sogar besser gefällt. Und hier spiele ich Daryl Banks, I'm the One Who Loves You. Und das ist die B-Seite von Just Because, euch auch sehr bekannt, von 1969. Und im Anschluss geht es dann weiter von Amerika nach Australien. Don West, Small Change. Also Don West ist ein zeitgenössischer Musiker, der auch wunderschöne Soul-Balladen macht. Und ja, lasst euch entführen jetzt von der kleinen Soul-Session.

0: Ja, Lost in the Supermarket von den wunderbaren Clash. Und vorher haben wir gehört The Human Beans mit Dance on Through.
1: The Human Beans.
0: Beans, yes. Also Beans, Bohnen. Beins geschrieben, Beins, Beins geschrieben.
1: Okay.
0: Beans, ja, das ist ausgesprochen. Ja.
1: Okay, nächster Song. Habe ich hier eine Schallplatte in der Hand. Das ist
0: eine Schallplatte! Wunderbar, ja.
1: The Blue Cats, The Tunnel von 1992. Halt, es ist eine Repress von 22. Und die Geschichte dazu ist, ich habe die Platte tatsächlich 92 gekauft und die war bei mir im Regal gestanden. Und genau am Anfang, weil Blue Cats mit B war bei mir so die erste Platte, die da drin stand. Und da war genau eine Lampe an diesem Anfangsteil. Und irgendwann war diese Platte an der einen Stelle so verwellt, weil durch die Hitze der Lampe konnte ich dann nicht mehr abspielen. Und dann kam die wieder erneut raus. Und jetzt bin ich ganz stolz, euch The Blue Cats abzuspielen. Man with a Mission.
0: Oh.
1: Die englischen Blue Cats von 92. Schieß los.

Jo, geht ab. The Blue Cats. Und weiter geht's. Nein, da geht's nicht weiter. Weiter geht's mit The Living End. Und die haben eigentlich den Message-Song rausgebracht, den wir jetzt über den Äther, kann man fast nicht mehr sagen, über das Internet schicken bei den ganzen politischen Verwirrungen und Kriegen, nämlich mit dem Song I Only Trust Rock and Roll. Und ich glaube, wenn sich da mehr Leute dran halten würden, wird es weniger schlechte Stücke.

0: ordentlicher Rock'n'Roll. Ich habe gerade gesagt im Studio, das klingt ja wie Metal. Oder?
1: Jein.
0: Jein.
1: Punkabilly wäre die bessere Variante der Definition.
0: Ja.
1: Das war Living End mit I Only Trust Rock'n'Roll.
0: Ja.
1: Und was machst du?
0: Ich springe wieder in die
1: 60s?
0: 60s, genau, ins Jahr 1966 zu den Mystic Tides aus Long Island. Die machen so Psychedelic Garage Kram. Ja, und wir hören jetzt Stay Away.

0: Ja, das waren Indonesierinnen, eine All-Female-Rockband aus Indonesien. Dara Puspita hießen die. Ja.
1: Cool. Dara Puspita.
0: Ja, Dara Puspita.
1: Ich mache weiter. Nachdem du so 60s vorlegst, wage ich mal den Spagat in die Neuzeit. Und zwar gibt es eine Sängerin, die so irgendwie alles spielt, Schlagzeug, Gitarre, singt selber und nimmt es dann noch selber auf, so eine One-Woman-Show. Und zwar nennt die sich Bethlehem Shalom. Bethlehem Shalom. Und die hat jetzt gerade unlängst von den Suffragettes, von der All-Female Surfband, die Vorband gespielt und stand da auch immer alleine auf der Bühne. Und die hat so die gewisse Art, die Lieder ein bisschen zu verfremden, aber doch in ihrem eigenen Stil wiederzugeben. Und hier spielt sie Happy Together von 67. Wir bleiben in den 60s. Ui, ne? Portiert nach 26. Von Bethlehem Shalom. Und ich lasse euch mal Happy Together sein.

0: Ja, das waren meine geliebten Strokes. Wir haben jetzt gerade schon überlegt im Studio, wann das war. Das war so Anfang der 2000er.
1: Ich glaube auch 2001, ja, 2002 müsste es rausgekommen sein.
0: Das war von ihrem zweiten Album Room on Fire. Und jetzt hören wir auch einen schönen Song, und zwar von Jesus and Mary Chain, Taste of Cindy. 1992.

0: Oh, ich schmelze dahin. Ja, Lisa Ekdahl mit The Moon Cannot Be Stolen.
1: So ein richtiger schöner Sonntagssong.
0: Obwohl, wenn ich jetzt böse denke, Elon Musk würde den gern stehlen, oder?
1: Ja. Oh.
0: Das lassen wir nicht zu heute.
1: Nein.
0: Also, Lisa Ekdahl ist eine schwedische Sängerin und die wurde 2024 in die schwedische Music Hall of Fame aufgenommen. Cool, also das schon zu Lebzeiten.
1: Ja.
0: Und wenn wir schon in den nordischen Ländern sind, geht's weiter mit einer finnischen Sängerin Ina Forsman. Und von ihrer aktuellen Platte After Dark Hour spiele ich I Can't Believe We Made It. Und wem das gefällt, habe ich noch ein kleines Schmankerl. Die kommt im Dezember auf Deutschland-Tour und macht Stopp in Leipzig. Nachher bei den Veranstaltungstipps. Ina Forsman.

0: Jetzt haben wir beide Luft geholt. Ja, das war Chris Montez mit The More I See You.
1: Das ist so schön swinging.
0: Ja.
1: Und ich mache da auch, weil ich habe gleich was gefunden. Can't Take My Eyes Off You von Al Martino. Das kommt ja fast in dieselbe Kerbe rein, oder?
0: Das passt super.

0: Oh, schwelg ein bisschen daher hier im Studio, oder?
1: Ja, auf jeden Fall.
0: So, jetzt würde ich aber wieder ein bisschen Neuzeit hier reinbringen, und zwar Neuvorstellung, die Platte Off the Fence. Und das heißt so ein bisschen runter von der Mauer oder neben die Mauer. Von James Hunter Thicks, der quasi legendäre R&B-Soul-Sänger aus England, hat jetzt zu Beginn des Jahres eine neue Platte rausgebracht auf Easy Eye Sounds. Und wie man so will, einfach durchgängig, fluffig, mal ruhig, mal ein bisschen nach vorne gehend, aber durchaus eine klare Empfehlung. Und ich spiele davon Gun Shy, und eher ein Lied, was nach vorne geht, aber auch klare Empfehlung. Also James Hunter Thicks, Off the Fence, die neue Platte. Jetzt spielen wir Gun Shy.

0: Ja, wir tanzen hier im Studio, ne?
1: Young Hearts, ja. Run Free, Jubidu.
0: Das waren zwei 70s-Banger, würde ich mal sagen.
1: Genau, wir haben festgestellt, da kann man auch ganz gut einen Cocktail dazu
0: trinken. Ja, ne?
1: So, neben dem Tanzen.
0: Neben dem Tanzen, ja. Genau.
1: Wir haben es halb und es gibt die Veranstaltungstipps. Ich lasse dir mal den Vortritt.
0: Genau, wir starten mit dem 26. vom 26. bis 28. Juni mit dem Mighty Sounds Festival am Flugplatz Tabor. Und mit dabei sind Burning Spear, Talco, The Selector, Sonderschule, The Acrolytes und Oxo 86.
1: New York ja. Jazz und ganz viele ja, mehr. Es ist ein riesen Festival. Genau.
0: Genau.
1: Ja, weiter geht's. 3.4. Juli 26, das Fettfest im Bandhaus hier in Leipzig mit Leukämie, Ignite, The Bones, die Schwedenrocker, Lost Fuss, Idios, Red Bricks, Brechreiz, Sokolinks, The Hemorrhoids, Derry und Schlagseite.
0: Tja, und da ist die Auswahl schwer, denn am gleichen Wochenende, vom 3. bis 5. Juli, findet das Firebirds Festival statt. Unter anderem mit Ray Collins Hot Club, Cy Cranston und Hilly Billy Moon Explosion.
1: Genau, und das ist hier vor den Toren Leipzig auf irgendeiner
0: Burg oder so?
1: Ja, genau.
0: Ja, genau.
1: Okay, also die Auswahl fällt schwer. Anyway. Nächster, 8.8.26 im Felsenkeller Biergarten. Summer Safari, der One Dayer. Ab 14 Uhr schon. Und ihr glaubt es nicht, wer da auflegt. Zu meiner Rechten, Marine Girl.
0: Genau.
1: Juhu. Wer legt denn noch mit auf?
0: Das Root Boy Sound System, Sound System aus Chemnitz. Und dann Peanut Vendor. Also auch so ein Lokal-Matador, ne?
1: Boah, cool. Da bist du in guten Händen.
0: Ja. Vor allen Dingen so eine Tagsüberveranstaltung. Ich liebe es, ja.
1: Okay. Ja. Dann geht's weiter.
0: Genau. Am 15.8. auf der Parkbühne im Geiserhaus mit Nouvelle Vague. Gefällt uns allen.
1: Ja. 19.9. schon der Sprung im September. Im Naumanns macht FF dabei Booking, also eine Booking-Agentur, die schon sehr lange nach der Wende dabei ist und viel im Ska- und Rock'n'Roll-Bereich Bands promotet, hat 20-jähriges Bestehen. The Originators spielen auf, The Toadville Rockers und Los Banditos. Und es gibt ein DJ-Team. Das ist das Phoenix City DJ-Team.
0: Hier schon wieder.
1: Im Naumanns.
0: Genau. Eine Woche später, Samstag, am 26. September im Naumanns, Hip-Shaking-Time wieder mal. Und das ist eine französische Edition, die French Invasion, mit Fred Adelik und Eric DJ. Ja, und natürlich die beiden, die immer dabei sind, die beiden Hosts, Howie Paris und Joe Travolta.
1: Am Freitag, den 2. Oktober im Felsenkeller, Amy Winehouse Party. Und zwar ist das Amy Winehouse Undercover. Also es gibt so eine Coverband, wohl die beste in Europa. Und die spielen original Amy Winehouse.
0: Ja, cool. Und danach ist ja auch Feiertag. Da kann man ja ausschlafen. Ne? Ja, dann am Freitag, dem 9. Oktober, spielen Oxo 86 und The Offenders im Felsenkeller.
1: Am 14. Oktober in Berlin im Huxleys Neue Welt spielt Jalen Gonda. Der hat übrigens gerade eine neue Platte rausgebracht. Ich hoffe mal, dass ich ihn nächsten Monat vorstellen kann. Und Brooke Coombe, die haben wir auch schon zwei, dreimal hier gespielt. Die Soul-Sängerin aus Schottland in Huxleys Neue Welt am 14. Oktober.
0: Ja, und wer die Reise nach Prag nicht scheut, der kann zu den Slackers gehen. In den Club 007 am 27. Oktober. Und dann findet am 7.11. im Felsenkeller das Dynamite Ska Festival statt. Und dann, oh, das hatte ja vorhin schon Killer Mambo vorgestellt.
1: Ja.
0: Am 9.12. ist Ina Forsman, das war die finnische Sängerin, ne?
1: Genau.
0: Nicht wahr?
1: Genau.
0: Die spielt in der Moritzbastei. Ja, da haben wir doch eine ganze Liste von Konzerten.
1: Die wir auch besuchen können.
0: Genau, die wir besuchen können.
1: Genau.
0: Und jetzt?
1: Ich würde weitermachen. Ich würde weitermachen. Also, wir machen mal eine französische Runde.
0: Ach ja.
1: Das ist Lisa Melissa and the Mass und die hat eine Coverversion von Back to Black gemacht. Je bois du noir. Alors, mon lieber?
0: Und?
1: Da geht er, der Peter.

0: Salut la France, das war eine kleine petite ja, Hommage an la Frankreich. Das war Alex Baupin, Pas plus le jour que la nuit. Und das ist auch ein Singer-Songwriter, der sich aber jetzt vermehrt aufs Filmmusikschreiben ja, spezialisiert hat.
1: Ja, kann ich mir gut vorstellen.
0: Nur gut.
1: Ja, jetzt wird es wieder ein bisschen garagiger. Ich spiele zwei Songs, beide aus dem Jahr 1967, das ist Zufall. Sparkles and Era of Sound. Ja, bitteschön.
0: Dankeschön.

0: Ja, und was müssen wir jetzt wieder feststellen? Es ist schon fast wieder 17 Uhr. Und
1: Mensch, die Zeit vergeht.
0: Uns hat Spaß gemacht, müssen wir leider auch konstatieren an dieser Stelle.
1: Und wir schwitzen wie verrückt.
0: Buddy, sei uns nicht sauer. Es hat Hölle Spaß gemacht, weil es so heiß war. Ja, danke fürs Zuhören. Ich hoffe, es hat ein bisschen gefallen. Und
1: in 4 Wochen hören wir uns ja schon wieder.
0: Juhu.
1: Juhu.
0: Macht es gut.
1: Bis bald.
0: Ciao, ciao.

0: day.
1: Oh, ich glaube, da war aufwärts bei mir auch ein Auf und Auf. Mann!
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0: Hallo an alle im und vor dem Knast und herzlich willkommen zu Knastmusik. Heute für euch im Studio bin ich Mira.
1: Und ich Fred.
2: Und als Balduin bin ich für euch an der Technik.
0: Wir sind Knastmusik und schicken jedes zweite Wochenende musikalische Grüße in die JVAs in Chemnitz und Leipzig. Wir sind eine Radiosendung, in der das Programm von Gefangenen, ihren Familien, Freundinnen oder anderen UnterstützerInnen erstellt wird. Die Idee ist ganz einfach. Ihr schickt uns, was ihr hören wollt. Schreibt uns einfach einen Brief an Radioverein Leipzig, Paul-Gruner-Straße 62 04107 Leipzig mit dem Stichwort Knastmusik. Ich wiederhole das nochmal. Die Adresse ist Radioverein Leipzig, Paul-Gruner-Straße 62 04107 Leipzig. Gerne mit dem Stichwort Knastmusik. Und ihr könnt uns auch gerne 10 Liedwünsche auf einmal schicken. Die würden wir dann nach und nach spielen. Oder wenn ihr Lust habt, was anderes zu hören, könnt ihr uns auch Kochrezepte oder Wünsche für Inputs und Informationen zusenden. Wenn ihr nicht im Knast seid und Zugang zum Internet habt, geht das Ganze auch per Mail an unsere neue Adresse knastmusik@radioblau.de.
1: Genau, und dann noch die Frage, wo und wann laufen wir denn eigentlich genau? Wir laufen auf UKW in Leipzig und Chemnitz. In Leipzig über Radio Blau jeden zweiten Sonntag 17 bis 18 Uhr. Und in Chemnitz laufen wir jeden ersten und dritten Samstag im Monat um 21 Uhr bei Radio T. Genau, außerdem laufen wir wieder über das Rundfunkkombinat. Falls ihr uns darüber hört, freuen wir uns riesig. Genau, immer Sonntag 16 Uhr. Wir wissen leider nicht genau, wie lange es das Rundfunkkombinat geben wird, da die Finanzierungslage dann noch ein bisschen unklar ist. Aber solange wie es läuft, laufen wir jeden zweiten Sonntag um 16 Uhr und ihr könnt uns auch gerne dementsprechend Musikwünsche aus anderen JVAs hören. Wir hoffen natürlich, dass wir möglichst lange zu hören sind und euch mit toller Musik beglücken können. Genau, noch die aktuellen Sendetermine für quasi die folgenden Sendungen ist Sonntag, 5. Juli bei Radio Blau 17 bis 18 Uhr, Chemnitz Samstag, 4. Juli 21 bis 22 Uhr bei Radio T und beim Rundfunkkombinat ist es dann auch der 5. Juli, also der Sonntag um 16 Uhr. Genau, die aktuellen Sendetermine sagen wir dann in jeder Sendung neu an.
0: So, was erwartet euch heute? Wir haben einen bunten Mix aus beliebten Rubriken vorbereitet. Zu Anfang ein paar News, dann der Release-Radar mit den neuesten Hits. Dann werden wir wahrscheinlich einen Abschnitt aus einem Buch vorlesen. Mehr dazu hört ihr später. Und zwischendurch immer wieder eure Musikwünsche. In der letzten Sendung hatten wir ja einen Sonderfokus und haben viele Beiträge von einer Kundgebung von vor der sogenannten Frauen-JVA in Chemnitz gespielt. Dadurch war die letzte Sendung etwas weniger musiklastig und wir dachten, wir machen heute mal etwas mehr melodische Einlagen, damit wir uns als Musiksendung auch treu bleiben. Jetzt folgt noch unser mehrsprachiger Jingle und dann geht's los mit der heutigen Musiksendung Knastmusik.
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3: Genau, dann starten wir doch mal rein mit dem Newsflash. Für die von euch, die schon länger dabei sind, kommt hier auch ein kleiner Einspiel-Jingle.
4: Die Frage, wie wollen wir in Zukunft in Sachsen leben? Wie übergriffig der Staat in unser Leben eingreift. Und es ist schon bitter.
5: Neues aus unserem wunderschönen Freistaat.
3: Genau. Wir haben uns mal umgehört, was es denn so Neues gibt und haben dabei eine Nachricht aus der JVA Leipzig gelesen. Und zwar hat die JVA Leipzig zum Internationalen Kindertag einen Spielplatz eröffnet. Gefangene haben so jetzt die Möglichkeit, sich mit ihren Angehörigen zu treffen und auch da mit den Kindern gemeinsam auf dem Spielplatz zu spielen. In einem Artikel heißt es, jetzt haben Väter mit Kindern die Möglichkeit zu sagen, sie möchten auch mal zur Schaukel oder zum Sandkasten. Nach Angaben des Justizministeriums zeige die Erfahrung im Strafvollzug, dass Inhaftierte, die regelmäßigen Kontakt zu Familie und Angehörigen haben, ausgeglichener sind. Was für eine scharfsinnige Analyse. Wir haben uns das Video mal angeschaut, in dem der Spielplatz vorgestellt wird. Es gibt eine Schaukel und einen Buddelkasten gibt es auch. Ich würde sagen, relativ basic, da geht noch was. Aber nichtsdestotrotz, der Spielplatz ist da. Und in den anderen JVAs, wenn ihr uns hört und noch keinen Spielplatz habt, würde ich das auf jeden Fall mal beanstanden. Genau, so viel dazu. Des Weiteren hat das BKA die jährliche Statistik für politisch motivierte Gewalttaten veröffentlicht. Seit circa einer Woche geistern die Statistikzahlen in den Medien umher. Vor allem eine Zahl bewegt. Die Gewalttaten von links wären um 42% angestiegen. Die KollegInnen von Left Vision haben sich das jetzt nochmal genauer angeschaut und die Statistik unter die Lupe genommen. Und den Beitrag spielen wir euch jetzt mal ab.
6: Das Bundeskriminalamt veröffentlicht jährlich eine Statistik für politisch motivierte Straftaten. Es sollen 86.000 Delikte sein. Davon circa die Hälfte rechts und ein Sechstel wird der Linken zugeordnet. Und jetzt kommt schon das große Aber der meisten Medien, denn die Gewalttaten von links sollen um 42% angestiegen sein. Ihr denkt jetzt vielleicht, wann waren diese Straßenschlachten? Habe ich da irgendwas verpasst? Ich habe gar nichts mitbekommen. Und ja, wir müssen ein bisschen deep diven in die Statistik von BKA, um das überhaupt verstehen zu können. Es gab also 85.000 Delikte, 42.000 rechts, 13.000 links. Bei diesen 85.000 geht es aber vor allem ganz viel auch um Beleidigungen, aber auch Graffiti und anderes Zeug. Das ist nicht besonders aussagekräftig, deswegen hat das BKA überall noch Gewalt hervorgehoben. Das tun wir jetzt auch, also schauen wir uns das mal an. Politische Gewalttaten gab es 4.156, davon 1.598 rechts, 1.087 von links. Und hier gibt es nun diesen Anstieg, 42,6% Anstieg gegenüber 2024, 1087 Gewalttaten links. Das ist auch irgendwie schwer zu glauben, man fragt sich, wo soll es die denn gegeben haben? Hier ist wichtig zu sagen, okay, Landfriedensbruch zählt mit rein, der wird ja auch wie Smarties verteilt auf Demos und Sachbeschädigungen zählen auch mit rein. Das ist auch nicht besonders aussagekräftig zum Thema Gewalt. Wir müssen uns also die Körperverletzungen anschauen. Also Thema Körperverletzungen. Hier gab es 485 Körperverletzungen von links. 2024 sollen es 318 gewesen sein. Auch hier also dieser enorme Anstieg von über 40%. Und wenn wir uns jetzt anschauen, wo haben denn diese Körperverletzungen vielleicht stattgefunden, dann ist ganz hilfreich, es gibt hier in der BKA-Statistik noch den Bereich Gewaltdelikte gegen die Polizei. Hier gab es 535 Gewaltdelikte gegen die Polizei von links. Es liegt also nahe, dass fast alle dieser 485 Körperverletzungen gegen Polizisten stattfanden, also auf Demos. Also jede Rangelei, jedes Geschubse, jedes Polizei geht in die Demo rein, Leute fallen um, werden mitgenommen, zack, Anzeige. Gewaltdelikte gegen die Polizei von links ist höher als die Körperverletzungen. Das liegt daran, dass da auch Widerstandsdelikte dabei sind. Und sicherlich sind nicht alle Körperverletzungen nur gegen Polizisten passiert, aber es liegt doch sehr nahe, dass hier doch der Großteil versenkt werden kann. Und das erklärt dann auch diesen Anstieg, denn die Polizei selbst hat es in der Hand, wie viele der Rangeleien, wie viele des Geschubse, wie viele der Auseinandersetzungen, Demonstranten gegen Polizei, wie viele Anzeigen sie dort schreiben und was sie in diese Anzeigen reinschreiben. Es spielt auch keine Rolle, ob diese Anzeigen vor Gericht standhalten würden, denn alles das fließt in die Statistik ein. Es sind also Körperverletzungen, die in der Regel gegen Polizisten auf Demonstrationen, die in voller Panzerung, Helm und so weiter auftreten, stattgefunden haben könnten. Zum großen Teil. Genau wissen wir es nicht, aber die Zahlen legen es doch nahe. Von rechts allerdings gab es 1.437 Körperverletzungen, das ist fast das Dreifache. Und bei Gewaltdelikten gegen die Polizei kommt das rechte Lager auf 113. Auch hier bei den 113 ist Widerstand gegen die Staatsgewalt und solche Dinge mit dabei. Das heißt, das sind nicht alles Körperverletzungen, aber wir können sicher sagen, dass 1.300 Körperverletzungen von rechts nicht gegen Polizisten stattfanden. Das können wir ganz eindeutig sagen. Also diese 1.300 Körperverletzungen fanden gegenüber Menschen statt, die anders als Polizisten nicht gepanzert oder dafür ausgebildet sind, sondern einfach nur von Nazis angegriffen wurden. Dazu kommen lustigerweise noch 79 Gewaltdelikte der Reichsbürger, die aus irgendwelchen Gründen in der BKA-Statistik nicht bei rechts landen, sondern unter Sonstiges. Aber das sei hier nur am Rande erwähnt. Zusammenfassend lässt sich sagen, dass die Polizei selber durch ihr Handeln auf Demonstrationen, ihr Vorgehen gegen Demonstranten, aber auch das Aufschreiben von Anzeigen hier die Statistik massiv beeinflusst. Also desto fleißiger die Polizei auch gewaltsam gegen Demonstrationen, Sitzblockaden und so weiter vorgeht, desto mehr Anzeigen wird es geben, desto mehr Widerstandsdelikte und anderes werden sie aufschreiben. Und desto eher können Innenminister dann in den Nachrichten verkünden, dass die Gewalt von links aber ganz schön doll zugenommen hat.
7: Zu den News. Jetzt folgt ein kurzer Werbeslot. Und zwar haben wir für alle, die Radio Blau hören, eine Sendungsempfehlung. Es handelt sich um Geschichte der kommenden Welten. Das wurde lange als Podcast und wird auch immer noch als Podcast ausgestrahlt. Wie sagt man das denn? Naja, man kann das als Podcast hören und jetzt seit einigen Monaten auch bei Radio Blau als Sendung. Die Sendung machen Sina und Indigo. Und in einer Folge, die ich vor einiger Zeit gehört habe, haben die zwei darüber gesprochen, dass sie die Sendung gerne über das Radio laufen lassen wollen und das vor allem damit begründet, dass der Podcast dadurch auch von Menschen im Knast gehört werden kann. Deswegen dachten wir machen jetzt mal fleißig Werbung, jetzt wo Geschichte der kommenden Welten auch im Radio läuft. Geschichte der kommenden Welten ist eine Sendung über linke Geschichte. In jeder Folge erzählen sich Indigo und Sina abwechselnd von einem Ereignis, einer Biografie oder einem Phänomen rund um linke, emanzipatorische Geschichte. Und Indigo und Sina sagen immer, es ist die Geschichte der kommenden Welten, weil wir davon erzählen, wie Menschen in ihrer jeweiligen historischen Situation für eine bessere Zukunft gekämpft haben. In den letzten zwei Folgen ging es zum Beispiel um lesbische Subkultur in der Weimarer Republik und ein Q&A zum Thema Polizeikritik und Abolitionismus. Der Podcast wird alle zwei Wochen veröffentlicht, wenn ihr mal reinhören wollt. Die nächste Folge ist am Samstag, den 27.06. um 17 Uhr. Und zwar auf Radio Blau. Alle, die Radio Blau nicht empfangen können, können das leider noch nicht hören. Wenn ihr da einen Wunsch habt und Interesse, schreibt uns gerne mal. Vielleicht können wir das weiterleiten und irgendwie organisieren. Genau, und das war's mit dem Werbeslot. Jetzt geht's endlich los mit Musik. Es folgt der Release-Radar.

So, herzlich willkommen zur beliebten Kategorie des Release-Radars. Wir haben mal wieder uns umgehört und umgeschaut, was so der neueste heiße Scheiß ist, der publiziert wurde in den letzten Wochen und Monaten. Der erste Song, mit dem wir reinstarten, ist Arbeit von Ebbo. Wurde zum 1. Mai veröffentlicht, also schon ganz schön lange her, aber ich glaube noch nicht gespielt. Und deswegen hören wir da mal rein oder hören wir uns den mal an.

0: Das war Arbeit von Ebbo. Mir gefällt der Song sehr gut und ich habe ihn seitdem auch schon öfters gehört. Genau, wie hat er euch gefallen? Sagt uns doch mal Bescheid. Wir machen weiter mit Prada Sport von Selim 61, AK Außer Kontrolle und Paschanim. Da geht es um eine andere Form der Geldbeschaffung. Viel Spaß.
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0: Das war Prada Sport von Selim 61, AK außer Kontrolle und Paschanim. Wir im Studio haben gerade schon festgestellt, krasser Beat und wir hören es selber auch ganz gerne. Das Musikvideo haben wir aber alle gerade zum ersten Mal gesehen. Und unsere Lieblingsszene war, wie sie aus ihrem krassen Sportwagen die Kauflandtüte rausholen und aus der Kauflandtüte viele grüne und lila Scheine rausholen. Also wohl doch keine Prada-Bag. Gut, machen wir weiter. Als nächstes kommt von Lacazette 90%. Ich kenne den Song ehrlich gesagt nicht. Wie geht's dir, Mira?
1: Nee, ich habe den auch noch nicht gehört. Ich bin auf jeden Fall gespannt.
0: Na dann, Song ab.

0: Okay, Fred, hast du rausgefunden, um was es geht?
1: Nicht so richtig. Ich habe was verstanden mit dem Stein der Weisen. Aber ich glaube, es geht um Drogen, Gewalt, Sexismus.
0: Männlichkeit, Herz aus Eisen und so.
1: Ja, das ist auf jeden Fall krass. 90% krass. 10%, ja. Gut, wir machen weiter, Leute. Wir lassen uns nicht aufhalten. Weiter geht's mit Apsilon. Und zwar, Apsilon ist gerade dabei, Stück für Stück ein Album rauszubringen. Und unter anderem wird publiziert Keiner von euch. Und den hören wir uns jetzt als nächstes an. Viel Spaß.

0: Okay, krasser Song. Balduin hat einen Ohrwurm und Lars Klingbeil folgt jetzt wohl Ypsilon bei Instagram, habe ich gerade gehört. Ja, ein Song, der bewegt, würde ich mal sagen. Wir machen weiter mit einem Großprojekt, würde ich es jetzt mal nennen, was veröffentlicht wurde. Und zwar haben circa 30 deutschsprachige KünstlerInnen einen Song zusammen veröffentlicht, der heißt Deutschrap United Antifa. Er geht insgesamt 19 Minuten und genau, fasst quasi ja, verschiedene kleine Samples von Personen zusammen, die alle ihren Beitrag dazu leisten. Und wir würden da jetzt mal reinhören. Ich lese euch einmal noch vor, womit das Musikvideo startet, damit wir hier alle im gleichen Boot sind. Also die einleitenden Worte für das Video sind: Dies ist eine antifaschistische Aktion. Dieser Song ist ein Zeichen gegen Faschismus, Rassismus und alle anderen diskriminierenden Gesellschaftsphänomene, denen marginalisierte Gruppen in unserer Gesellschaft ständig ausgesetzt sind. Die teilnehmenden KünstlerInnen repräsentieren dabei in allererster Linie sich selbst. Die Meinung und Positionierung einzelner KünstlerInnen ist nicht zwangsläufig die Ansicht aller teilnehmenden Personen. Was uns vereint, der Kampf gegen Faschismus in allen Formen. Genau, die Einnahmen des Songs abzüglich der Vertriebskosten gehen an die Rote Hilfe und wir haben uns überlegt, wir hören jetzt mal an der Stelle rein, wo KünstlerInnen aus der Region quasi hier, wo wir senden, singen, rappen und fangen an mit Nico.
1: Nee, sogar vorher kommt noch True Lou aus Jena.
0: Ah, True Lou aus Jena und danach kommt noch Nico und noch ein paar andere KünstlerInnen. Wir hören mal rein. Viel Spaß.

Und damit schließen wir das Release-Radar. Wir machen aber direkt weiter mit Musik. In Deutschrap United Antifa haben wir gerade auch True Lou gehört. Von True Lou hören wir jetzt noch einen weiteren Song. Der wurde am 22.05.2025 veröffentlicht. Das ist jetzt schon über ein Jahr her. Er heißt Von Thüringen nach Budapest.

Thüringen bis Budapest, das bezieht sich auch auf Maya. Maya, über Maya haben wir, glaube ich, schon relativ viel berichtet in unseren Folgen. Maya ist nach wie vor in Budapest im Knast und wurde rechtswidrig ausgeliefert. Die Auslieferung jährt sich bald 2 Jahre. Das war am 28. Juni 2024. Anlässlich gibt es auch in 2 Wochen Aktionstage bundesweit, die an diesem Wochenende stattfinden. Das ist der 27. und 28. Juni. Außerdem war vor einem Jahr Mayas Hungerstreik, der begann am 5. Juni 2025. Da ist gerade auch eine Broschüre zu rausgekommen. Ich weiß nicht, ob wir die euch senden können. Falls ihr Interesse habt, schreibt uns gerne mal. Da sind ziemlich viele Berichte und Einordnungen drin. Ich glaube, das ist interessant zu lesen. Genau, deswegen auch nochmal danke an Chulu für diesen Song. Jetzt machen wir weiter mit Musikwünschen aus Briefen. Da haben wir als allererstes 10. Stock von Rap Car. Viel Spaß!

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0: Das war 10. Stock von Rapcar. Ups.
1: Und das war Autoplay.
0: Nach diesem kleinen Teaser geht es weiter mit Perfekt von Die Ärzte. Ich kenne diesen Song, um ehrlich zu sein, gar nicht, obwohl der schon fast 20 Jahre alt ist, aber bin umso gespannter. Viel Spaß!
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Perfekt von Die Ärzte. Mir hat das ja jetzt gerade gut gefallen, weil es auch mal ein anderes Genre war wie sonst so in der Sendung. Naja, jetzt kommt der letzte Song von unseren Musikwünschen aus den Briefen. Und zwar ist das Deine Schuld von Iliver. Klaus meinte ja Iliver. Ich bin mir nicht ganz sicher. Naja, viel Spaß.

Nimm deine ganzen Videos raus. Du wirst es nicht veröffentlichen. Du wirst diesen Song niemals veröffentlichen. Hast du das verstanden? Nimm es raus!

0: Das war Deine Schuld von iLiver. Ich glaube, es wird so ausgesprochen. Genau, das war es jetzt erstmal mit den Musikwünschen. Schickt uns weiter gerne fleißig Einsendungen, die wir dann für die nächsten Sendungen nutzen können. Als nächstes gehen wir über in eine kleine Vorlesungszeit. Wir kommen jetzt ja schon zum Ende der Folge, aber haben uns gedacht, dafür würden wir gerne noch ein bisschen Zeit einräumen. Und zwar habe ich dabei das Buch Nie war ich furchtloser von Inge Fied oder Fiet. Ach, immer diese Namen. Naja, auf jeden Fall, Inge Fiet ist 1944 geboren und in Schleswig-Holstein aufgewachsen und war Teil der Bewegung 2. Juni. Und sie hat ein Buch geschrieben in ihrer dritten Haftzeit. Genau, ihre anderen zwei Haftzeiten hat sie vorzeitig selbstständig beendet. Und in ihrer dritten Haftzeit hat sie sich dann entschieden, ein Buch zu schreiben. Und da würden wir jetzt aus dem Prolog einen kleinen Teil vorlesen und dachten, wenn es uns gefällt, wenn es euch gefällt, können wir vielleicht in das Buch da reinschauen in den nächsten Folgen. Kurz für den Kontext: Inge wurde zu 13 Jahren Haft verurteilt und ich starte mit dem zweiten Absatz. Wie ich auch immer rechnen mag, es werden Jahre sein, die ich zu bewältigen habe, in einer Ecke der Welt, die nicht für das Leben geschaffen ist und der ich noch überleben will, die ich, wann auch immer, geistig intakt, körperlich und emotional einigermaßen gesund verlassen will, um wieder in eine Mitte zu treten, um wieder frei entscheiden und handeln zu können. Bis zu diesem Tag aber werden mir die Knöpfe, der Schmuck und die Farbe mit Besen von meinen Kleidern gekehrt. Bis dahin werde ich die Welt draußen vielleicht nicht mehr empfinden können oder nur noch als fremde, mich nicht mehr betreffenden Vorgang. Bis dahin werde ich unzählige Kämpfe gegen den Verlust meiner inneren Freiheit verloren und gewonnen haben. Ich werde mein Buch bis dahin geschrieben haben. Wie ich aussehen werde, wenn ich aus den Mauern heraustrete, kann ich noch nicht wissen. Das Charakteristische des Gefängnisses sind nicht allein die Gitter vor den Fenstern, nicht die Mauern, die uns umschließen, auch wenn dies für die Außenlebenden so scheinen mag, weil sie das Offensichtlichste sind. Sie sind nur die äußeren Markierungen der Gefangenschaft, zeigen ihre räumliche Dimension.
1: Das Wesen des Gefängnisses ist seine Verführungsmacht über uns. Wir sind ihm unentrinnbar und in Permanenz unterworfen. Es hockt auf uns drauf, klebt immerzu hautnah wie eine Schutzkruste auf unserem Körper. Es enteignet uns bis auf die Knochen, tritt uns so nahe, wie es ihm beliebt, ignoriert uns, wie es ihm beliebt, kommt uns dumm und selbstgerecht, teilt uns Lebensnotwendiges in funktionale Dosierungen zu. Es trachtet ununterbrochen danach, uns zu reglementieren und zu kontrollieren. Jedes Handeln an uns, jede nötige Hinwendung zu uns, gleich ob es ein Verbot oder eine Gestattung ist, ist eine vollzogene Vorschrift, eine Verfügung. Unser Leben wird in den lächerlichen Bahnen absurder Regeln und Formen von einem Tag zum nächsten geführt. Wir sind Häftlingsobjekte, die sicherheitsmäßig und verwaltungstechnisch handhabbar gemacht werden. Wir sind nicht Menschen. Unsere eigene Vernunft und Persönlichkeit stört und muss abgewürgt werden. Wir haben zu akzeptieren. Was auch immer an Unvernunft, Zumutung und Entmündigung daherkommt und sich Vorschrift nennt. Das Gefängnis sieht Gehorsamkeit als Tugend und jeden Schimmer von Selbstbehauptung als Aufsässigkeit. Das Unmenschliche am Gefängnis ist nicht, dass wir uns aus der allgemeinen Gesellschaft herausgetrennt und in ein abgesondertes Terrain gesperrt werden, sondern dass wir in allem fremd besetzt und unterworfen werden. Jeden Tag, jede Stunde. Unsere Existenz ist ein Überlebenskampf gegen den Kreislauf der Verblödung, gegen die schleichende soziale, emotionale und geistige Verkrüppelung. Trotzdem haben wir ein Leben hier drinnen. Trotzdem suchen und finden wir immer wieder Lücken und Gelegenheiten, unseren Bedürfnissen Recht zu verschaffen. Der Selbsterhaltungstrieb ist mächtig, bricht Verbote und Regeln. Er bewegt sich in eigenen katakombischen Systemen.
0: Das war ein Teil des Prologs vom Buch Nie war ich furchtloser, welches Inge Fiet im Knast geschrieben hat. Schreiben als widerständige Praxis im Knast, um die Zeit dort zu überstehen. Wenn ihr ja, Interesse daran habt, dass wir noch weiter aus dem Buch lesen, wo sie ihre Geschichte schreibt, lasst es uns gerne wissen. Ich fand das Buch sehr gut, kann ich schon mal sagen. Wir kommen jetzt zum Ende unserer Sendung. Nochmal kurz dazu, wer wir sind und was die vorangestellte Sendung eigentlich war. Wir sind Knastmusik und schicken jedes zweite Wochenende musikalische Grüße in die JVAs in Chemnitz und Leipzig und dank dem Rundfunkkombinat aktuell auch noch in weitere Bereiche. Wir sind eine Radiosendung, in der das Programm von Gefangenen, ihren Familien, FreundInnen und anderen UnterstützerInnen erstellt wird und funktioniert so, dass ihr uns Musikideen oder andere Wünsche zukommen lasst, die wir dann für euch abspielen oder recherchieren und genau euch dann übers Radio hinter die Mauern tragen. Ich sage noch mal kurz die Adresse, wo ihr uns einen Brief hinschreiben könnt. Und zwar ist das Radioverein Leipzig, Paul-Gruner-Straße 62 04107 Leipzig mit dem Stichwort Knastmusik. Genau, Mira, möchtest du noch mal sagen, wo wir laufen?
1: Gerne. Oder was die nächsten, ja. sehr gerne. Auf UKW laufen wir in Leipzig und Chemnitz. In Leipzig über Radio Blau jeden zweiten Sonntag von 17 bis 18 Uhr. In Chemnitz bei Radio T jeden ersten und dritten Samstag im Monat um 21 Uhr. Damit sind die nächsten Sendungen in Leipzig am Sonntag, den 5. Juli von 17 bis 18 Uhr bei Radio Blau und in Chemnitz am Samstag, den 4. Juli von 21 bis 22 Uhr bei Radio T. Die aktuellen Sendetermine sagen wir dann auch in jeder Sendung nochmal neu an. Das war's mit unserer Sendung von diesem Mal. Wir verabschieden uns und danach folgt noch der mehrsprachige Jingle. Tschüss von mir.
0: Tschüss.
2: Tschüssi.
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Hallo und herzlich willkommen zu Gute Laune Gold, Folge Nummer 22. Mein Name ist Max Kinski und ich habe euch heute eine Sendung vorbereitet zum Thema Disco aus der DDR. Ich bin auf das Thema gestoßen und es hat mich sehr interessiert, weil ich in letzter Zeit einige so Schlagersingles gesammelt habe, die so im Disco-Bereich anzusiedeln sind, aber da war eben relativ selten was aus der DDR dabei. Und da fragt man sich ja sowieso, ob die DDR überhaupt ja aufnahmefähig für so einen westlichen Trend gewesen ist. Und das habe ich mich auch gefragt und deswegen habe ich mich ein bisschen auf Spurensuche begeben und ja viele Sampler durchwühlt und geguckt, ob ich irgendwo Disco-Musik finde. Und damit meine ich wirklich so diesen typischen Philly-Sound, denn häufig steht zwar Disco drauf, ist aber tatsächlich gar nicht drin. Also häufig ist es dann auch einfach so eine Rockmusik oder sowas. Und vielleicht muss man da auch so ein bisschen den geschichtlichen Abriss erst kurz geben, damit man sich vorstellen kann, wie eigentlich so die Lage damals war. Also wir haben 1973 die 10. Weltfestspiele in Ost-Berlin und angesichts dessen wollte natürlich die DDR sich sehr weltoffen und sehr fortschrittlich präsentieren. Und im Zuge dessen gab es dann auch sehr viele Zugeständnisse, so an die Jugendkultur. Und daraufhin entstehen im ganzen Land viele Diskotheken, die gab es zwar schon so seit den 60er Jahren, aber auf keinen Fall in dem Ausmaß. Also in Gasthöfen, Jugendclubs oder so Kulturhäusern. Und es gab ja noch diese 60-40-Regel. Das heißt also 60% der Musik musste aus dem Osten stammen und nur 40% durften Westmusik gespielt werden. Das hatte vor allen Dingen auch einen ganz finanziellen Hintergrund. Für die Westmusik musste man natürlich Lizenzgebühren bezahlen in Westwährung. Und da die sehr, sehr knapp war, konnte man sich das gar nicht leisten, dass hier mehr Westmusik gespielt wurde. Und daraufhin denkt man sich ja eigentlich, okay, wenn es jetzt diese ganzen Diskotheken gibt, dann ist ja auch der Bedarf nach hier produzierter tanzbarer Musik sehr groß. Und es müsste doch eigentlich auch ganz viel so Diskomusik geben. Dem ist aber erstmal nicht so. Die Disco-Musik bleibt schon ein Randphänomen, auch wenn ich jetzt für die Sendung schon so etwa 30 Titel tatsächlich finden konnte. Es mag auf jeden Fall noch mehr gegeben haben, also Rundfunkaufnahmen, Fernsehauftritte, ein Kessel Buntes zum Beispiel, da lief auch viel. Aber ich habe ja nur das hier, was irgendwie dann auch auf Platte, nämlich bei Amiga erschienen ist. Wenn ihr noch mehr kennt, sagt mir gerne Bescheid. Ich bin natürlich auch kein Zeitzeuge dieser Zeit. Das heißt, es ist auch alles so ein bisschen Hörensagen, beziehungsweise was ich so an Recherche irgendwie mir selber erschließen konnte. Wenn ich da Quatsch erzähle oder ihr weitere und bessere Informationen habt, bin ich immer sehr, sehr dankbar, wenn ihr da vielleicht auch auf mich zukommt. Der erste Titel, den ich dann tatsächlich gefunden habe, der stammt von der Gruppe Kreis, doch ich wollte es wissen, aus dem Jahr 1975. Kreis war durchaus als Disco-Band bekannt, später dann vor allen Dingen eher so Rockmusik gemacht. Und der lief sehr, sehr erfolgreich hier im DDR-Rundfunk und sogar auch im Westen. Gleich was ganz Besonderes, denn es gibt von dieser Single auch eine Westpressung. Und ich würde sagen, wir hören einfach mal rein, wie der sich anhört.

Kreis mit, doch ich wollte es wissen, aus dem Jahr 1975. Ein bisschen erstaunlich finde ich, dass hier eine 17-Jährige bis 2 Uhr sich in der Disco rumtreibt. Die meisten Abendveranstaltungen dieser Form waren dann schon ab 18, auch in der DDR. Nicht zuletzt wegen dem hohen Alkoholkonsum, dem hier gefrönt wurde. Finde es aber textlich irgendwie sehr schön. Also trotz ihrer jungen Jahre lässt sie sich da von dem Typen nichts vormachen und ist da sehr souverän. Und ich mag vor allen Dingen die Textzeile. Wenn ich nicht so siegessicher wäre, sagte sie, hätte ich es halb so schwer. Also sie lässt sich da irgendwie auch nicht von dem Angebackere, von dem Typen quasi beeindrucken. Und der sieht das dann auch ein. Und auf jeden Fall auch, wie man hier dieses Disco-typische Ah und Hey wirklich aufnimmt und ja, das da so ganz inbrünstig mitstöhnt, mitsingt. Ansonsten lässt sich schon erkennen, dass die hier in der DDR produzierten Disco-Titel deutlich gezähmt auftreten, im Gegensatz zu den westlichen Vorbildern. Also noch bevor John Travolta die Disco-Musik heterosexualisiert hat, hier schon quasi in der DDR 1975 geschehen. Und ich hatte ja schon erwähnt, dass dieser Titel im Westen sehr erfolgreich war. Sie hatten noch einen zweiten erfolgreichen Titel im Westen, nämlich Auf Englisch schießt man nicht. Und von dem haben sie 1979 sogar bei Hansa eine Maxi-Single veröffentlicht. Und das ist ungewöhnlich, denn im Osten gab es keine Maxi-Singles, beziehungsweise erst 10 Jahre später. Deswegen sind alle Disco-Titel, die hier erschienen sind, auch in dem pop-typischen 3-Minuten-Fenster und eben nicht in diesen langen Versionen, wie man sie sonst von vielen Disco-Titeln kennt. Und da scheinen wir vielleicht auch einen Punkt zu haben, warum es hier so wenig eigene Produktionen gab. ABBA, Bee Gees, Baccarat, Boney M., das lief ja alles. Auch auf Amiga wurde das gepresst. Aber tatsächlich waren die Produktionsmittel relativ knapp. Also nicht nur, dass es keine Maxi-Singles gab. Studiozeit war unglaublich knapp. Es gab wenig elektronische Instrumente. Daneben kommt natürlich noch das ganze Ideologische, also die Disco-Musik steht ja ganz massiv und konzentriert sich auf Sex, die Verbindung mit der Homosexualität, wen das interessiert, wie die Disco-Musik entstanden ist, wir hatten ja die Folge 4 zur Disco-Musik, da kann man das vielleicht auch nochmal alles nachhören. Ansonsten fehlt natürlich dieser Musik auch irgendwie sowas konstruktiv-gesellschaftliches, hier geht es ja mehr so um Zerstreuung oder Einlullung, also ein beliebter Vorwurf, den man gerne an den Westen gemacht hat. Moralischer Verschleiß, es beschwört den Lebensstil des Freizeitmenschen herauf. Also alles Sachen, die ideologisch hier natürlich schwierig waren. Und dem noch zusätzlich fand man es auch künstlerisch tatsächlich nicht ansprechend. Also man fand das alles ein bisschen zu platt. Und nicht zuletzt muss man auch sagen, dass die Leute natürlich Westmusik hören wollten. Also die hatten gar kein Interesse tatsächlich an diesen Ostproduktionen. Und das alles zusammen mag ein großer Grund dafür gewesen sein, dass man hier eher weniger eigene Titel produziert hat. Und wenn man hier was produziert hat, dann ist man allerdings auch kreativ geworden. Ich habe ja schon gesagt, elektronische Instrumente waren eher knapp. Aber beim nächsten Song hat man dafür so einen witzigen Soundeffekt eingebaut und der also scheint irgendwie von so einer Vogelpfeife zu kommen. Und ich stelle mir das irgendwie so witzig vor und sage, also elektronische Instrumente haben wir nicht, aber hier liegt noch so eine Vogelpfeife rum. Könnten wir die nicht irgendwie einsetzen? Und dann hat man das irgendwie gemacht und am Ende kommt ein Titel raus. Der ist, muss man aber sagen, wirklich ganz toll und ganz groß arrangiert und musikalisch wirklich super. Stammt von Peter Albert aus dem Jahr 1976 und ich spiele euch den jetzt mal an.

Ein tolles Fundstück, was ich beim Recherchieren entdeckt habe, der in Erfurt geborene Peter Albert hier mit diesem tollen Disco-Hit. Man würde es auf jeden Fall nicht vermuten, wenn man das Single-Cover sieht, dass sich da diese tolle Nummer dahinter verbirgt. Also natürlich gibt es auch bekanntere Titel. Mir würde jetzt auch zum Beispiel von Veronika Fischer Hey, wir fahren mit dem Zug einfallen. Den hatten wir ja schon mal in Sendung Nummer 6, als um die Amiga-Perlen ging. Eine Funk-Nummer, die viele Disco-Elemente hat. Den habe ich aber heute auch mal weggelassen. Erstens wollen wir ihn schon mal gespielt haben und andererseits, weil er ein bisschen zu langsam ist eigentlich für das Disco-Tempo. Dummerweise habe ich dann aber jetzt, und das ist nicht ganz konsequent, trotzdem noch eine andere etwas zu langsame Nummer mitgebracht, nämlich von Monika Herz, Es geht weiter. Und den habe ich deswegen mitgebracht, weil er Kung-Fu-Fighting samplet. Also ihr werdet dieses Kung-Fu-Fighting-Thema hier auf jeden Fall wiedererkennen. Und der war eben nur so bei etwa 100 BPM. Deswegen ist auch der ganze Titel hier ein bisschen langsamer. Monika Herz hat auf jeden Fall mehrere so Disco-inspirierte Titel aufgenommen, würde ich sagen. Noch ein ganz spannender Mingo. Das ist ein Lied über einen Affen. Werde ich auch garantiert nochmal mit in eine Sendung von Gute Laune Gold bringen. Den heben wir uns mal auf. Lassen wir mal so als kleinen Teaser stehen. Wir hören uns jetzt erstmal Es geht weiter an aus dem Jahr 1976 und lauschen mal, ob wir dieses Kung-Fu-Fighting da rausholen können.

Monika Herz mit Es geht weiter und Michael Hansen und die Nancys mit Morgen ist ein neuer Tag. Beides aus dem Jahr 1976 und beide nutzen einfach diese Disco-Formel musikalisch und setzen dann so einen schlagertypischen, sehr optimistischen Text da drauf. Und Michael Hansen, den wir jetzt als letztes gehört haben, der war eben nicht nur wie in dem Fall Sänger, sondern auch selber Komponist und Arrangeur und hat das nächste Stück zu verantworten, was wir uns gleich anhören werden. Es wird gesungen von Dina Straat und heißt Du bist wieder da aus dem Jahr 1979.

Dina Strath mit Du bist wieder da aus dem Jahr 1979. Manche sagen, es erinnert sie ein bisschen an Gabi Rückert, andere sagen, es erinnert sie an Aurora La Casa. Letzteres könnte sogar sein, dass der Titel mal ursprünglich für sie geschrieben wurde, denn sie hat 1980 eine Pause eingelegt aufgrund der Geburt ihrer zweiten Tochter und Frank Schöbel ist dann mit Dina auf Tour gegangen und unter anderem auch mit diesem Titel. Mich erinnert es eigentlich eher so ein bisschen von der Stimme her an Marianne Rosenberg, aber da dürft ihr auch gerne euer eigenes Urteil fällen. Wir kommen jetzt beim nächsten Titel zu einem ziemlichen Highlight, muss ich schon sagen. Einen, den man auch eventuell kennt. Er ist nicht ganz so unbekannt wie vielleicht manch andere, der heute läuft. Nämlich von den Kaufner-Schwestern Komm doch. Die Kaufner-Schwestern schreiben sich mit C, wurden aber eigentlich mit K geschrieben. Das finde ich witzig, insofern man ja in der DDR aus dem C der Disco umgekehrt häufig das K gemacht hat. Sie waren eigentlich 5 Schwestern, 4 davon haben Musik gemacht unter dem Namen Kaufner Collection, Irina, Iris, Isa und Juliane. Die mussten den Namen dann aber ändern, als sie in die Fernsehsendung Familiendisco eingeladen wurden. Anglizismen waren damals komplett out in der DDR und so nannten sie sich dann die Kaufner Schwestern, allerdings ohne Iris. Und wir hören jetzt mal in diesen Titel herein. Und der hat wirklich auch alles, was man sonst von dem West-Disco-Titel auch kennt und erwartet. Und der ist wirklich ganz toll. Tolles instrumentales Zwischenstück auch drin. So dezent, aber irgendwie mit sehr viel Groove. Ich hoffe, die Nummer gefällt euch. Hier kommen die Kaufner-Schwestern mit. Komm doch.

Ihr hört Gute Laune Gold, heute zum Thema Disco aus der DDR. Und das gerade waren die Kaufner-Schwestern, damals als Trio unterwegs, auch mit einem großen Auftritt bei der Fernsehshow Ein Kessel Buntes mit ihrem Titel Komm doch. Und der Text wurde von Isa selbst geschrieben. Und da gibt es eine Besonderheit, sie hatte nämlich eigentlich erst Sonst wird mein Bett noch kalt geschrieben. Aber das ging nicht durch die Zensur durch, deswegen wurde aus dem Bett dann das Herz. Und die Musik kam von ihrem zweiten Ehemann. Es gibt noch einen zweiten Funfact zu den Schwestern, nämlich zu Juliane. Die war mit Biene Albrecht verheiratet, der ja bei Amiga gearbeitet hat. Und es sollten ja dann die Rolling Stones auch bei Amiga als Lizenzpressung erscheinen. Und da musste natürlich vorher erstmal die Unbedenklichkeit festgestellt werden. Und dafür mussten die Texte übersetzt werden. Diesen Job hat er ihr verschafft und sie hat dann bei der Übersetzung versucht, diese möglichst harmlos erscheinen zu lassen, hat auch schnell mal ein paar Textstellen ausgelassen, sodass es dann tatsächlich auch hier zur Veröffentlichung der Rolling Stones bei Amiga kam. Textlich spannend geht's auch bei der nächsten Nummer zu. Sie stammt von Ralina Frąckowiak, der Polin, und ich muss ehrlich sagen, ich verstehe einfach nicht, worum es hier geht. Also es ist irgendwie ein Interview, was dort ansteht und sie antwortet dann mit dem Titel, nämlich stundenlang. Aber was sie jetzt wirklich aussagen will, das ist mir nach wie vor schleierhaft. Die Musik ist allerdings super. Die stammt hier von der Band Horst Krüger, der auch der Komponist ist. Ralina Frąckowiak mit stundenlang.

Das waren Ralina Fronskowiak und danach war ein Cover von Irena Jarocka, hier gesungen von Regine Dopperschütz, Schäfchen zählen. Witzig ist auf jeden Fall auch der nächste Titel, er stammt von Holger Biege, Cola Wodka, werden vielleicht einige von euch kennen. Von ihm selber die Musik geschrieben, die Band ist hier geleitet von Horst Krüger. Ist eigentlich ein bisschen zu schnell für Disco, aber ja, man hört auf jeden Fall die Disco-Formel auch hier sehr gut raus. Und thematisiert so ein bisschen den massiven Alkoholkonsum in diesen Diskotheken. Wir hatten vorhin es kurz angesprochen. Und vor allen Dingen auch die Folgen, die dieser Konsum haben kann. Und darüber lassen wir uns im folgenden Titel einmal aufklären.

Holger Wiege mit Cola Wodka, und weil es thematisch so schön passend ist, habe ich gleich noch Cherry Brandy hinterhergespielt von BAM bzw. BEM. Es verbirgt sich dahinter Brigitte Goldner, Eva Kyselka und Michael Schubert. Man hat hier das Akronym gebildet, vielleicht nach dem Vorbild von ABBA. Eine schöne Nummer aus dem Jahr 1978, und im selben Jahr bleiben wir auch und kommen jetzt zu Shusha Cerhati. Eine Ungarin, die uns hier mit Musik von Lothar Kerr einen schönen Disco-Titel präsentiert. Das Orchester ist von Günter Gollasch gespielt, also Rundfunk-Tanzorchester Berlin. Und es heißt Schade, du gehst an mir vorbei. Wir hören mal rein.

Shusha Chahati hier mit einer schönen Nummer, auch einem wieder interessanten Einsatz von diversen Soundeffekten. Ihr habt das auf jeden Fall gehört. Und wir kommen jetzt in die 80er Jahre, nämlich zu einem Titel aus dem Jahr 1981, erschien erst 1984 auf dem Album von Maja Katrin Fritsche. Er lautet Bitte Bitte. Sie ist eine in Leipzig geborene Sängerin und bittet hier in diesem Song den DJ einen bestimmten Song zu spielen und das ganze 8-mal. Auch sehr schön, das Bitte wird tatsächlich auch hier 8-mal hintereinander gesungen. Und das ist natürlich der Traum eines jeden DJs. Ich spreche aus eigener Erfahrung, wenn Menschen penetrant sich immer wieder denselben Song wünschen. DJs gab es ja im Osten gar nicht. Hier nannte man sie Schallplattenunterhalter. Man hat eine entsprechende Lizenz auch dafür benötigt, die sogenannte Pappe. Einerseits wollte man sich mit dem anderen Namen natürlich vom Westen abgrenzen. Andererseits stand tatsächlich auch ein anderes Konzept dahinter. Also die Parteiführung stellte sich so ein Discoabend schon als eine Kulturveranstaltung vor. Deswegen der Begriff hier des Schallplattenunterhalters. Die Nummer ist auch wieder ein bisschen langsamer eigentlich als so ein normaler Disco-Titel. Das liegt aber eventuell auch hier wieder daran, dass hier ein Sample drin vorkommt. Zumindest erinnert mich das Intro sehr, sehr stark an Staying Alive. Und auch der ist eben einfach so bei 105 BPM etwa nur. Mal sehen, ob ihr das auch so hört. Hier ist Bitte Bitte von Maja Katrin Fritsche.

Maya Katrin Fritsche mit Bitte, Bitte. Und ich denke, man hat dieses Bee Gees Staying Alive auf jeden Fall da irgendwie rausgehört. Und Bee Gees höre ich auch beim nächsten Titel heraus, nämlich in dem Fall Setgesang. Es handelt sich um den Titel Teenager-Träume von John Delhusa, also auch ein Ungar, der hier ein Stück auf Deutsch singt, das er selber im Original geschrieben hat. Ja, ist vielleicht eher so eine Disco-Softrock-Nummer, sehr langsam, eher was für einen Engtanz, aber es hat ein ganz, ganz tolles Intro und alleine dafür lohnt sich dieser Titel und ist vielleicht auch eine schöne Nummer so für den Schluss der Sendung.

John Del Husa mit Teenager-Träume, und auch wenn ich den jetzt nicht ganz ausgespielt habe, ist textlich schon klar geworden, es geht hier um den Traum von der Freiheit, vielleicht auch Reisefreiheit mit inbegriffen, der ja dann aber ganz ernüchternd in der Einsamkeit endet. Und insofern ist es schon spannend, ob man hier nicht unterschwellig eine politisch gewollte Botschaft unter diesen Disco-Titel gelegt hat. Also generell sehr spannend, westlicher Einfluss und Kultur, die hier natürlich schon auch immer politisch gewollt und politisch gesteuert wird. Also Disco und DDR ist ein spannendes Thema. Ich hoffe, auch ihr fandet die Sendung spannend und vor allen Dingen auch unterhaltsam. Wenn sie euch gefallen hat, dann lasst gerne mal ein Like da. Ihr findet Gute Laune Gold bei Instagram und bei Soundcloud. Dort könnt ihr auch alle vorangegangenen Sendungen noch einmal nachhören. Erzählt auch gerne Freunden, Bekannten von der Sendung, wenn ihr den Gedanken habt, dass denen das vielleicht auch gefallen könnte. Jegliches Feedback ist für uns kleine Sendungsmachenden natürlich ganz, ganz wichtig und das, was uns am Laufen hält, wenn wir da irgendwie sehen, dass es auch eine Resonanz gibt. Wenn euch Titel noch einfallen, die heute hätten laufen können, auch darüber freue ich mich, wenn ihr die mit mir teilt. Wie gesagt, ein paar mehr hatte ich ja noch gefunden. Es würde sich sicherlich auch mal ein Sampler zu Disco in der DDR lohnen. Aber ja, mal schauen, ob es da vielleicht auch nochmal eine zweite Sendung zu gibt. Mir bleibt jetzt nur, mich noch von euch zu verabschieden. Vielen Dank nochmal fürs Zuhören. Ich hoffe, wir hören uns beim nächsten Mal wieder. Und ihr wisst, einen kleinen Bonustitel gibt es natürlich noch zum Abschluss. Der greift auch das Thema der Freiheit so ein bisschen wieder auf. Er stammt von Bernd Marek und der Gruppe FAM, ich weiß gar nicht, ob es jetzt englisch ausgesprochen wurde oder ausgesprochen werden durfte in der DDR, aus Schkeuditz bzw. Halle. Er lautet Meilenweit über den Wolken, ist eine schöne Disco-Jazz-Funk-Pop-Nummer und ich denke, ein tolles Stück, um diese Sendung zu beenden. In diesem Sinne, macht's gut, bis zum nächsten Mal, euer Max Kinski.

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0: 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Heute haben wir Nina zu Gast und auf dem Speiseplan steht Soul Food. Hallo Nina.
1: Hallo, ich bin heute hier, um das Soul Food zu servieren. Herzlich willkommen zu 2 Stunden meiner kleinen Auswahl an meinen Lieblingssongs aus R&B, Hip-Hop, Soul, ganz viel Neo-Soul, Musikrichtung, die mich so seit Jahren, teilweise seit meiner Kindheit und meiner Jugend begleiten, die mich sehr geprägt haben. Da kommen dann zeitlose Klassiker und ganz viele moderne Künstler in eure Ohren. Und für mich haben diese Genres einfach so eine große Bedeutung, weil sie meist sehr viel Message transportieren und mich gesanglich und vor allem emotional am meisten abholen. Ich habe einen sehr vielseitigen Musikgeschmack, aber irgendwie ist es das, wo ich immer wieder so zurückkomme in allen Lebenslagen. Ob ich glücklich, traurig, elektrisiert oder einfach gerade so ein bisschen melancholisch bin. Irgendwie gibt es in diesen Genres immer was, was mich abholt und auch manchmal wieder in eine andere Richtung schießt. Darüber hinaus ist es für mich sehr wichtig und abholend gewesen, weil meistens die Musik von starken, schwarzen Frauen natürlich, aber allgemein einfach starken Frauen kommt, die über ihre Gefühle reden oder singen, die vermitteln, dass man wieder auf die Beine kommt. Für mich transportiert das ganz viel Emotionen, Message von Liebe, Schmerz, darüber hinaus Freude, Freundschaft, einfach etwas, was viel Power einfach in sich trägt und viel Energie, und ich glaube, das passt gut zu mir und holt mich immer wieder ab. Also starten wir gleich mit ein paar starken Songs. Den ersten habt ihr eben schon gehört. Das war Erykah Badu mit Didn't You Know. Erykah Badu ist eine der Schlüsselfiguren im Neo-Soul, und das Album, auf dem dieser Song ist, kam 2000 schon raus, also schon fucking 26 Jahre alt. Das ist für mich irgendwie ein krasses Album gewesen. Mama's Gun heißt es und ist einfach irgendwie so ein zeitloses Element im Neo-Soul. Und finde ich, vermittelt genau das, was ich gerade beschrieben habe. Leichtigkeit, Emotionen, Liebe, Schmerz. Und sie macht das alles mit so vielen Elementen aus Soul, Jazz und Hip-Hop und vereint alles auf diesem Album einfach richtig gut. Deswegen kommt als nächstes der Track On and On von Erykah Badu.

So, das war schon mal der erste Teil. Ihr habt nach Erykah Badu On and On das Lied von Annie gehört. Charge It hieß das. Danach kam Get You von Daniel Caesar und Kali Uchis. Kali Uchis ist, finde ich, eine der geilsten Stimmen aktuell. Sie hat so eine hauchige Sexiness, die irgendwie ja einfach immer ziemlich geil in jede Stimmung passt. Und danach lief Cranes in the Sky von Solange. Das ist ja die Schwester von Beyoncé. Und ich fand es irgendwie spannend, weil ich bin mit Beyoncé aufgewachsen, Destiny's Child, wer kennt's nicht. Das hat mich auf jeden Fall musikalisch auch mega abgeholt, als ich jung war. Meine Schwester und ich haben Destiny's Child rauf und runter gehört und ich habe ziemlich spät erst gecheckt, dass die Schwester irgendwie mit am Start ist, beziehungsweise auch halt eigenständig Musik macht und ich finde ihre Musik mega gut. Sie hat sanfte Klänge, spielt mit ihrer Stimme und mit so teilweise auch so A-Rhythmik, die ich irgendwie ziemlich gut finde. Und wo wir aber da schon bei Kindheitsidolen und so weiter sind, kann natürlich bei mir auf meiner Liste absolut niemand anderes ein großer Star sein als Whitney Houston. Whitney Houston verkörpert für mich irgendwie so Verbindung zu meiner Mutter, meiner Schwester. Alles, was sie damals produziert hat, gesungen hat, habe ich rauf und runter mitgesungen. Ich habe im Chor gesungen und habe Whitney Houston, also das war meine Queen. Ich glaube auch für viele andere Menschen auf dieser Erde ist sie eine absolute Legende. Ich habe lange überlegt, welche Tracks ich hier von ihr einbaue und ein Track, der nicht oft im Radio läuft. Es werden ja immer die gleichen Songs gespielt und das finde ich immer ein bisschen nervig im Radio, dass immer die gleichen Songs von den großen Künstlerinnen oder Künstlern gespielt werden. Und deswegen habe ich heute Saving All My Love For You mitgebracht. 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

Also, wie kann man diese Stimme nicht komplett lieben? Wie kann man nicht sich in diesen Songs von ihr verlieren? Ich finde, Whitney Houston, ich meine, ab davon, dass sie einfach wirklich eine der krassesten Vocalists ever war, hat sie einfach diese unvergleichliche Möglichkeit, so super sanft und hauchig zu singen und gleichzeitig so eine starke Stimme zu haben. Sie hat so eine klare Stimme, die einfach so krass in den Körper reingeht. Da kann man sich gar nicht gegen wehren, finde ich. Und diese Spiele zwischen rau und dann wieder super soft, finde ich einfach, also da kann man eigentlich nicht mehr zu sagen. Wo wir jetzt schon mal so Klassikern sind, von denen auch viele sich inspirieren lassen haben, von denen, die wir heute noch hören, ab von Whitney Houston, eine Person, die noch etwas älter sozusagen ist als Whitney Houston, von der Whitney Houston auch viel gelernt hat und sich inspirieren lassen hat, ist Aretha Franklin. Wenn man an Soul und an R&B und an diese Art von Musik denkt, kommt man an der ja nicht vorbei. Und für mich gibt es einen Song, der unglaublich viel Bedeutung für mich hat, einfach weil sehr starke Erinnerungen daran geknüpft sind, sogar immer wieder neue Erinnerungen. Also es ist ein riesen Potpourri an schönen Erinnerungen, die mich durch schwere Zeiten tragen. Und das ist I Say a Little Prayer.

Jo, das war ein richtiger Gute-Laune-Song, den ich mir super gerne anmache, wenn ich schlechte Laune habe. Jackie Wilson mit Lifting Me Higher and Higher. Ein Glück hat seine Mutter ihn gezwungen, Musik zu machen. Jackie war eigentlich auf dem Weg, Boxer zu werden. Und seine Mutter war aber davon überzeugt, dass er eher in die Musikrichtung gehen sollte. Und zum Glück hat er das dann auch getan. Bevor wir jetzt weitermachen mit so Soul und Neo-Soul, würde ich mal kurz in eine andere Richtung gehen. Und zwar, ähnlich wie Erykah Badu, hat der kommende Künstler ja sehr viele Musikgenres in sich vereint, in seiner Musik verarbeitet und auch verschiedene Projekte gemacht. Es geht um Wyclef Jean. Ich feiere den spätestens seit den Fugees. Man kennt ihn ja auch besonders von da. Aber seine Solo-Karriere fand ich mindestens genauso wertvoll. Vor allem das Album The Eclectic war ein doppelseitiges Album. Also hat wirklich sehr, sehr viele Songs, die eigentlich nur besser werden, je länger man sie hört. Ja, da sind so Hits drauf, die jeder kennt. 911 mit Mary J. Blige, Perfect Gentleman, Gone Till November. Und Wyclef Jean hat einfach eine unglaublich unverwechselbare Stimme. Er hat eine unperfekte Stimme, meiner Meinung nach. Er ist nicht so dieser Typ, der so geleckte Soul-R&B-Musik macht, sondern sehr viel Energie überträgt. Und er wollte eigentlich immer nur produzieren, hat aber zum Glück auch seine Stimme gefunden und nicht nur produziert, sondern viel auch selber gesungen und gerappt. Man merkt den Einfluss von Gospel. Und er hat halt irgendwie so eine bestimmte Art zu wechseln zwischen Singen, Rappen und fast nur so zu sprechen, was ich ziemlich cool finde. Und ja, davon könnt ihr euch jetzt in dem ersten Song, den ich von ihm spiele, einmal ein Bild machen. Ein sehr schönes Lied von dem Album Wish You Were Here.

Ja, das war Wish We Here. Was ich gern noch sagen will zu Wyclef Jean oder allgemein zu der Musik natürlich, die heute gespielt wird, aber für manche Künstler mehr, manche weniger, sind natürlich auch sehr politisch. Wyclef Jean stand immer für eine laute Stimme, um auf Menschen, die benachteiligt sind, aufmerksam zu machen, und hat das auch in vielen Texten verarbeitet. Rassismus, Polizeigewalt gegenüber Schwarzen, und darum geht's auch in einem meiner Lieblingssongs von dem Album, den ich heute aber nicht spiele, weil ich kann ja nicht alle Lieblingssongs spielen, dann hätten wir wahrscheinlich 10 Stunden machen müssen. Dieser Track heißt Diallo, und um auf das, was ich eben gesagt habe mit der politischen Message und dem Anspruch von Wyclef Jean, auch Musik zu machen, die etwas bewegt und auch aufmerksam macht, die Menschen, benachteiligten Menschen eine Stimme gibt, ist Diallo der absolute Protesttrack, der Amadou Diallo gewidmet ist. Es war ein 23-jähriger Guineer, der von der New York Police 99 einfach erschossen wurde, war von Racial Profiling betroffen, und dieser unbewaffnete junge Mann wurde mit 41 Schüssen niedergestreckt. 41 Schüsse. Das wird in diesem Track thematisiert, und irgendwie möchte ich den einfach erwähnen, weil das leider 99, es hat sich leider nicht viel verändert und es ist aktueller denn je, und ich finde, Musik hat auch viel Einfluss auf das, was wir wahrnehmen, und es ist wichtig, sowas sichtbar zu machen und zu thematisieren. Als nächstes kommt nun aber noch ein Song von Wyclef Jean mit Mary J. Blige. An Mary J. Blige kommt man eigentlich als Queen des Hip-Hop-Soul gar nicht vorbei, und ich wollte sie hier auf jeden Fall mit erwähnen, und ich finde einfach die Kombi aus den beiden ultra stark. Ihr kennt den Track 911, einfach ein Banger.

Also zu 911 habe ich auch noch eine kleine Side-Story, also ganz klein. Und zwar erinnert ihr euch an diese Zeit, lange her, wo wir uns alle den YouTube-Converter runtergeladen haben, weil wir versucht haben, irgendwie unsere Musik zu hören, die wir hören wollen. Da gab es noch nicht so viel Streaming, wenn es überhaupt schon Streaming gab. Für mich auf jeden Fall nicht. Meine Möglichkeit war eigentlich nur, mir auf YouTube Musik anzuhören. Da gab es zum Glück noch keine Werbung, aber es gab halt auch den YouTube-Konverter. Damit konntest du dir dann nämlich zum Glück alles auf deinen Laptop ziehen und auch auf deinen iPod oder was auch immer damals das Medium war. Manche haben es sogar noch auf CD gebrannt. Und zwar war das bei 911 so, dass ich dieses Lied gedownloadet habe und die Qualität nicht gut war. Und Mary J. Blights Stimme, es war auch so ein bisschen fast wie so eine Live-Version. Und Mary J. Blights Stimme am Ende rastet sie ja komplett aus. Einfach so schrill und grell in meinem Ohr war, dass ich jedes Mal die Musik leiser machen musste, wenn diese Stelle kam. Und ich irgendwann angefangen habe, den Track an dieser Stelle nicht mehr zu hören und nicht zu mögen. Obwohl das eigentlich eine ziemlich tolle, soulige, geile Stelle ist, wo Mary J. Blight ihre Stimme uns präsentiert. Aber irgendwann habe ich dann wieder bessere Qualität gehabt und am Ende mag ich das Lied jetzt wieder und kann es mir auch komplett anhören. Ja, das zu solchen Zeiten.

Das war einmal, vielleicht habt ihr es ja wiedererkannt, Mary J. Blige mit I Try zusammen mit Talib Kweli. Und davor habt ihr vielleicht auch erkannt, wenn ihr gut zugehört habt, war eine Dame, die wir vorher schon gehört haben, und zwar Erykah Badu mit The Roots, You Got Me. Ein Track, der irgendwie, finde ich, ganz schön im Kopf geblieben ist, so aus dem Radio von früher. Und den hat man irgendwann mal vergessen und dann ist er mir irgendwann wieder aufgefallen und dachte mir, geil, der muss auf jeden Fall mit rein. Wie ihr merkt, rutschen wir gerade schon so ein bisschen in Richtung Hip-Hop und da bleiben wir mal kurz stehen, weil da gibt es auf jeden Fall einiges, was ich euch noch zeigen will. Und als nächstes kommt AZ und DJ Premier, ihr kennt ihn, Legendenproduzent, einer der krassesten jemals im Hip-Hop dagewesenen Produzenten. DJ Premier, kurz einfach nur mal ihm so ein bisschen zu huldigen, heißt mit bürgerlichem Namen Christopher Edward Martin. Und ihr kennt ihn aus verschiedensten Liedern, Jay-Z bis hin zu Nas. Er hat eigentlich alle krassen Rapper der East Coast, aber auch aus dem Rest von Amerika produziert. War der andere Teil von Gangsta, also dem Duo, und hat auf jeden Fall zum Beispiel auch den AZ mitproduziert, The Format.

Ja, was auf jeden Fall auch eine lustige kleine Info ist, ich weiß nicht, wer von euch das mal mitbekommen hat, aber Bushido und DJ Premier wollten mal einen Track zusammen machen, beziehungsweise sollte DJ Premier Beats für Bushido produzieren und hat das auch getan. Und dann gab es am Ende aber ziemlichen Unmut bei DJ Premier, weil Bushidos DJ Ron das Ganze verändert hat, ohne das mit ihm abzusprechen. Und somit die Endversion DJ Premier einfach nie abgesegnet hat. Und also ich finde das unfassbar frech und dreist und aber auch ein bisschen witzig, dass man die Ehre hat, von so einem krassen Producer Beats zu bekommen und ein Bushido sich denkt, ah ja, und dann mache ich trotzdem noch mein eigenes Ding draus, ohne das mit dem Typen abzusprechen. Und der äußert sogar Unmut darüber und darüber setze ich mich dann hinweg. What the fuck. Naja, am Ende hat Bushido jetzt nicht so viel Erfolg. Viel Glück noch bei DSDS.

So, gehört habt ihr gerade von Coops On and On und als letztes lief jetzt von Pete JDM. Bei Coops ist euch vielleicht auch noch irgendwie jemand aufgefallen, die damit zieht sich so ein bisschen durch das ganze Radio. On and On lief ja ganz am Anfang von Erykah Badu und das Sample hat Coops für sich genutzt und hat da den Soul in seinen Hip-Hop mit reingebracht. Der Pete, den ihr gerade gehört habt, der ist Teil von einem belgischen Rap-Kollektiv. Das heißt LE77. Ich feiere die mega. Guckt euch gerne mal Interviews mit denen an. Die sind super witzig. Haben einen unglaublich großen, auch in der Musik sich widerspiegelnden Humor, Selbstironie. Die übrigens die 77 einfach daraus genommen haben, dass sie zusammen in einer WG gewohnt haben und das die Hausnummer war. Die kommen aus Brüssel, bestehen eben aus Dr. Pete, Felé, Flingue. Das sind die MCs und der Producer ist Morgan. Und dann zeige ich euch nämlich einen meiner absoluten Lieblingstracks von LE77 auf dem Album Ballers. Und das heißt Helly Hansen. Helly Hansen ist so ein Track, finde ich, der einfach, ihr müsst euch mal das Musikvideo angucken, super witzig ist. Es geht eigentlich darum, um dieses Gangstergehabe und dass sich einfach darüber so ein bisschen lustig gemacht wird. Schaut's euch mal an.

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Kennt ihr das? Wenn ihr Leuten Tracks zeigt, ne? Und ihr seid richtig enthusiastisch und sagt, Alter, macht dieses Lied an dem Auto, ihr hört es, die andere Person vibet und ihr findet es richtig geil. Und 2 Jahre später kommt diese Person und sagt, Alter, guck mal, ich habe unter einen Track gefunden. Und dann zeigt die der Person genau diesen Track, den du vor 2 Jahren schon mal gezeigt hast und übelst enthusiastisch warst und dich gefreut hast, diesen Track entdeckt zu haben und den mit deinen Liebsten teilst. Und dann kommt die Person nach 2 Jahren zu dir. Das ist mir mit Night Drive und Ari Lennox passiert. Shoutout to Grischka! Woop woop. Ja, als nächstes kommt etwas, damit wir mal so ein bisschen wieder aus dieser Yeah, ich bin's und Happy Stimmung. Mal so ganz kurz ein bisschen runterfahren, weil nehme ich. So langsam kommen wir mal in die Richtung der noch etwas, wie soll ich sagen, emotionaleren Phase dieser Radioshow. Um ein Zwischenstück zu erschaffen, kommt jetzt einmal Down Us von Green Tea Pink.

So, ich hoffe, ihr seid jetzt ein bisschen down und könnt jetzt die nächsten 4 Tracks genießen, weinen, in Erinnerung schwelgen, vielleicht zum ersten Mal hören, euch freuen, ich weiß es nicht. Was auch immer die nächsten 4 Tracks an euch auslösen. Wenn ihr Bock habt auf super, hey, Energy, gute Laune, dann skippt einfach die nächsten 4 Tracks. Als erstes wird euch in die Ohren gelangen das Lied Both Sides of the Moon von Celeste und God Street Park. Danach kommt Wire von Aimer. Dann kommt noch ein Track von Celeste, Strange, ein sehr starker Song für Menschen, die vielleicht gerade ein bisschen heartbroken sind. Da geht es vor allem darum, dass Menschen sich kennenlernen und man sich nah ist und irgendwann wieder auseinanderscheiden und man sich auf einmal gar nicht mehr kennt. Und danach kommt ein Lied, welches mich schon seit 2008 begleitet. Und zwar von der Band Niles Barkley. Ich glaube, ihr kennt sie alle durch so Songs wie Crazy. Ich bin damals auch durchs Radio auf die Band aufmerksam geworden und habe mir dann einfach das Album gekauft. Da war aber Crazy gar nicht drauf, sondern wie das damals eben so war. Man ist einfach losgegangen, hat sich was gekauft. Und das Album ist The Odd Couple. Niles Barkley besteht ja aus CeeLo Green und Danger Mouse. Und da hat mich besonders ein Song mega berührt. Und das war Who's Gonna Save My Soul. Aber jetzt erstmal zu Celeste und den 2 Seiten auf von dem Mond.

Was für emotionale Banger, Leute. Niles Barkley mit Who's Gonna Save My Soul Now. Falls ihr ihn noch nicht kanntet, packt ihn auf eure Playlist. Es ist ein wirklich, wirklich schönes Lied, oder? Aber jetzt so langsam kommen wir wieder aus unserem Herzschmerz heraus und bewegen uns langsam wieder Richtung positive Melancholie. Und zwar kommt jetzt Thames mit Higher. Ich finde, Thames hat eine der krassesten Stimmen, die ich so in den letzten paar Jahren kennenlernen durfte. Die hat irgendwie so eine Wholeness in sich selber. Ja, ich kann es irgendwie nicht so gut beschreiben, aber am Ende, glaube ich, wenn ihr sie hört jetzt gleich und ihr sie noch nicht kennt, dann wisst ihr vielleicht, was ich meine. Sie hat so eine Stimme, in der man sich vom ersten Ton einfach nur verlieben kann. Und irgendwie ist es so ein bisschen wie, als würde man nach Hause kommen. Hier ist Thames mit Higher.

So, das war Rewind von Kelela. Richtiger Banger auf jeden Fall. Und musikalisch sind wir da schon genau in die richtige Richtung abgebogen. Und zwar möchte ich euch jetzt ein Album vorstellen, was 2015 My Mind geblowt hat, auf jeden Fall. Und zwar Abra, das Album Rose. Es ist schwierig, finde ich, bei diesem Album sich zu entscheiden, welchen Track man für eine Radioshow auswählen kann, weil einfach jeder Track auf diesem Album mega gut ist. Und von daher habe ich mir gedacht, mindestens 2 Tracks euch vorzuspielen. Ich meine, es ist meine Radioshow. Vielleicht einfach machen, was man möchte. Also, jetzt kommt einmal Atoms von Abra von dem Album Rose.

Das war Atoms von Abra. Das Album Rose hat Abra damals auf Ninjatune veröffentlicht. Und was halt, finde ich, sehr, weil die sympathisch ist, genau wie bei Billie Eilish oder so, finde ich immer, wenn junge KünstlerInnen, vor allem junge Frauen, ihr Ding einfach selber machen. Und bei Abra war es genauso, dass sie einfach die meisten Songs irgendwie selbst produziert hat in einer Art Homestudio. Und irgendwie merkt man das, finde ich, auch. In diesem Album steckt so viel Seele und Energie und so viel Abra einfach, dass man sie einfach als Künstlerin richtig kennenlernen konnte. Und ich feiere sie einfach mega. Was mich bei Abras Sound einfach so krass fasziniert hat, ist einfach das Schweben zwischen diesen Welten von R&B, Synth, Pop, Soul. Irgendwie hat es so viele Einflüsse, auch so ein bisschen Darkwavy. Das habe ich vorher einfach noch nie so gehört. Und dazu dann einfach diese Variablen aus Piano, Stimme, Synthes und Schlagzeug und ihre eigenen Adlibs auch so gut gesetzt sind. Sie weiß ganz genau, wie sie ihre Stimme nutzen muss. Soft, hart, weiß nicht, dieser Sound erinnert mich einfach an so eine Verletzlichkeit, an Stärke, an Sexiness. Weißt du, wie wenn man so durch so eine Stadt fährt in so einer Sommernacht, die Fenster sind unten und man hört so die Musik und dieses Album kann man einfach pumpen und so durch die City fahren. Das ist so der Vibe, den ich habe. Aber auch gerne unter der Dusche höre ich ihre Songs oder wenn ich gerade irgendwie aufräumen will und dann einfach irgendwie so Power brauche und Energie. Von daher, genau, ihr merkt, ich bin absoluter Oberfan, deswegen der nächste Track. No Chill.

So ihr Lieben, das war Fruit von Abra. Der letzte Track von Abra, den ich euch heute jetzt hier vorgespielt habe. Und wir kommen jetzt langsam zum Ende. Jetzt kommen gleich die letzten zwei Tracks. Einer davon ist von Cleo Soul. An der kommt man eigentlich beim Neo Soul auch nicht vorbei. Sie hat eine wunderschöne Stimme. Mit allen Texten, die sie so geschrieben hat, die sie singt, spricht sie eigentlich, finde ich, jedem irgendwie so aus der Seele, der sich ein bisschen mit sich selber und dem Leben beschäftigt und irgendwie vielleicht auch manchmal ein bisschen Herzschmerz hat, aber vor allem einfach so persönliche Themen. Und einer davon ist Young Love, der jetzt gleich gespielt wird. Und meine beste Freundin hat auch die liebe Cleo Soul sehr für sich entdeckt. Und ich freue mich sehr, hiermit diesen Song dir zu widmen, Sibyl. Ich hoffe, du freust dich.

So, ihr Lieben, es ist vorbei. Vielen Dank fürs Zuhören. Ich hatte heute sehr, sehr viel Spaß. Ich habe mein allererstes Radio-Showline aufgenommen. Und die Show heute ist mir irgendwie sehr wichtig, weil ich damit, also mit der Musik, die ich gespielt habe, sehr, sehr viel verbinde. Und ihr habt heute quasi einen Einblick in meine emotionale kleine Nina bekommen, die sich aus diesen Songs Freude, Trauer, Energie, Melancholie rauszieht und daraus macht, was sie halt macht, wenn sie darauf Lust hat. Und ich hoffe, dass ihr das auch machen könnt und würdet die Radioshow heute gerne abschließen mit einem Song von Snow Allegra. Die mag ich persönlich extrem gerne. Sie hat eine wunderschöne, sanfte Stimme und singt ein Lied, das kennt ihr bestimmt. Das heißt Do for Love. Und dieses Lied ist bekannt aus einem Sample von Tupac, kennt ihr bestimmt. Und das Original ist von Bobby Caldwell aus dem Jahre 1978 und die Snow Allegra hat es dann gecovert. Ich wünsche euch einen wunderschönen Tag, Abend, Morgen, wann auch immer ihr das Radio hört und hoffe, euch hat es gefallen.

Das war Space is Simple Days, live bei Radio Blau und Sphere Radio. Wir hören uns das nächste Mal am 19. Juli und damit verabschieden wir uns für heute von euch. Gute Nacht.

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1: Hey, ihr hört das Diversity Radio bei Radio Korax. Ihr hört gerade mich am Mikrofon, Alina. Meine Pronomen sind sie, ihr. Außerdem sitzt neben mir Tine.
2: Ja, hi, ich bin Tine. Ich benutze die Pronomen sie, ihr.
1: Wir sind beide von Diversity und dort jetzt ungefähr seit anderthalb Jahren am Start. Wir haben heute auch einen tollen Gast da, und zwar Ado, aka Disco Dorno. Und Ado benutzt keine Pronomen.
3: Hi.
1: Von Ado hören wir später noch ein Set. Und Ado hat auch zwei Lieblingstracks mitgebracht, die wir heute auch besprechen wollen. Also wir als Diversity sind jetzt wieder hier häufiger zu hören bei Radio Korax. Längerer Pause gibt es uns jetzt wieder mit neuen Inhalten.
2: Wenn ihr euch vielleicht fragt, wer ist eigentlich Diversity? Wir sind ein Kollektiv, was hier in Halle an der Saale aktiv ist, und wir wollen eine Plattform geben für Austausch, Diskussion und auch Aktionen zu Feminismus in Club und Kultur in Halle. Und unsere Motivation ist es dabei, die Sichtbarkeit von Flinterpersonen in der hallischen Clubkultur zu erhöhen. Und einfach unter dem Slogan "Bunter feiern ohne Patriarchat" wollen wir solidarische und safer Spaces oder sicherere Räume für Flinterpersonen schaffen und aufrechterhalten. Und wir freuen uns auch immer über neue Personen, die Lust haben, bei uns vorbeizuschauen. Wir treffen uns regelmäßig in Halle, oder aber auch die bei uns Lust haben, mit aktiv zu werden. Dafür müsst ihr auch gar nicht Musik auflegen oder DJ sein, sondern unsere Angebote richten sich an verschiedene Personen, und ihr könnt einfach dazukommen und haben im Fokus unter anderem genau KünstlerInnen, DJs, VeranstalterInnen und BookerInnen, also die verschiedenen Rollen, die so dazugehören, wenn man aktiv wird in der Clubkultur in Halle. Und zu Beginn hören wir einen ersten Lieblingstrack, den du heute uns mitgebracht hast. Was werden wir denn gleich hören?
3: Ich habe einen Song von Molly Nielsen mitgebracht, und das ist Dear Life. Und wir können einfach mal reinhören und dann sage ich noch ein bisschen was dazu.
2: So machen wir das. Dann viel Spaß mit Dear Life von Molly Nielsen.

0: So, wir haben jetzt mal zusammen in den Track reingehört und da wäre jetzt meine erste Frage, ist ja schon so total atmosphärisch, wo wir jetzt reinhören durften. Wie kam es zu dem Track und was macht den für dich so besonders?
1: Ja, der Track hat mich irgendwie in letzter Zeit viel begleitet, auch wenn es nicht so wirklich zu dem passt, was ich auflege, witzigerweise. Aber ich finde irgendwie, der Song hat so ein total schönes Level von irgendwie und trotzdem. Also auch wenn man irgendwie eine schwierige Zeit hat oder wenn irgendwie alles so ein bisschen aus den Fugen gerät, dass es irgendwie trotzdem schön sein kann, dass es immer schöne Momente gibt, an die man sich halten kann. Und gleichzeitig ist er so ein bisschen, ja, wie du gesagt hast, total sphärisch und gleichzeitig aber auch tanzbar und irgendwie, ja, irgendwie gibt er mir total viel, wenn ich den höre. Ja.
0: Ja, das klingt sehr gut und trotzdem musste ich gerade denken und irgendwie auch ein bisschen trotzig, so dem Leben entgegensetzen und trotzdem fand ich eine schöne Beschreibung. Ich würde sagen, das war jetzt der erste Part mit einem Einblick in die musikalischen Überraschungen, die du hier heute für uns mitgebracht hast. Und ich reiche das Mikro direkt mal weiter an Alina.
2: Ja, Ado, du meintest gerade schon, dass der Track eigentlich gar nicht so zu deiner Musik passt, die du sonst so auflegst. Was legst du denn eigentlich auf? Oder wie kamst du zum Auflegen?
1: Ja, genau. Also eigentlich lege ich aktuell überwiegend House auf und das ist von Gig zu Gig unterschiedlich, aber das kann auch wirklich enorm kitschig werden. Da habe ich irgendwie viel Freude daran, dass das irgendwie nicht so ein düsteres, grimmig Gucken ist, sondern dass das schon irgendwie sehr zum

0: Schmunzeln anregt oder wirklich einfach ganz, ganz fürchterlicher Liebeskitsch ist. Und das ist auch dann so ein bisschen das, wie ich zu dem DJ-Namen gekommen bin. Und zwar hat das so eine Anspielung auf Theodor Adorno. Und der ist ja bekannt dafür, doch relativ pessimistisch zu sein und vor allem auch in der Kultur immer und überall sehr viel Kitsch zu sehen und das stark zu verurteilen. Und irgendwie hatte ich Freude daran, das ein bisschen zu verwitzeln, indem ich mit so sehr kitschigen Disco-Tracks hantiere. So kam das zu dem Namen. Und wie bin ich zum Auflegen gekommen? Also ich habe jahrelang immer wieder gedacht, Auflegen wäre eine schöne Sache, aber ich hatte nie so richtig die Motivation, das tatsächlich auch durchzuziehen. Und stattdessen immer einfach wahnsinnig viel Musik gehört, bin super gerne feiern gewesen. Und hatte dann irgendwann nach einem Festival nochmal so ganz besonders doll Lust dazu, aber auch da wieder die Hürde. Und dann hat mich ein Freund angesprochen und gesagt, hey, du könntest jetzt einfach in 4 Wochen auflegen. Schaffst du das bis dahin, das zu lernen? Und dann war ich so, ja, also ich kann es mal versuchen. Und das hat wunderbar funktioniert. Das erste Mal auflegen hat total super geklappt und seitdem mache ich das jetzt häufiger. So, an der Stelle wirklich ein großes Danke an Manu.
1: Ja, das klingt auf jeden Fall sehr spannend. Also habe ich mich direkt gefragt, wie ist es denn dann technisch auch geschafft? Weil oft ist ja auch so ein bisschen die Hürde zum Auflegen, dass man dann vielleicht gar nicht die Technik zu Hause hat oder gar nicht so einen Zugang oder auch weiß, was man überhaupt braucht zum Auflegen. Also hattest du da irgendwie Freundinnen in deinem Freundinnenkreis, die dich da supportet haben? Oder ja, wie hast du das dann gemanagt, innerhalb von 4 Wochen deinen ersten Gig vorzubereiten?
0: Ja, also super gute Frage. Tatsächlich habe ich da ein extrem supportive Umfeld gehabt. Zum einen, weil bestimmt 50% aufwärts selber auflegen. Und eine Freundin von mir, dadurch, dass sie gerade weniger Zeit hatte, ihren Controller eh nicht benutzt hat und dann hat sie mir den einfach ausgeliehen und ich konnte da rumprobieren, wie ich wollte und hatte dann quasi alles da. Und das war sehr praktisch und wenn ich irgendwelche Fragen hatte, konnte ich halt mich vertrauensvoll an meine Friends wenden und ja, dann war das auch gar nicht so kompliziert am Ende.
1: Ja, das klingt sehr schön und sehr supportive auf jeden Fall, was ja vielleicht auch nicht bei allen immer der Fall ist. Genau, es braucht ja irgendwie auch so ein Netzwerk, diesen Weg zum Auflegen irgendwie zu erleichtern. Und ja, du meintest gerade, dass du einen Controller am Anfang zur Verfügung bekommen hast. Und ich kann aus eigener Erfahrung sprechen, dass dieser Switch von Controller zu CDJs oder XDJs dann doch nochmal was anderes ist. Wie war das bei dir? Hattest du vorher nochmal die Möglichkeit, auf der Technik zu üben, die es dann auch in den Clubs gibt? Oder ja, wie war es bei dir?
0: Das ist tatsächlich eine große Hürde. Der erste Gig war nicht in einem Club, sondern bei so einer studentischen Veranstaltung. Und was da ein bisschen vorteilhaft war, war, dass es kein klassischer CDJ oder XDJ war, sondern wir hatten da so einen All-in-One-Controller, der dann doch nochmal ein bisschen ähnlicher ist zu dem, was ich dann zu Hause hatte. Es war trotzdem schon einigermaßen verwirrend, weil es dann doch nochmal sehr viel mehr Regler, sehr viel mehr Knöpfe sind und vor allem auch Knöpfe, auf die man aus Versehen kommen kann, auf die man aber nicht kommen sollte. Sodass es da schon auch so einen kleinen Fail gab, wo wir den Filter auf Pitch umgestellt haben und auf einmal wussten wir gar nicht mehr, was los ist, weil unsere Musik klingt wie von so einem Schlumpfcover. Aber ja, das ließ sich dann zum Glück auch relativ schnell wieder lösen. Und ansonsten ist es immer mal wieder eine Überraschung, finde ich, wenn man dann in so einen Club kommt und dann ist ja die Technik und manchmal kennt man die einfach noch nicht. Das lässt sich dann lösen durch Nachfragen, aber manchmal funktioniert die auch einfach nicht so, wie sie soll. Und da muss man immer so ein bisschen Flexibilität mitbringen und einfach hoffen, dass die anderen das nicht so hören, wenn man dann sich vielleicht nicht ganz so anstellt, wie er hofft.
1: Ja, das kennen, glaube ich, alle DJs sehr gut, dass wenn man dann irgendwie in einen neuen Club kommt oder einen neuen Raum und das Setting vielleicht auch noch nicht vorher testen konnte, dass es dann irgendwie doch wieder anders aussieht als das Setting davor und dass man dann irgendwie nur während des Gigs dann eigentlich Zeit hat, sich mit der Technik auch nebenbei dann noch vertraut zu machen. Ja.
2: Und wir werden ja jetzt im Laufe der Sendung auf jeden Fall noch dein Set, also deine Musik, die du mitbringst, hören. Magst du vielleicht schon ein bisschen anteasern, was wir gleich hören werden? Was erwartet uns? Du hast gesagt, du bist gerade so im House-Genre unterwegs und das klingt erstmal schon sehr vielversprechend und vielleicht kannst du unseren HörerInnen schon mal was mitgeben, was sie da so erwarten wird.
0: Ja, also was ich gleich spielen werde, lässt sich, denke ich, schon hauptsächlich zu Hause zusammenfassen. Es ist aber schon auch immer viel Disco und Italo-Disco-Einflüsse, aber oft dann halt entweder, dass die Tracks an sich schon gut tanzbar sind oder auch clubtauglich sind oder dass es halt irgendwelche Edits davon sind oder Remixe. Ja, aber ich denke, so gut gelaunter bis sentimentaler House, der immer so ein bisschen drüber zu sein scheint, das ist, ja, darauf könnt ihr euch freuen.
2: Ja, cool. Ich würde sagen, das ist der perfekte Vibe für den Sommer. Und wir wünschen euch auf jeden Fall sehr viel Spaß mit Disco Dorno für die nächsten Minuten.

0: Okay, wir sind zurück und ihr habt gerade für alle, die vielleicht jetzt erst eingeschaltet haben, Musik von Disco Dorno hören können. Disco Dorno, aka Ado, sitzt hier gerade mit uns in Halle und wir machen jetzt einfach mal weiter mit dem Interview. Wir haben jetzt ein Housey-Set von dir gehört, ein paar Disco-Elemente und genau, zu deinem Namen hast du schon ein bisschen was erzählt und ich habe mich jetzt so gefragt, gab es so die einsteigenden Artists, Vorbild ist so ein großes Wort, aber wo du gesagt hast, okay, jetzt hat mich der Hausfieber gepackt oder das Disco-Fieber, wo du gesagt hast, ja, da gehe ich jetzt rein und ich spiele einfach nur noch Haus und Disco. Zumindest momentan.
1: Ja, so ein bisschen so einen Moment gab es tatsächlich. Also ich bin schon immer total fasziniert von House und höre das total gerne und habe mich immer so ein bisschen geärgert, dass das zu wenig stattgefunden hat für meinen Geschmack. Und dass ich dann aber so richtig das Feuer hatte, das dann auch selber zu machen. Das war letztes Jahr auf dem Sensus-Festival. Und da war ich mit einer Gruppe Freunde und irgendwann lief relativ spät schon eine DJ, die hat wirklich einer nach dem nächsten total drübere Songs gespielt. Also die waren so auf so einem Energielevel, waren die halt alle eine 10 von 10. Also es gab wirklich keine Pause, also oder keine Erholung dazwischen, aber so auf eine richtig gute Art und Weise, weil es hatten auch alle diese Energie dabei. Und ein Freund von mir und ich standen dann da auf dem Dancefloor und konnten es überhaupt nicht fassen, dass man sowas auch machen kann, einfach so ein riesiges Energielevel zu halten. Und waren dann beide so, das müssen wir auch. Und dann, hat sich das so zugetragen, dass ich dann wahrscheinlich auch deshalb einfach noch mehr Feuer hatte, dann auch gefragt wurde, ob ich nicht mal auflegen möchte und es dann auch durchgezogen habe, weil das einfach, wir hatten so Lust darauf, diese total energiereichen House-Tracks zu spielen nach diesem Festival-Gig.
0: Ja, wow. Ich würde sagen, das ist auf jeden Fall eine Bereicherung für die hallische Club- und Musikszene, dass wir dadurch dann auch zukünftig hoffentlich mehr House hören dürfen. Wenn man gerade sich so ein bisschen bewegt, vielleicht gibt es langsam wieder so einen Shift und du hast ihn mit eingeläutet, aber sonst ist ja schon viel Trance und Techno und Edits zu hören, würde ich mal vorsichtig sagen. Und House ist ja keine Nische. Und doch umso schöner, wenn du da jetzt gerade genretechnisch was gefunden hast, was dich begeistert. So höre ich das jedenfalls daraus. Als ich mich jetzt noch gefragt habe von, okay, bist du bereit, in 4 Wochen ist dein erster Gig zu, wie sieht es gerade so aus? Gehst du das jetzt so strategisch an und sagst, okay, da kommt die Gelegenheit und hier werde ich nochmal ein House-Set mit einbringen können. Also wie kommst du zu deinen Gigs? Hat das gerade eine Prio bei dir oder ergibt sich das einfach so von Veranstaltung zu Veranstaltung, sage ich mal?
1: Also ich habe jetzt keine Social-Media-Strategie oder irgendwas. Ich glaube, so die Gigs, die ich bisher gespielt habe und ich denke auch die noch auf mich zukommen werden, sind größtenteils einfach dadurch vermittelt, dass ich halt Menschen kenne, die Veranstaltungen organisieren oder selber auflegen und dann das irgendwie vermitteln können. Und ansonsten auch viel über das Kollektiv. Also ich bin ja auch Teil von DJversity, ziemlich neu erst, aber ja, darüber gab es jetzt schon die ein oder andere Möglichkeit und wird es auch für den Sommer geben. Da bin ich dann teilweise auch in der Orga mit involviert. Und ich gehe es nicht strategisch an, aber bisher läuft es eigentlich so, wie ich es mir vorstelle, dass ich das zeitlich schaffe und auch weiterhin Freude dran habe und keinen Stress empfinde, was mir auch sehr wichtig ist, weil wäre ja schade, wenn man sich dann irgendwann zu sehr verbaut mit irgendwelchen Aufgaben und so nehme ich einfach, was auf mich zukommt und habe dann da Freude dran und das ist ziemlich genau, wie ich es mir vorstelle.
0: Und vielleicht daran angeschlossen gleich, was würdest du sagen, was macht für dich einen Gig zu einem guten Gig? Wenn du dir so was wünschen dürftest und sagst, ich komme an, das ist das Setting und ich gehe raus und habe im besten Fall irgendwie einfach einen guten Abend gehabt, eine gute Erfahrung.
1: Ich Ich glaube, da gibt es viele Faktoren, die bisher in Teilen auch schon manchmal erfüllt waren. Eine Sache, die ich irgendwie schön finde, ist, glaube ich, wenn man bei der Veranstaltung ankommt und nicht so das Gefühl hat, man muss jetzt selber suchen, was man jetzt zu tun hat, sondern dass man in Empfang genommen wird und irgendwie ja Leute einem zeigen, wo man hin muss, was zu beachten gibt und so, die einen einführen, dass man nicht so im kalten Wasser ist. Und darüber hinaus halt, dass irgendwie die Crowd Spaß hat an der Musik, dass man irgendwie merkt, dass da eine Wertschätzung da ist. Ich meine, das kann man nicht immer voraussetzen, aber dass irgendwie Leute Lust haben, irgendwie sich mitreißen lassen oder dass ich sie mitreißen kann mit meiner Musik. Und dann, ich glaube, so meine Traumvorstellung ist eigentlich, draußen zu spielen. Am liebsten irgendwie so zum Sonnenuntergang oder zum Sonnenaufgang, so dass so alles ganz toll beleuchtet ist und irgendwie alle nochmal so ein gewisses Extra an Freude mitbringen, was dann einfach durch das schöne Licht hergestellt ist. Also dann wahrscheinlich am ehesten ein Festival oder so ein kleineres Open Air.
0: Da wäre jetzt meine Anschlussfrage gewesen, ob du eine Lieblingsjahreszeit hast und sagst, da macht's richtig Bock, aber das erschließt sich jetzt vielleicht aus deiner Antwort schon, dass wir uns da eher so im Sommer befinden. Sonst hast du jetzt die Möglichkeit, das nochmal zu korrigieren, meine Annahme.
1: Nee, es stimmt schon. Also ich glaube, am liebsten würde ich im Sommer spielen.
0: Ja, cool. Wie gut, dass wir den Sommer noch vor uns haben und da einige Veranstaltungen anstehen. Du hast schon mal so einen kleinen Teaser gegeben. Ihr werdet auf jeden Fall sicherlich an der einen oder anderen Stelle nochmal von DJversity ein paar Veranstaltungsempfehlungen mitbekommen und freuen uns, wenn ihr zu einem unserer Veranstaltungen euren Weg finden werdet. Ja, jetzt haben wir Ort vom Gig schon mal so ein bisschen uns vorgetastet und ich habe mich jetzt noch gefragt, vielleicht hast du ja auch Tipps, die du gerne teilen möchtest und das hören zukünftige DJs zu oder Personen, die schon angefangen haben, eigene Musiksammlungen anzulegen und wollen sich vielleicht weiterentwickeln. Gibt's da so einen besonderen Tipp, den du teilen möchtest, wo du neue Musik findest oder wo du auch ja Inspiration einfach mitnimmst? Wie kommst du dahin, dass du sagst, hier ist jetzt ein neuer Track und ich kann es kaum erwarten, den in ein neues Set einzubauen? Sitzt du da einfach viel im Laptop mit Kopfhörern oder gehst du raus und gehst auf das nächste House-Event?
1: Das ist tatsächlich vielleicht sogar eine Mischung aus dem, was du vorgeschlagen hast. Also ein Teil sind auf jeden Fall andere Sets, die ich höre. Sei das jetzt im echten Leben oder bei Soundcloud, dass ich dann einfach, ja, entweder, wenn die Leute das gemacht haben, einfach in die Setlist gucke, wo ich immer sehr dankbar für bin, oder dann den Song einfach shazame. Und der zweite Teil ist aber, dass ich dann, wenn ich irgendwie besonders Lust drauf habe oder wenn irgendwie ein Gig ansteht, dann versuche ich einfach so bei meinen Pendelrouten oder wenn ich irgendwie in der Stadt unterwegs bin, dass ich da beim Musik hören einfach halt ganz gezielt nach dem Genre, das ich suche, irgendwie Playlists suche oder bei Spotify irgendwie Songradio mit mehr Entdeckungen. Und darüber lassen sich echt gut Songs finden. Und für alles, was sich vielleicht nicht auf Spotify finden lässt, finde ich es auch immer total schön, wenn man bei Bandcamp einfach dann mal weitersucht von Dingen, die vorgeschlagen werden oder dann einfach mal bei Artists, die man gern hört, irgendwie dann ins Label reinschaut, was sie sonst noch veröffentlichen. Da findet man schon auch echt immer Schätze. Und was ich jetzt auch relativ neu kennengelernt habe, ist, dass es ja doch relativ viele Instagram-Channels gibt zum Beispiel, die einfach mal so einzelne Songs vorstellen. Und dann habe ich anfangs immer gedacht, okay, ja, aber die hören ja dann auch alle, weil das alle sehen. Aber es sind dann trotzdem total unbekannte Songs teilweise, die auch unbekannt bleiben, trotz dieser Videos. Und dann habe ich irgendwie Freude daran, dass ich halt diese schönen Songs, die noch nicht so bekannt sind, irgendwie einer breiteren Masse zeigen kann.
0: Da waren jetzt viele Tipps und Erfahrungsberichte dabei. Ich hoffe, ihr könnt da was mitnehmen und denke, Bandcamp ist immer eine gute Sache, um die KünstlerInnen direkt zu supporten.
2: Ist es dir bei deiner Songauswahl wichtig, dass die Songs noch nicht so bekannt sind? Also das, weil du jetzt gerade meintest, dass du dich dann voll freust, wenn du irgendwie einen unbekannteren Track findest und den dann halt irgendwie spreaden kannst, oder spielst du auch manchmal Tracks, die, keine Ahnung, 10 Millionen Klicks haben? Oder ist dir das wichtig, dass es eher von unbekannteren KünstlerInnen kommt?
1: Da bin ich so ein bisschen zwiegespalten. Also ich spiele durchaus auch, gerade wenn das einfach super schöne Songs sind, was es oft natürlich sind, spiele ich auch sehr bekannte Songs und mag das auch. Aber ich finde, also ich sehe es auch so ein bisschen als Aufgabe irgendwie, wenn man DJ ist, dass man eben halt den Menschen auch irgendwie was Neues zeigt, das so erweitern kann, Musik zu teilen quasi. Also für mich ist Auflegen auch ein Stück weit nicht nur so das Unterhalten für den Moment, sondern auch so, dass irgendwie Leute was Neues mit nach Hause nehmen können. Weil das ist auch immer das, was, wo ich so total viel Freude an einem Set habe, wenn ich dann so einen Song höre, den ich noch nie gehört habe und den ich aber total toll finde und dann irgendwie mehr abspeichere und dann halt in den Wochen später immer wieder diesen Song höre und mich dann an dieses Set zurückerinnern kann zum Beispiel. Und das ist schon was, was ich dann irgendwie gerne auch auslösen möchte, und deswegen ist es meistens irgendwie eine Mischung aus schon bekannteren Songs, die aber halt einfach total viel Energie mitgeben, oder die auch so einen Wiedererkennungswert haben, dass Leute dann so sind, oh cool, den kenne ich, und total abgehen. Aber halt eben auch Songs, die ganz neu sind und oder sehr alt, aber unbekannt.
2: Und wie ist es in dem House-Genre so? Ist es da auch einfach, Flinter-Producerin zu finden? Oder, also es gibt ja, ich als DJ lege zum Beispiel Melodic House auf, und da ist es mir aufgefallen, oder für mich war es immer sehr herausfordernd, oder vielleicht habe ich auch nicht die richtigen Seiten gefunden, wo ich dann Tracks von Flinter-Producerin finden konnte. Wie ist es in dem im House-Genre, oder wie geht es dir damit? Achtest du da drauf, oder?
1: Ja, das ist auf jeden Fall ein Problem. Also das ist, glaube ich, ich denke, bei Melodic House ist es vielleicht sogar noch ein bisschen einfacher, weil es grundsätzlich ein etwas jüngeres Genre ist. Aber so bei diesen so frühen House-Tracks, die ich irgendwie viel spiele, oder dann den Disco-Edits, das hat wirklich fast nichts von Flinter-Artists produziert. Und ich versuche da drauf zu achten, aber es ist wirklich schwer, ein Set voll zu bekommen, wenn man nur auf Flinter-Artists guckt. So, ich kenne aktuell knapp mehr als eine Handvoll, glaube ich, weil das zu der Zeit irgendwie kaum gepusht wurde. Also, und das, was aktuell produziert wird, passt, oder zumindest das, was ich gefunden habe, passt nicht so richtig ins Genre rein. Deswegen ist es leider schon so, dass das doch noch sehr männerdominiert ist. Aber ich meine, das kann sich ja in Zukunft vielleicht lösen, und wo ich so ein bisschen hoffe, ist, dass man irgendwann vielleicht auch das leichter finden kann durch irgendwelche, keine Ahnung, KI-Tools, die ja zu den Musikstreaming-Sachen immer dazukommen, dass irgendwie, ja, oder dass Leute in Zukunft auch, jetzt wo diese Awareness ist, sich Zeit nehmen, um Playlists zu erstellen und die dann auch zu veröffentlichen. Ja. Aber es ist auf jeden Fall ein Problem. Das passiert wirklich kaum. Und selbst wenn man dann irgendwie denkt, man hat jetzt mal einen Track gefunden, der von einer Frau zumindest gesungen wurde, dann steckt da eigentlich in fast jedem Fall irgendwo ein cis-männlicher Produzent hinter. Und ja, das ist so ein bisschen schade, weil da die Perspektive schon noch echt schnell flöten geht.
2: Fand es gerade sehr spannend, dass du das mit den KI-Tools angesprochen hast, weil darüber habe ich noch gar nicht so nachgedacht, dass es vielleicht ja auch eine coole Möglichkeit sein könnte, KI sinnvoll zu verwenden, um einfacher, ja, Playlists zu erstellen. Andererseits sollten wir für uns vielleicht auch alle genug Zeit nehmen, Flinter die Producerin rauszusuchen. Aber es kann auf jeden Fall, also ich finde das irgendwie eine coole Perspektive, das vielleicht einfach als Tool zu verwenden und dann am Ende auch keine Ausreden mehr zu haben, dass man, also ich will jetzt ich spreche jetzt nicht über dich, sondern auch über mich oder über andere DJs, dass man dann nicht mehr die Ausrede hat, dass man nur Tracks von männlichen Producern spielen kann. Ja.
0: Meine erste Reaktion war bei KI auch so, oh krass, krasse Veränderung. Und ich habe mich da noch gar nicht so viel mit auseinandergesetzt im Musikbereich oder so im Auflegekosmos. Hast du da schon mehr irgendwie mal reingeguckt, was es so für Möglichkeiten gibt? Weil ich finde es auch voll spannend, wie Alina gerade schon meinte, dass das ja auch echt vielleicht einen Gewinn oder auch einen bereichernden Aspekt haben könnte, um zu sagen, jo, entweder ich eigne mir dadurch Skills an, die ich sonst nicht haben könnte. Checkt sonst voll gerne mal bei DJversity aus. Ab und zu bieten wir auch Producing-Workshops an. Die sind immer sehr gefragt, aber genau, da könnt ihr auch eure Skills erweitern. Ich bin abgekommen von meiner ursprünglichen Frage. Hast du da noch mehr Erfahrungen schon so KI im Auflegekontext?
1: Ich habe selber tatsächlich gerade gedacht, oh Gott, KI. Und ich weiß noch nicht, ob es das direkt trifft. Die Idee, die ich mal hatte, war, dass man vielleicht systematisch einfach bei allen möglichen Songs, und mittlerweile ist ja dann noch angegeben, wer die produziert hat, auch ein bisschen mehr Details, als das noch vor ein paar Jahren der Fall war, dass man da dann halt systematisch mal ausliest, ob man herausfindet, ob das von einer Flinter-Person ist. Das wird sicherlich nur einigermaßen behelfsmäßig gehen über die Namen, aber das zumindest als Anfang. Und die Hoffnung, die ich da habe, ist, dass es irgendwie mit so einer fortschreitenden Entwicklung vielleicht möglich ist, das einfach automatisierter zu machen, weil das könnte man jetzt schon auch machen, aber dann ist man halt bei jedem Song und bei jeder Person, die einen Song produziert hat, müsste man dann halt so eine 10 Minuten Google-Recherche einbeziehen, um vielleicht herauszufinden, dass es nicht von irgendeinem Macker gemacht ist, sondern ja auch mal eine andere Perspektive irgendwie aufgreift. Und das hat natürlich dauert ewig. Und da hatte ich die Hoffnung, dass das vielleicht irgendwann einfacher zu automatisieren ist mit irgendwelchen KI-Tools, die das dann halt systematisch einfach auslesen.
0: Fände ich eigentlich ganz gut, weniger Zeit den Mackern widmen zu können durch KI, dann würde ich da mitgehen. Ja, wir bleiben dran, würde ich sagen. Vielleicht gibt es da ein Update in unserer nächsten Sendung zu. Wir haben es jetzt schon mal so ein bisschen anklingen lassen. Viele Begrifflichkeiten, ohne da jetzt so ultra tief in diese Theorien der Clubkultur und Musikbranche einzusteigen. Aber vielleicht gibt es ja noch einen Wunsch, den du hast mit Blick auf die hallische Club- und Kulturszene. Ich habe es eingangs einmal sehr kurz abgerissen, was wir uns wünschen bei DJversity, was wir versuchen aufzubauen, zu erhalten, anzubieten, wie auch immer. Wir sind da weit weg von perfekt und lernen gerne dazu. Aber wenn du dich jetzt schon so ein bisschen in der hallischen Clubkultur bewegt hast, wie nimmst du das gerade wahr von der Stimmung? Oder gibt es da bestimmte Themen, wo du sagst, ey, da haben wir echt noch ein bisschen Arbeit vor uns? Oder das läuft eigentlich schon ganz gut?
1: Ja, ich muss tatsächlich sagen, dass ich im Vergleich zu anderen Städten, finde ich, ist Halle da schon echt enorm weit. Also allein, dass es eine Selbstverständlichkeit ist, dass es ein Awareness-Team gibt, was immer da ist, was ausgebildet ist, was auch bezahlt wird. Das ist schon echt ein großes Ding. Und auch so würde ich sagen, dass ich auf den Feiern, auf denen ich in Halle bisher war, mich meistens doch sehr wohl gefühlt habe. Was ich wirklich nicht als selbstverständlich ansehe. Und ich weiß gar nicht, inwieweit ich da, also so Verbesserungen sind natürlich immer möglich irgendwie in der awaren Haltung von den Leuten, die halt die Feier besuchen auch. Also man kann mit einem Awareness-Team was machen, man kann mit Infomaterialien was machen. Letztendlich muss es aber irgendwie bei den Leuten ankommen. Und was mir da manchmal noch fehlt, ist so ein bisschen mehr dieses Aufeinanderachten. Also man wird jetzt in Halle in einem Club nicht mehr oder nicht so stark irgendwie angelabert oder angegafft, wie das vielleicht an anderen Orten der Fall ist. Und auch für queere Lebensrealitäten habe ich das Gefühl, ist mehr Platz, als ich das aus anderen Städten kenne. Aber irgendwie passiert es auch in Halle noch relativ viel, dass Leute jetzt nicht so darauf achten, wo sie hingehen. ob sie sich jetzt unbedingt gerade nach vorne drängeln müssen und ob das jetzt in 10 Sekunden passieren muss oder ob sie nicht vielleicht auch 30 Sekunden dafür hätten und dafür dann nicht die ganze Zeit Menschen rumschubsen. Das ist, glaube ich, was mir schon noch auffällt. Aber ansonsten ist Halle da schon relativ weit, zumindest für meine Wahrnehmung. Das mag für andere Leute nochmal anders sein, aber ich finde, das kann man schon auch manchmal lobend hervorheben.
0: Also für alle, die in Halle unterwegs sind, ging gerade ein Lob raus. Und gleichzeitig hast du es angesprochen, irgendwie kam bei mir so dieser Begriff noch mehr Community oder noch mehr ein Blick auf, wie wollen wir zusammen feiern und diesen Abend, Tag oder die Nacht verbringen als Publikum oder Gäste, wie lassen wir uns drauf ein? Fällt dir da spontan was ein? Das bräuchte es, sollte man jetzt aus VeranstalterInnen-Sicht sagen, hier, wir nehmen uns nochmal mehr Zeit, um so ein Einchecken in den Abend zu machen, oder kann das gar nicht, ja, aus VeranstalterInnen-Sicht abgedeckt werden? Ist es eher die Art und Weise, wie sich dann Gäste auf so einen Abend einlassen und bewegen?
1: Ich weiß gar nicht, ob ich da so konkrete Vorschläge machen kann. Ich würde es mal versuchen. Was ich mir vorstellen kann, was irgendwie sinnvoll sein könnte, ist, wenn man bei einer Veranstaltung irgendwie auch noch, sei es einfach einen Flyer ausgibt oder aushängt, dass man vielleicht die Leute mal darauf hinweist, was das mit Menschen machen kann, wenn man die ganze Zeit hin und her gedrängelt wird, dass es schon für manche Leute auch sehr überfordernd sein kann. Gleichzeitig ist dann die Frage, ob das gelesen wird, aber ich meine, das ist vielleicht besser als nichts. Oder einfach ein kleiner Hinweis an der Kasse beim Eingang. Aber ansonsten ist es, glaube ich, schon viel, was einfach im Publikum passieren muss. Also sei es, dass man schaut, dass man, wenn man das Bedürfnis hat, zu konsumieren, dass man das auf eine Art und Weise macht, die halt nicht störend für andere Menschen ist. Also einmal das nicht total offen zu machen und zum anderen halt, dass man nicht so drüber ist, dass man seine Umgebung nicht mehr mitschneidet. Ich glaube, das würde schon viel helfen. Da sehe ich, glaube ich, schon hauptsächlich auch Alkohol noch in der Verantwortung, weil viele Leute wirklich, ja, nicht mehr so gut dann zurechnungsfähig sind, was ihre räumliche Awareness angeht. Das finde ich ein bisschen schade. Da könnte man vielleicht auch an der Stelle irgendwie als Club mehr drauf achten, wem man wie viel Alkohol ausschenkt. Und ich verstehe, dass es als Club irgendwie auch verlockend ist, weil man damit natürlich Geld verdient. Aber vielleicht kann man da auch irgendwie alkoholfreie Alternativen anbieten oder das irgendwie insgesamt ein bisschen unattraktiver machen, total betrunken zu sein.
2: Oder auch die alkoholfreien Alternativen einfach viel günstiger machen als Alkohol zum Beispiel. So als Incentive könnte man ja, wäre ja auch eine Idee vielleicht. Du hattest eben schon mal angesprochen, dass du vorher auch schon mal in anderen Städten gelebt hast, also bevor du nach Halle gekommen bist und oder auch einfach vielleicht so zum Feiern mal irgendwo in anderen Städten unterwegs warst. Hast du da so ein paar Good Cases oder hattest du da irgendwie mal so eine Veranstaltung, wo du mega begeistert warst, weil das der perfekte Abend, wie du dir den vorgestellt hast, war und was man vielleicht auch auf Halle übertragen könnte? Gibt es da irgendwas?
1: Ich glaube so richtig aus anderen Städten tatsächlich nicht. Also es gibt überall irgendwie Ansätze, die ich gut finde. Zum Beispiel habe ich vorher in Magdeburg gelebt und in meinem Lieblingsclub dort, dem Geheimclub, war das schon immer so ein Ding, dass irgendwie das Clubpersonal sich nicht in irgendeinem Backstage verschanzt hat oder an der Bar, sondern dass sie tatsächlich irgendwie erkennbar als Clubpersonal die ganze Zeit auch durch die Floors geschaut haben, die ganzen Chill-Areas ausgecheckt haben, also quasi Awareness-Arbeit geleistet haben, ohne das Awareness-Team zu sein. Aber gleichzeitig würde ich sagen, ist es schon auch nochmal schöner, wenn es so ein Awareness-Konzept gibt, wie es das hier meistens gibt, dass die Leute tatsächlich auch farblich sehr stark sichtbar sind und auch wirklich, dass das nur deren Aufgabe ist. Weil wenn du das als ClubbetreiberInnen machst, dann gibt es vielleicht mal eine andere Aufgabe, der du nachgehen musst. Und wenn es in der Zeit keine Awareness gibt, kann das schon auch problematisch werden. Also ich kenne Ansätze, die mir irgendwie gut gefallen,
3: Aber ich würde sagen, so von den Sachen, die ich kennengelernt habe, macht Halle das schon echt am besten oder machen das die Veranstaltungen, die ich kenne, schon echt am besten. Auch so Sachen wie eine Möglichkeit, geschlechtsneutrale Toiletten zu benutzen und dann nicht sich entweder auf dem einen Klo nicht wohlzufühlen und von dem anderen abgewiesen zu werden, ist schon irgendwie eine Sache, die ja irgendwie sich sehr gut anfühlt, dass man sich darüber keine Gedanken machen muss.
0: Ja, danke fürs Teilen. Ich lasse das gerade noch so ein bisschen sacken und bin noch ein bisschen dabei hängen geblieben, was du aus Magdeburg beschrieben hast. Stimme dir da voll zu mit dieser Sichtbarkeit von Clubpersonal, wenn man sich in dem Kontext bewegt. Wäre das dann eigentlich nicht so wie Stage Management, also dass du sozusagen eine Person hast, die immer bei jeder Bühne oder bei jedem Floor, Dancefloor, wie auch immer, ist, dass du so, also ich glaube, ich will einfach nur kurz sicher gehen, ob ich dich richtig verstanden habe, dass du sozusagen zum einen dieses Awareness-Team hast, was ganz klar einen Aufgabenbereich hat und dann unterstützend aber und sehr sichtbar noch das Team von den VeranstalterInnen an dem Tag. Ist es das, was du damit meintest? Habe ich das richtig verstanden?
3: Es wäre natürlich wünschenswert, was ich meinte, ist aber tatsächlich, dass es kein gesondertes Awareness-Team gibt, sondern einfach die Menschen aus dem Club halt einfach den Club patrouillieren, wie das ein Awareness-Team sonst machen würde, beziehungsweise dann auch im Fall der Fälle irgendwie der Security Bescheid sagen oder Konflikte lösen. Und ich fände es aber schöner, wenn das nicht das Einzige wäre, sondern wenn das auch noch von einem Awareness-Team unterstützt wird. Ja.
0: Okay, danke fürs nochmal richtigstellen. Ja, jetzt haben wir schon so einen kleinen Exkurs gemacht, Musikbranche, Clubkultur in Halle. Vielleicht ist jetzt ein guter Moment, noch mal ein bisschen Werbung für Disco Dorno zu machen. Ihr habt jetzt schon das Set hören können und für alle, die jetzt erst eingeschaltet haben, vielleicht magst du einmal selbst teilen, wenn wir mehr von dir hören möchten, wo können wir vielleicht Musik von dir mal nachhören oder auch mitbekommen, wenn du demnächst in Halle Musik abspielen wirst und als DJ auftreten wirst?
3: Ja, dann erzähle ich das mal. Also ich habe sowohl ein Instagram-Profil als auch ein Soundcloud-Profil. Die heißen beide einfach Disco Dorno. Da lade ich auch, wenn ich die Möglichkeit hatte, ein Set aufzunehmen, dann lade ich das da auch hoch und dann kann man das da nachhören. Man kann auch auf beiden Channels dann jeweils sehen, wenn ich irgendwie einen geplanten Gig habe, dann schreibe ich den da rein, beziehungsweise poste dann nochmal gesondert auf Instagram dazu, dass man das da sehen kann. Und ich habe mir auch eine Booking-E-Mail eingerichtet, mit wie viel Sinn auch immer, aber ich dachte, um das so ein bisschen vom Privaten fernzuhalten, das wäre dann auch discodorno@proton.me. Ja, aber an sich antworte ich auch bei Instagram relativ schnell. Und bei Soundcloud würde ich vermutlich auch relativ fix antworten. Vielleicht nicht ganz so schnell, aber ja.
0: Cool, vielen Dank. Und jetzt habe ich noch eine Frage, die mir rumschwirrt. Was war der bekannteste Track, den du bisher aufgelegt hast? Wir hatten es vorhin davon und mir schwirrten so ein paar Pop-Ikonen, Disco-Tracks im Kopf rum. Was fällt dir da als erstes ein?
3: Das ist eine gute Frage, welcher davon am bekanntesten ist. Ja, aber also es gibt schon welche, die haben bestimmt 70 Millionen Klicks so über die Versionen hinweg verteilt. Was ist der? Ich glaube, ich muss es nachgucken.
0: Ja, du schaust nach und ich werfe noch kurz dazwischen Support Your Local Club Kultur. Nicht, dass wir jetzt hier auf die Klicks auf sind und ein ganz falsches Bild entsteht. Okay, hier kommt der Nachtrag noch. Welcher Song ist das?
3: Das ist ein Song, der ist von Duke und heißt So In Love With You. Und ja, ich weiß nicht, der ist einfach, ich glaube, auf den könnte ich nicht verzichten. Der hat so ein total, irgendwie so eine total sassy Energy und ja, ist irgendwie wandelbar und geht wirklich total gut ab und das ist wirklich schön. Und wo du aber gerade die Locals gesagt hast, muss ich echt nochmal was loswerden. Und zwar, ich finde Residents so wichtig. Ich verstehe selten, warum man irgendwie große Headliner bucht und dann irgendwie die Veranstaltung super teuer wird, wenn es so viele gute DJs irgendwie in der Region gibt oder irgendwie im Umfeld und so viele Leute, die irgendwie es wert sind zu supporten und die sich darüber auch extrem freuen und einfach ja auch viel mehr Zugehörigkeit schaffen, vielleicht zu so einer Veranstaltung, auch wenn man irgendwie die Leute schon mal gesehen hat, wenn man die irgendwie kennt. Und ich finde, das sind auch meistens die schöneren Partys, wenn es so irgendwie, ja, wenn es so ein bisschen so eine familiäre Atmosphäre hat und nicht so eine Person, die dann so total angehimmelt wird, da vorne an den DJ-Puls steht.
0: Mega cool, dass du es ansprichst, weil ich dir da voll zustimmen würde. Und ja, etabliert Residence, haltet eure Residence. Können wir für uns ja auch nochmal als Notiz mitnehmen, um auch so eine, ein Stichwort vielleicht noch, ja, Zugänglichkeit zu ermöglichen. Also eine, dieser Preispunkt so, Alina stimmt mir vielleicht zu, weiß ich nicht, oder du hast nochmal eine andere Perspektive. Ich bin auch schon eine Weile in Halle und wenn ich so daran zurückdenke, vor, ja, in 10 Jahren passiert viel, in 10 Jahren gibt es Inflation und so weiter, wollen wir jetzt gar nicht weiter darauf eingehen, aber wenn ich so daran denke, als ich mit wenig Geld hier im Studium gestartet bin in Halle, war ich dankbar um jede Veranstaltungsmöglichkeit, die ich mitnehmen konnte, wo es nicht so teuer war einfach, und das hängt ja sehr eng auch damit zusammen. Ich meine, der Druck ist größer geworden auf die Clubs und ich bin dankbar über alle VeranstalterInnen, die nach wie vor hier so ein tolles Programm in Halle anbieten und ja, sich beweisen müssen und weitermachen. Und gleichzeitig zieht natürlich ein großer Name und es ist bestimmt auch eine tolle Abwechslung, dafür nicht dann nach Berlin oder Leipzig fahren zu müssen. Und wie du sagst, ich finde es eigentlich voll schön zu sehen, wie sich jetzt nochmal so das gewandelt hat und es einfach so verschiedene Genres gibt und verschiedene Artists, die vielleicht noch am Anfang stehen oder das auch schon eine Weile machen oder auch nach Pausen wieder zurückgekommen sind und schon so eine gewisse, ja, Vielfalt auch gibt, wenn man ein bisschen sucht und es zulässt, diesen Raum zu schaffen und nicht nur zu bedienen, vielleicht was gerade Nachfrage Nummer 1 ist. Alina, was ist dein Take?
2: Ja, da stimme ich dir auf jeden Fall zu und ich finde, in vor allem in Halle, ich weiß nicht, wie du das aus Magdeburg vielleicht kennst, gibt es irgendwie so viele Kollektive, die auch verschiedene Genres irgendwie abbilden oder genau einfach durch die verschiedenen Interessen alle möglichen Genres halt auch, nicht alle vielleicht, aber ein großer Teil oder ja, viele Genres vertreten sind, was ich total schön finde und es halt, dadurch, dass es nicht so viele Clubs in Halle gibt, sich die Kollektive irgendwie überlegen mussten oder nach Räumen gesucht haben, nach Freiräumen. Und ich finde, das macht Halle irgendwie auch total aus, dass man nicht nur in einen Club geht oder gehen kann, um zu feiern, sondern auch andere Räume durch die Kollektivarbeit sich zurückholt oder ja, einnimmt mal für einen Tag. Wie ist da deine Erfahrung aus Magdeburg zum Beispiel?
3: Ist spannend, dass du das jetzt fragst, weil das war am Wochenende bei mir auch viel Thema und ich habe das Gefühl, diese Kollektive gibt es in Magdeburg schon auch und es gibt auch einige, die auch sehr groß sind und relativ regelmäßig eine Veranstaltung machen oder zumindest an so 2 gesetzten Terminen im Jahr. Aber ich würde sagen, es gibt nicht so diese große Anzahl von aktiven Kollektiven, wie das jetzt hier in Halle der Fall ist. Oder sie sind zumindest mir nicht so stark begegnet, wie ich das hier wahrnehme. Aber in Halle ist auch die Auswahl an Clubs mittlerweile halt eine niedrigere und ich könnte mir vorstellen, dass das schon viel miteinander zusammenhängt, wie du das auch gesagt hast, dass man sich dann einfach andere Orte sucht. Und in Magdeburg gibt es so 3 Clubs, in die man durchaus auch gehen kann, wenn man elektronische Musik mag, die entweder jede Woche aufhaben oder fast jede Woche aufhaben. Und dementsprechend ist da vielleicht auch der Bedarf nach so Kollektivarbeit nicht ganz so groß, wie das hier der Fall ist. Und ich würde auch sagen, die Szene in Magdeburg ist insgesamt kleiner. Ich vermute mal, es liegt einfach an dem Studienprofil, was die Unis anbieten. Das hat hier durch die sozialwissenschaftlichen Aspekte und durch die Kunsthochschule einfach ein ganz anderes Klientel halt in der Stadt ist als in Magdeburg, wo halt die größten Fakultäten, glaube ich, irgendwie Maschinenbau und BWL sind.
2: Das heißt natürlich nicht, dass MaschinenbauerInnen nicht feiern gehen, aber ich weiß schon, was du damit sagen willst und kann dir da auf jeden Fall auch zustimmen, dass es auch mein Eindruck ist.
1: Ja, zu dem Vorwurf zu Maschinenbau und BWL in Magdeburg ist vielleicht auch gut zu wissen, ich habe beides selber studiert, war Teil in diesen Sphären und es gibt natürlich Leute, die irgendwie auch so feiern gehen würden, wie ich das mache, aber ich glaube, so in der Tendenz ist es dann schon eher, ja, ich weiß nicht, was in Halle die Beispielclubs dafür sind, aber dass es dann doch eher sehr chartlastig und sehr alkohollastig wird. Und da fühle ich mich nicht so wohl meistens. Vor allem, wenn ich selber nüchtern bin, ist das schon doch eine relativ anstrengende Erfahrung.
2: Mein Eindruck ist, dass es durch die Kollektive nicht so eine große Schwelle zum Auflegen gibt, weil man dadurch einfach auch die Möglichkeit hat, nicht als erstes, wie du es eben auch schon gesagt hattest, nicht unbedingt im Club spielen zu müssen, sondern vielleicht auf einer anderen, auf einer Hausparty oder auf einer Party, wo ja die Schwelle nicht so groß ist, um da erstmal hinzukommen, um erstmal nach 3 bis 5 Jahren Erfahrung als DJ gebucht zu werden, sondern vielleicht auch einfach schon als Anfängerin die Möglichkeit hat, dort aufzulegen. Oder was sind deine Gedanken dazu?
1: Ja, da würde ich dir auf jeden Fall zustimmen. Also ich glaube, allein schon, wenn das so ein, wenn man vielleicht selber sogar Teil von dem Kollektiv ist, an der Veranstaltung insgesamt mitgewirkt hat und dann irgendwie auch mehr weiß, was auf einen zukommt, ist natürlich die Hürde, das zu machen, viel geringer, als wenn man sich dann irgendwie beim Club anstellt und dann so, ja, ich lege hier heute auf und man kennt noch gar nichts, ist das schon irgendwie eine ganz andere Sache. Und man hat ja dann auch die Möglichkeit, irgendwie die Technik auszuprobieren, wenn man das selbst mit organisiert hat. Beziehungsweise durch das Kollektiv hat man ja auch Leute, die einen an die Hand nehmen können irgendwie. Also das, was ich ja auch eingangs erwähnt hatte, dass ich das jetzt im Freundeskreis hatte, das kann ja so ein Kollektiv auch geben. Und dann kann man Menschen nachfragen, die mehr Erfahrung haben als man selbst. Dann können die einem Tipps geben, einem was beibringen. Man kann sich austauschen. Und ich denke, das nimmt schon viel Hürde raus. Und man macht sich im Zweifel die Veranstaltung, auf der man auflegt, halt einfach selber. Man ist nicht darauf angewiesen, dass irgendwelche Gatekeeping-ClubbetreiberInnen halt sagen, nee, das wird nichts, sondern man macht dann halt eine Party selber. Und das ist natürlich auch mit Aufwand verbunden. Aber ja, es ist irgendwie eine andere Art von Hürde, eine andere Art von Aufwand.
4: Ich habe mich gefragt, du hast das vorhin einmal erwähnt, mit Feiern gehen oder Auflegen im Club, im Partykontext und Konsumverhalten von anderen Personen, von Gästen, dass das herausfordernd sein kann. Mir wird das immer öfter jetzt mal so auch in die Timeline gespült und ich habe auch von einzelnen Personen das mitbekommen, dass die jetzt schon auf so Sober-Clubbing-Events aufgelegt haben oder angefragt worden sind, wo dann tatsächlich ja, so ein Clubabend bestritten wird ohne jeglichen Konsum. Ich war noch nicht auf so einer Veranstaltung, finde es aber irgendwie super spannend oder interessant, dass es vielleicht auch in Teilen so einen Shift gibt. Und bin mir gar nicht sicher, ob es das inzwischen auch in Halle schon gibt. Hast du da bisher Erfahrungen schon gemacht oder Berührungspunkte gehabt?
1: Also ich gehe tatsächlich selber meistens sober feiern oder zumindest mittlerweile. Das ändert sich immer mal wieder so phasenweise, aber ich finde es grundsätzlich sehr gut. Ich glaube, so Events habe ich noch nicht mitbekommen. Ich könnte mir vorstellen, dass das ganz cool sein könnte, aber es ist halt echt was, was man, glaube ich, lernen muss. Also gerade wenn man gewohnt ist, halt immer im Rausch feiern zu gehen und jetzt nicht der Rausch, der durch die Musik ausgelöst wird, ist das schon echt was, was man irgendwie lernen muss, dass man sich auch ohne Rauschmittel irgendwie fallen lassen kann, dass man den Abend enjoyen kann, dass man irgendwie die Lockerheit aufbringt. Ja, ich glaube, ich würde es begrüßen. Ich würde es auf jeden Fall auch unterstützen und auch dort spielen. Aber ich sehe schon auch, dass es irgendwie für viele Leute eine Hürde ist. Aber ich denke, was man trotzdem machen kann, ist, dass man halt irgendwie die Erwartungshaltung an so eine Feier anders setzt. Also, dass man eben vorher explizit darauf hinweist, hey, das ist
3: kein Ort, um sich total rauszuschießen, sondern bitte achtet auf euren Konsum. Das ist dann vielleicht nicht ganz so extrem, aber bringt, denke ich, auch schon viel.
0: Wir haben jetzt schon gehört, wie der perfekte Gig aussehen kann aus der Sicht der auflegenden Person oder als DJ. Was wäre denn für dich so der perfekte Clubbesuch oder Besuch bei einer Veranstaltung, wo Musik gespielt wird, wenn du als Gast auf der Veranstaltung bist oder als besuchende Person?
3: Ich glaube, was ich da wichtig finde, ist, dass man sich irgendwie wohlfühlt, dass man das Gefühl hat, dass man sein kann, tanzen kann, wie man möchte, ohne dass man da jetzt irgendwelche negativen Konsequenzen draus zieht. Das hängt natürlich viel vom Publikum ab, dass man da irgendwie, ich meine, ich habe nichts dagegen, wenn mich Leute kurz ansprechen oder auch irgendwas nett kommentieren. Es kann natürlich auch, es ist immer eine sehr feine Linie, dass das dann auch irgendwie blöd werden kann. Aber es kann natürlich auch total nett sein, gerade wenn die Person dann halt auch einfach dabei belässt und einen dann nicht so belagert. Und was ich immer sehr wichtig finde auch, ist, dass die DJs irgendwie wirken, als hätten sie Freude an dem, was sie machen. Weil das dann schon auch, wenn ich dazu tanze, mir auch sehr viel Energie zurückgibt. Also zusätzlich zu der Musik, wenn ich das Gefühl habe, die Person, die da vorne steht und auflegt, hat richtig Freude gerade daran, macht es irgendwie den Gig sehr viel schöner, als wenn als wenn das nicht der Fall ist. Als wenn dann da jemand steht und wirkt, als hätte die Person gar nicht so unbedingt Lust. Ich meine, klar, man kann einen schlechten Tag haben. Aber ich finde es immer ganz nett, wenn man irgendwie mitgenommen wird von der Person, die auflegt.
2: Höre ich da vielleicht auch raus, dass Übergänge zum Beispiel gar nicht so wichtig sind oder weniger wichtig, als wenn die Person, die da vorne steht, einfach zeigt, dass sie voll Spaß hat und Tracks rausgesucht hat, die sie halt auch wirklich selber fühlt und dann vielleicht das auch nicht so wichtig ist, wenn der ein oder andere Übergang mal daneben geht?
3: Ja, absolut. Also klar, es wird natürlich irgendwie anstrengend, wenn die Übergänge konstant gar nichts werden und man jedes Mal wieder so rausgerissen wird. Aber ich höre mir lieber einen total klackernden Übergang an und sehe aber, dass die Person einfach mega Spaß dabei hat. Als wenn ich ein komplett perfektes Set höre, aber irgendwie mich von dem DJ oder der DJ nicht angesprochen fühle irgendwie.
2: Vielleicht beruhigt das ja auch die eine oder die andere Person, die gerade überlegt, das erste Mal irgendwo aufzulegen, aber sich noch ein bisschen unsicher ist und noch nicht zufrieden ist mit ihren Übergängen. Aber wie wir gerade gehört haben, ist es nicht das Wichtigste beim Auflegen.
0: So, wir kommen jetzt langsam zum Ende von unserer Sendung und ich verabschiede mich hiermit schon mal am Mikro. Hat mir auf jeden Fall sehr viel Freude gemacht, etwas mehr über dich zu erfahren, Ado, und deine Aktivitäten als Disco Dorno hier in Halle. Ich freue mich schon auf anstehende Gigs. Wir durften dich ja auch schon im Rahmen vom DJversity Event im Lila Drachen erleben. Und da hat mich dein Set auf jeden Fall schon sehr abgeholt und auch begeistert. Und bis ganz bald. Wir freuen uns dann, wieder am Mikro sein zu können und in 2 Monaten mit neuen Themen dabei zu sein.
3: Ja, danke, dass ich da sein durfte. Ich bin ja dann jetzt auch Teil des Radioteams. Also ihr werdet auch mich noch weiterhin hören. Außerdem könnt ihr uns auch als Kollektiv beziehungsweise DJs von uns jetzt über den Sommer verteilt hören. Zum einen spielen wir bei der Fête de la Musique, außerdem beim Peisenshaus Sommerfest und vermutlich auch bei der Klangkarawane. Und ja, da könnt ihr euch drauf freuen. Das ist die Fête de la Musique, ist zur Sommersonnenwende. Und das Peisenshaus Sommerfest ist das letzte Juli-Wochenende. Und die Klangkarawane ist am 4. Juli. Also könnt ihr euch ja vormerken und uns dann besuchen kommen.
2: Ja, auch von mir. Danke, Ado, dass du da warst. Ich fand, das war ein super spannendes Gespräch. Und wir wollen jetzt zum Abschluss nochmal einen weiteren Lieblingstrack von dir hören. Und zwar ist das Nichts von Tango 2000 oder andersrum, Tango 2000 von Nichts. Magst du nochmal ganz kurz einen Satz dazu sagen, warum du den Track ausgewählt hast zum Abschluss?
3: Ja, sehr gerne. ich finde der Track, also der ist, ich würde sagen, der gehört zur neuen deutschen Welle, hat aber schon noch so ein, also so die Band hat schon auch noch ein paar mehr von den punkigen Einflüssen, die dann zur neuen deutschen Welle geworden sind. Das mag ich sehr gern. Und dann ist der vom Rhythmus her einfach super tanzbar. Und befasst sich auch thematisch irgendwie damit. Und der ist, ich weiß, ich finde den, also der ist super selbstverliebt, aber auf so eine sassy Art und Weise, dass es irgendwie mir viel Spaß macht beim Hören und irgendwie dazu tanzen. Und ja, vielleicht baue ich den auch irgendwann mal in ein Set auch ein. Aber mal sehen.
2: Ja, dann euch auch viel Spaß mit dem Track und bis ganz bald. Tschüss.

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